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2: Hallo und herzlich willkommen bei Schneller Schlau. Ich bin Stefan Draf und mir gegenüber sitzt heute Matthias Thome. Matthias, seit einigen Monaten sind Programme wie ChatGPT und ich sag mal andere künstliche Intelligenzen in aller Munde. Nun ist es ja so, dass wir uns in den Redaktionen schon ein bisschen länger mit diesem Thema beschäftigen und du hast dich aber in den letzten Wochen vor allem mit dem Thema KI und Fotografie beschäftigt. Ich muss sagen, ich bin sehr gespannt.
3: Hallo Stefan, schön bei dir zu sein.
2: Ja, sag mal, bevor wir in unser eigentliches Thema einsteigen, kurze Frage. Hast du diese Bilder von Papst Franziskus gesehen, die mit dieser weißen Daunenjacke?
3: Ich sag mal so, es war sehr schwer, die nicht zu sehen. Also vor einigen Wochen war Twitter ja voll damit. Und ehrlicherweise fand ich die Bilder auch ziemlich lustig. Vielleicht einmal für unsere Hörerinnen und Hörer, die das jetzt nicht vor Augen haben. Papst Franziskus steht in einer Fußgängerzone. Er trägt eine aufgeplusterte, strahlend weiße Daunenjacke, die du und ich so nie tragen würden. Auf seiner Brust prangt ein vollkommen überdimensioniertes silbernes Kreuz.
2: Ja, und liebe Hörerinnen und Hörer, es ist wirklich, also wenn Sie die Bilder nicht gesehen haben, der trägt auch auf manchen, trägt der Papst Seidenhandschuhe oder eine getönte Designerbrille. Ausgerechnet Franziskus, der sich doch sonst immer als der Papst der Armen und Bedürftigen inszeniert. Aber Franziskus ist natürlich nicht in einem solchen Outfit durch die Gegend stolziert. Diese vermeintlichen Fotos waren Fakes.
3: Richtig. Erschaffen wurden sie mit einem Programm namens Midjourney, also mit Hilfe generativer künstlicher Intelligenz.
2: Halt. Gleich erste Frage. Künstliche Intelligenz ist mir ein Begriff, aber was bedeutet generative künstliche Intelligenz?
3: Das ist ein ziemlich weit gefasster Sammelbegriff, der jegliche Art künstlicher Intelligenz beschreibt, mit der neue Inhalte erstellt werden. Also Texte, Bilder, Videos, Audiospuren, Softwarecodes und. Das wohl bekannteste Beispiel für generative KI ist ChatGPT, das Sprachmodell, das seit einigen Monaten in aller Munde ist.
2: Okay, also was hinter ChatGPT steckt, das haben wir ja schon mal in einer anderen Folge des Podcasts erklärt. Heute soll es aber jetzt um die künstlichen Intelligenzen gehen, die Bilder erstellen.
3: Du hast vollkommen recht. Also, neben Midjourney gibt es weitere KI-Bildgeneratoren, etwa DALL-E oder Stable Diffusion. Was wir als künstliche Intelligenz hinter diesen Generatoren bezeichnen, sind, vereinfacht gesagt, neuronale Netze, die anhand einer gigantischen Menge Beispielbilder lernen, neue Bilder zu synthetisieren. Im Grunde ist diese Technik gar nicht so revolutionär, wie wir sie im Moment oft wahrnehmen. Mit künstlicher Intelligenz werden seit Jahren sehr erfolgreich Bilder, ja sogar Kunstwerke geschaffen. Bei Christie's, dem weltberühmten Londoner Auktionshaus, das du vielleicht auch kennst, wurde schon 2018 ein KI-Gemälde für, halt dich fest, $432.000, das sind knapp 400.000 Euro versteigert.
2: Erstaunlich. Ich kenne Christie's und weiß, dass sie alles Mögliche versteigern. Aber 2018 ist natürlich wirklich erstaunlich. Aber wenn es das eigentlich alles schon so lange gibt, woher rührt denn dann dieser momentane Hype um diese KI-Bildgeneratoren her?
3: Um das zu verstehen, müssen wir jetzt doch noch einmal auf GPT zurückkommen. Tut mir leid, Stefan. GPT, das steht für Generative Pre-Trained Transformer und ist quasi die Infrastruktur hinter dem Chatbot ChatGPT. Das System hat zwar keine Sprache erlernt, wie wir Menschen das tun, dennoch hat es sich beigebracht, Informationen aus menschlichen Sätzen zu verarbeiten, zu verwerten und letztendlich, das beweist ChatGPT im Moment ja recht eindrücklich, auch menschlich klingende Sätze zu formulieren. Die Bildgeneratoren, die seit Ende letzten, Anfang dieses Jahres, für so große Aufregung sorgen, greifen genau darauf zurück. Früher war es eben unheimlich aufwendig, von einer KI ein gewünschtes Bild erstellen zu lassen. Und es brauchte eine ganze Menge Programmierkenntnisse.
2: Und das ist heute jetzt nicht mehr so, ja? Also quasi diese neuen Bildgeneratoren kann jeder bedienen, auch ich, obwohl ich keine Programmiersprache kann.
3: Ja und nein. Vielleicht zunächst einmal das Ja. Die Benutzeroberfläche der jetzigen Bildgeneratoren funktioniert wie ein herkömmlicher Chatbot. Es gibt also ein Eingabefeld, in das ich ganz natürliche menschliche Sätze hacken kann, etwa zeichne eine Banane. Diese Sätze fungieren als Anweisung an die KI. Sie heißen Prompt. Nun führt aber längst nicht jede Prompt zu einem guten Ergebnis und den wenigsten, also inklusive mir, wird es auf Anhieb gelingen, wirklich gute Ergebnisse zu erzielen. Und wer fotorealistische Bilder mit der KI erschaffen möchte, sollte nicht zuletzt Ahnung von Fotografie haben.
2: Oh, du meinst so richtig Kameratechnik? Brennweite, Verschlusszeiten, Blendenöffnung und das ganze Zeug?
3: Ja, genau das. Vor einigen Wochen habe ich mich mit Boris Eldachsen unterhalten, einem, ich würde fast schon sagen, ehemaligen Fotografen, der seine Bilder seit geraumer Zeit quasi nur noch mit künstlicher Intelligenz erstellt. Er sagt, solange man der KI nicht im Detail vorschreibe, was im Endergebnis zu sehen sein soll, habe man kaum Kontrolle über das Werk und überlasse alles dem Zufall. Eldachsen legt in seinen Prompts zum Beispiel genau fest, ob die KI ein Polaroid oder eine Vollformatkamera imitieren soll. Er beschreibt auch Objekte detailliert. Aus Hund kann die KI alles Mögliche machen. Einen süßen Pudel oder einen Pitbull. Ein bedrohlich die Zähne fletschender Schäferhund ist da schon weitaus spezifischer. Eldachsen verwendet auch Referenzen. Dann lautet ein Teil der Prompt, erstelle ein Bild im Stil eines berühmten Fotografen oder agiere als Paparazzi.
2: Okay, kann ich nachvollziehen. Ja, so funktionieren Rechner und künstliche Intelligenzen, aber gute Fotografinnen oder Fotografen, die brauchen ja Jahrzehnte, um so quasi so eine eigene Bildsprache zu entwickeln und bedeutende Fotos zu erschaffen. Ich meine, man denke nur mal an die Landschaftsbilder von Ansel Adams. Wie reagiert die Fotoszene denn auf den Hype um KI?
3: Das ist sehr unterschiedlich. Also manche argumentieren jetzt, jeder gute Stil werde früher oder später von irgendjemand nachgeahmt. Sonst wäre es ja kein guter Stil. Und ob Nachwuchskünstler das nun mit einer KI oder einem Fotoapparat machen, sei zweitrangig. Trotzdem herrscht in der Fotoszene natürlich helle Aufregung. Das liegt nicht nur an den Ergebnissen der KIs, sondern auch an der Art und Weise, wie sie trainiert werden. Bei manchen KIs weiß man schlichtweg nicht, mit welchen Bilddatenbanken sie lernen. In andere fließt quasi alles, das das Internet zu bieten hat. In den USA haben erste Fotoagenturen bereits Klage eingereicht. Die KI-Bildgenerierung bewegt sich im Moment also noch in einer Grauzone. Da wird sich, zumindest meiner Meinung nach, noch einiges zurechtruckeln müssen.
2: Also nach allem, was du so erzählst und auch ehrlich gesagt, was ich bisher so an KI-generierten Bildern gesehen habe, da frage ich mich schon, was macht denn das jetzt mit der Fotografie? Und man hat diese Art der KI nicht sogar das Potenzial, eine ganze Branche oder gleich das ganze Handwerk zu revolutionieren?
3: Ja, Stefan, wenn ich das wüsste. Ich bin Journalist, kein Hellseher. Also kann ich dir schlichtweg nicht beantworten. Erste Anzeichen, da gibt es aber natürlich. Eldachsen hat zum Beispiel mit einem KI-Bild den renommierten Sony World Photography Award gewonnen, ohne dass die Jury gemerkt hätte, dass es sich nicht um eine Fotografie handelt. Den Preis hat er zwar ziemlich öffentlichkeitswirksam bei der Verleihung in London abgelehnt und erklärt, dies sei sein Versuch, Debatten anzustoßen. Dass er aber gewonnen hat, deutet für mich zumindest darauf hin, dass wir als Gesellschaft nicht auf das vorbereitet sind, was kommt.
2: Ja, ich kenne das Bild, von dem du sprichst. Also das für die Hörerinnen und Hörer, das ist ein Bild einer jüngeren und einer älteren Frau, das so schön und so gut ist, dass man nie auf den Gedanken käme, dass das eine künstliche Intelligenz geschaffen hat. Das sieht wirklich, es ist ganz viel Gefühl in dem Bild drin. Und da denke ich natürlich schon, ich meine, klar, wenn man jetzt die Bilder sich anguckt, die in den vergangenen Wochen immer wieder durchs Internet spukten, also Wladimir Putin kniet vom chinesischen Präsidenten und küsst ihm die Hände, Donald Trump wird in New York vom FBI festgenommen, in Deutschland postete die AfD ein KI-generiertes Bild von jungen Männern, die dunkle Bärte tragen und aggressiv in eine Kamera schreien und darunter stand dann in den klassisch reichsdeutschen schwarz-weiß-roten Farben Nein zu noch mehr Flüchtlingen.
3: Ja, klar. Das habe ich auch gesehen. Und gut, dass du es ansprichst, denn ich denke, von solchen Bildern geht meiner Meinung nach die eigentliche Gefahr der KI-Bildgeneratoren aus. Dank der technologischen Entwicklung ist es jetzt relativ einfach geworden, politisch brisante Bilder zu faken und sie meistens gepaart mit Desinformationen ins Netz zu stellen. Das Ziel dahinter ist natürlich auch klar. Die Menschen sollen nicht mehr zwischen Lüge und Wahrheit unterscheiden können.
2: Hat man sich schon irgendwas überlegt, was man dagegen tun kann?
3: Ansätze gibt es en masse. Eine Kennzeichnungspflicht für KI-Bilder wäre eine Option. Daran hält sich aber natürlich niemand, der Desinformationen verbreiten möchte. Andere schlagen ein journalistisches Gütesiegel für Fotos vor, die sie als solche auszeichnet. Also es gibt viele Ideen, die stecken allerdings noch ziemlich in den Kinderschuhen. Und das ist in diesem Kontext vielleicht zumindest ein bisschen beruhigend. Im Moment sieht man vielen KI-Bildern auch zumindest auf den zweiten Blick noch an, dass es eben KI-Bilder und keine echte Fotografien sind.
2: Ja, auf einem der Bilder vom Papst, da hatte der Papst eben nur 4 statt 5 Finger. Das habe ich auch gesehen, ja.
3: Genau sowas. Gerade mit Händen und Füßen tut sich der KI noch sehr schwer. Da stimmen die Proportionen oft nicht so ganz. Manchmal sehen auch die Zähne der Menschen im Hintergrund komisch aus oder Oberflächen wirken dann doch allzu glatt. Wer sich trotzdem unsicher ist, sollte das Bild in die Google-Bildersuche geben. Wenn die nicht gleich die Originalquelle findet, also zum Beispiel eine Bildagentur, die transparent macht, dass es ein KI-Bild ist, lässt sich so trotzdem ganz gut herausfinden, wo das Bild überall verbreitet wurde und ob zum Beispiel große Medienhäuser über den mutmaßlichen Skandal schon berichtet haben. Und wenn sie das nicht getan haben, sollte man zumindest stutzig werden und den gesunden Menschenverstand einschalten. In vielen Situationen ist dieser der KI nämlich doch immer noch überlegen, glaube ich.
2: Matthias, das ist ein schönes Schlusswort. Danke dir, dass du heute hier warst. Ich und ich hoffe auch Sie, liebe Hörerinnen und Hörer, konnten jetzt einiges über KI-gestützte Bildgeneratoren lernen und schauen vielleicht noch ein bisschen genauer hin, wenn Sie und ich durch die Untiefen des Internets navigieren.
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1: Schön, dass ihr wieder mit dabei seid. Lisa ist auch wieder bei mir. Wir sehen uns in letzter Zeit so häufig. Mhm. So ungewohnt. Aber so ungewohnt positiv. Eigentlich wie immer, ne?
2: Ja. Es war bloß einfach doof, dass es so nicht mehr war. Und dann hat man sich an das Neue gewöhnt und jetzt?
1: Aber jetzt ist wieder schön.
2: Jetzt so, wie es eigentlich sein soll.
1: Ja, vorher war auch schön, weil wir es überhaupt machen konnten.
2: Ja, genau, ja.
1: Muss man ja auch sagen. Mhm. Dafür, was bei dir da in deiner Welt los war. Also Hut ab, Lisa. Hut ab, Hut ab.
2: Ja, es war so mein bisschen Lichtblick und auch mal meine Auszeit und so das Gefühl, es geht ein bisschen was normal weiter. Ja. Ich konnte halt nichts anderes normal machen, aber das war so, das konnte ich halt auch im Liegen machen.
1: Das stimmt, ja.
2: Ja, ist ja so.
1: Ja, du warst am Anfang im Bett.
2: Ja, ne? Ich lag am Anfang im Bett.
1: Ja.
2: Ungeschminkt und ungemacht und teilweise mit Pyjama und so, aber war ja egal.
1: Also es war egal, hat ja keiner gesehen.
2: Ja,
1: man hört ja nur die Stimme.
2: Ja, genau. Und ich glaube, da war es völlig egal, ob ich sitze, liege, stehe. Deswegen finde ich es aber natürlich so auch viel besser.
1: Ja, ich finde es auch so, so viel besser, aber wir haben dich natürlich auch nicht dazu gezwungen. Du hast das aus freien Stücken entschieden. Das müssen wir vielleicht an der Stelle auch nochmal sagen.
2: Stimmt. Aber nein, habe ich selber angeboten und hat mir auch Bock gemacht.
1: Vielleicht war es ja auch wirklich genau die Auszeit, die du an der Stelle mal gebraucht hast.
2: Ja, wie gesagt, das bisschen Normalität, glaube ich. Das trifft es ganz gut, ja.
1: Apropos Normalität, wie sieht's bei euch aus mit Fredyboy?
2: Oh, warte, lass mich kurz mal die letzte Woche Revue passieren. Eigentlich ganz gut. Der hat immer mal so am Tag so eine Flitzebiene, die ihm durch den Kopf wandert, wo man so denkt, was ist mit dir? Mhm. Du bist nicht normal.
1: Ja, hat Taylor gerade kurz vorm Schlafen gehen, warum auch immer. Kurz vorm Schlafen gehen hat die echten Sockenschuss nochmal kurz weg.
2: Naja, Fred braucht ja auch immer ewig, um abends dann einzuschlafen. Dann ist der todesmüde und du denkst einfach nur, Fred, es kommt einfach nur noch Schwachsinn aus deinem Hirn.
1: Ja.
2: Und dann fängt er an, Tiger zu ärgern. Tiger ist dann auch leicht genervt und dann hauen sie sich beide und das ist wirklich, also manchmal einfach nur kompliziert. Aber nee, sonst kann ich, Gott, wo ist Holz, hört hin. Dreimal auf Holz klopfen, nichts Schlimmes erzählen. Es soll so bleiben.
1: Es soll so bleiben, ja. Nee, bei uns die Woche war mit Taylor, glaube ich, soweit auch ganz okay eigentlich. Das Einzige, sie hatte leider ein bisschen Dünnschiss.
2: Oh.
1: Ja.
2: Hat sie zu viel Hühnerkacke gefressen?
1: Nee, also eigentlich gar nichts. Also keine Ahnung. Vielleicht einfach
2: Hormone, wenn du sagst, sie ist kurz vor Läufigkeit.
1: Genau, vielleicht Hormone, vielleicht auch einfach, keine Ahnung, falsche Mondstellung, who knows, I don't know, keine Ahnung. Es war auf jeden Fall da. Sie hat sich aber sehr über Reis und Hühnchen gefreut.
2: Toll, sehr schön. Ja. Habt ihr es gemeinschaftlich gegessen? Ich meine, es ist ja...
1: Nee, ich war ja nicht da, aber ich habe natürlich Fotos geschickt bekommen von meinem Stiefvater, wie er das Mahl zubereitet hat für die kleine
2: sehr
1: Mausi. Ja, aber ihr geht's jetzt auch wieder gut. Das Ding ist ja bei Taylor, sie schläft ja vorher schon und dann, wenn man aber als Mensch ins Bett gehen möchte, dann kriegt sie nochmal so einen kleinen Energieschub, einen kleinen Zoomi und meint dann nochmal kurz
2: Rambazamba.
1: Rambazamba zu machen, obwohl die ja auch völlig platt ist. Die ist ja völlig platt. Du merkst, siehst ihr einfach an, dass sie müde ist.
2: Mhm.
1: Aber naja, nach müde kommt halt doof, ne?
2: Es
1: auch bei
2: ist
1: Hunden.
2: So. Es ist so.
1: Auch bei Hunden.
2: Besonders bei Hunden.
1: Vielleicht auch das sehr. Ach ja, naja, gut.
2: Du hast aber gerade eben noch was Lustiges erzählt.
1: Ja.
2: Fotos.
1: Absolut. Ihr wisst ja, wir haben ja auch noch so einen Insta-Kanal. Und
2: so, nebenbei.
1: Nur nebenbei. Den bespielen wir ja auch. Zuletzt natürlich ein bisschen weniger, aber wir versuchen da ja auch ein bisschen wieder reinzukommen.
2: Ach komm, es ist wieder ein bisschen mehr geworden.
1: Es ist ein bisschen mehr geworden, genau. Aber wir versuchen da auch wieder ein bisschen reinzukommen. Ich möchte jetzt nicht sagen, dass es eventuell auch ein bisschen an den Models liegt, die wir aktuell zur Verfügung haben.
2: Also das ist eine Frechheit, was du jetzt hier
1: aber
2: Fred, hör nicht hin. Tante Mareike beleidigt dich hier gerade.
1: Nein, die sind ja super niedlich.
2: Aber
1: ich glaube, die haben das noch nicht so ganz verstanden, dass sie jetzt da auch performen müssen.
2: Mhm. Also doch, Fred legt extra seinen Sabberfaden quer über die Nase, weil er denkt, das ist schön.
1: Ja, das kann auch gut sein. Nee, aber ich habe neulich, es war so schönes Licht, als ich mit Taylor unterwegs war. Es war so Sonnenuntergangsstimmung und halt wirklich fantastisches Licht. Und ich finde, dann wirkt halt ihr Fell nochmal so richtig, das glänzt nochmal natürlich viel, viel mehr. Und dann die blonden Stellen, nenne ich es mal eher, die werden dann auch so ein bisschen rötlicher. Da kommt dann das so durch und so weiter. Und dann dachte ich mir, ach komm, dann setzt du sie mal dahin und fotografierst sie. Absetzen und alles, das klappt super. Sie bleibt da auch sitzen, sie rennt dann auch nicht weg und so weiter. Könnte man ja auch denken bei einem Junghund, gerade vielleicht auch einem Schäferhund. Du bist da mitten auf dem Feld, könnte ja ein Hase vorbeilaufen. Das macht sie nicht. Das ist ja schon mal top. Bewege ich mich aber 2 Schritte zu weit nach hinten, dann läuft sie direkt wieder zu mir. was ja auch niedlich ist. Aber glaubst du, ich habe ein Foto? Nein, ich habe nur irgendwie den Rücken drauf, die Ohren.
2: Boah, es gibt doch bei Insta hier diese Collagen, die man erstellen kann. Ja. Mach doch davon einfach mal.
1: Oh, da kann ich 180 Fotos reinpacken, wo Taylor nicht guckt.
2: Aber ich glaube, alle lachen, weil jeder kennt genau ja. das. Oh, also. Ich habe auch so ein paar Nahaufnahmen, wo man den Zahn von Fred ganz gut sieht. Weil er dann so nah gekommen ist und ich, ich habe auch Fotos. Schlimm.
1: Ist schon witzig, oder? Ich bin gespannt, vielleicht habt ihr ja auch solche Fotos, könnt ihr auch mal rumschicken.
2: Ja, eigentlich könnten wir mal die schlimmsten. Boah, ja, passt auf, wir machen jetzt. Schickt das schlimmste Selfie oder das schlimmste Foto von eurem Hund, wo er einfach nur zum Weglaufen aussieht, zum Abgewöhnen aussieht, zum Schreien aussieht, zum trotzdem Liebhaben aussieht. Selbstverständlich, da redet ja keiner von, aber wo er einfach vielleicht nicht von seiner Schokoladenseite getroffen ist. Ich glaube, da kommen richtig, richtig geile Fotos bei rum.
1: Ja, also meine Fotos sind wirklich auch teilweise sehr genial und ich freue mich auf eure Fotos. Ich bin da sehr gespannt. Also schickt uns die gerne mal und ich würde sagen, dann fangen wir doch jetzt mal inhaltlich an. Ne? Ja. Lisa, du hast ja eine Fragerunde gestartet.
2: Ja, genau. Wir hatten in letzter Zeit echt immer mal wieder ein paar Fragen, wo ich jetzt zum Teil drauf geschafft habe zum Antworten oder wir oder zum Teil aber auch nicht. Und manchmal flattern die auch so nebenher rein. Manchmal sind die unten in den Kommentaren versteckt, dass man sie dann auch nicht immer gleich so sieht. Und ein paar Fragen fand ich auch wirklich so gut, dass ich dachte, boah, ey, das interessiert ja jetzt hier nicht nur eine einzelne Person, sondern vielleicht ja auch ein paar mehr. Wir haben mittlerweile so viele Fragen bekommen, dass ich sie mir dann aufgeschrieben habe.
1: Sehr gut.
2: Aber um ehrlich zu sein, sind das auch wiederum so viele, dass wir sie nicht schaffen werden, hier alle zu beantworten und zu nennen. Aber ich habe jetzt einfach mal so ein paar rausgesucht, wo ich so dachte, yo, das spricht vielleicht so eine Bandbreite an, wo viele sich wiederfinden, wo viele sagen, oh ja, stimmt, das habe ich vielleicht auch oder so ähnlich. Dass das so gemeint ist, ging nicht nur die einzelne Person interessiert, sondern vielleicht auch die Mehrheit von euch. Aber nichtsdestotrotz habt ihr eine Frage nur separat für euch, dürft ihr die natürlich weiterhin trotzdem sehr gerne stellen.
1: Immer her damit.
2: Genau, und Mareike hatte das ja schon mal gesagt, antworten wir nicht, dann schickt nochmal einen Daumen nach oben oder ein Ausrufezeichen oder fragt nochmal nach. Ja. Wir kriegen teilweise, also es ist ja natürlich nicht immer so, dass wir viele Nachrichten an einem Tag bekommen, aber es gibt schon manchmal so Tage, wo echt so...
1: Wo es geballt ist irgendwie.
2: Wo es echt geballt ist und dann rutschen natürlich so Fragen auch nach unten und dann...
1: Es kann einfach mal untergehen.
2: Genau.
1: Das meinen wir überhaupt nicht böse. Also einfach, schreibt uns einfach nochmal. Wir sind da eigentlich fast täglich unterwegs, aber es ist eben so, dass natürlich da einfach auch mal was untergehen kann, aufgrund der Anzahl mittlerweile und eben dadurch, dass wir ja auch noch andere Dinge zu tun haben, neben diesem wunderschönen Podcast hier mit euch.
2: Fangen wir mit Frage Nummer 1 an. Warte mal, ich mach mal mein Handy auf, weil hier habe ich sie nämlich.
1: Sehr gut.
2: Wir haben Frage Nummer 1 war Joggen.
1: Joggen mit Hund.
2: Ich möchte gerne mit meinem Hund joggen gehen. So, wie läuft das? Ich habe mich bewusst entschieden, hier keine Namen jetzt gerade zu nennen von den Leuten, die uns das geschrieben haben, weil ich nicht explizit nachgefragt habe, ob wir die Namen offiziell sagen dürfen. Ja. Deswegen, falls ihr eure Frage wiedererkennt, ja, ihr seid das, aber ich nenne bewusst jetzt gerade mal keine Namen. Also, es kam die Frage, wie kann ich mit meinem Hund das Joggen auftrainieren? Mhm. Also erstmal muss man sagen, Joggen, dabei sollte dein Hund natürlich körperlich gesund sein. Er sollte jetzt keine körperlichen Einschränkungen haben, frische Verletzungen haben oder dolle im Wachstum sein. Grundsätzlich sollte der Hund schon einigermaßen ausgewachsen sein. Er muss jetzt nicht 18 Monate sein, er muss jetzt auch nicht Punkt 13 Monate sein. Das ist natürlich auch je nach Größe des Hundes, je nach Gewicht des Hundes, kann man das nicht immer genau auf ein Datum festlegen. Trotz alledem muss man sagen, das grobe Wachstum sollte erledigt sein. Dann ist es ganz wichtig, seinen Hund warm zu machen. So wie wir Menschen uns warm machen, den Hund auch warm zu machen. Also wirklich ein Warm-up. Pfötchen durchbewegen, einfach den Kreislauf in Schwung bringen, Konzentrationsübungen machen, damit der Hund überhaupt erstmal ankommt, die Durchblutung fördern, wirklich die Haut durchschubbern, abklopfen.
1: Ja.
2: Gelenke, wie gesagt, vorsichtig durchbewegen, also da so ein bisschen den Hund vorbereiten, so wie ihr euch ja auch vorbereitet.
1: Kann man auch sozusagen als Warm-up erstmal so ein bisschen anfangen zu spazieren und dann irgendwann sozusagen ins Laufen übergehen?
2: Genau, das würde ich sowieso machen. Mhm. Also immer erstmal einen Spaziergang vorweg, den Hund sich vielleicht auch lösen lassen, erstmal so die erste Anspannung beim Hund vielleicht auch gehen lassen, dann sich warm machen und dann fangt ihr an zu joggen. Das kann man an normaler Leine machen, das kann man an Flexileine machen, das kann man im Freilauf machen, das kann man mit meiner Laufleine machen. Da ist ja eurer Fantasie keine Grenzen gesetzt, da müsst ihr so ein bisschen bestimmen, wie ihr es haben wollt. Mhm. Es gibt Hunde, die dürfen vorlaufen, es gibt Hunde, die sollen daneben laufen. Auch das muss man sagen, da gibt es kein richtig, kein falsch, da gibt es eher ein, wie ist es für euch am besten. Und dann fangt einfach langsam an. Das ist ähnlich wie bei euch. Geht ihr das erste Mal joggen, lauft ihr ja auch nicht gleich 10 Kilometer, sondern, ja genau, sondern vielleicht eine Viertelstunde. Und dann macht ihr mal eine Gehpause und dann lauft ihr vielleicht nochmal 5 Minuten und dann reicht es aber auch fürs erste Mal. Ein Hund muss genauso wie ihr Kondition aufbauen. Das geht bei einem gesunden Junghund sehr schnell und die bringen natürlich per se auch, wie gesagt, wenn es ein gesunder, fitter Hund ist, auch schon gut Kondition mit. Trotzdem nicht übertreiben.
1: Nee, und ich muss auch tatsächlich sagen, bei Taylor, mein Freund joggt gerne mal so ein bisschen mit ihr, wenn wir mit ihr spazieren gehen, dass er einfach, also jetzt auch nicht extrem weit oder so, ne? Wir reden da von 300, 400 Metern, dass die mal so vorjoggen. Und Taylor bietet das von sich aus echt ganz gut an, dass sie einfach
2: daneben herläuft.
1: Okay, also sie ist jetzt, rennt dann auch nicht in die Leine rein oder sowas, was sie ja auch sein könnte, ne? Wenn sie eh schon schneller werden, dass sie dann auch richtig davon reschen wollen. Das macht sie Gott sei Dank nicht von sich aus. Und das funktioniert ganz gut. Also ich glaube, mit Taylor könnte man, wenn man Bock auf Joggen hat, es ausbauen.
2: Ja, gut. Und dann gibt es ja auch noch Hunde, die springen dann hoch an einem, die beißen auch in die Leine. Ja. Das sind so Impulskontrollübungen. Mhm. Wenn ihr das natürlich feststellt, dann erstmal daran üben. Also du siehst, Thema Joggen ist tatsächlich auch nochmal, worüber wir vielleicht auch eine ganze Folge machen können, weil die Frage jetzt tatsächlich schon 2-3 Mal aufkam.
1: Ja, müssen wir vielleicht mal machen. Machen wir einfach. Schreiben wir auf die Liste drauf.
2: Bist du eine Joggerin?
1: Nee, gar nicht. Also früher ja, aber ich habe ja auch leider, jetzt kommt dieser gute Spruch, den Männer dann bringen, ich hätte ja eigentlich Profifußballer werden können, wenn mein Knie nicht gewesen wäre. Bei mir ist es auch das Knie, ja.
2: Ja,
1: ja, aber
2: ja, ich jogge in meinen Gedanken.
1: Sonst auch schön.
2: Jogge ich natürlich nicht mehr.
1: Ja, nee, ich habe das früher ja tatsächlich, ich habe ja auch viel Leichtathletik gemacht und so weiter. Ja, auch generell viel Inliner. Also ich hatte schon eine sehr, sehr gute Kondition, bin auch Halbmarathon und so, aber
2: ja, siehste, wer
1: aber
2: weiß.
1: Mein Knie, was soll ich sagen?
2: Was sollst du sagen, ja.
1: Na naja, gut, kommen wir zu Frage 2. Wir machen halt ein Fest. Wir machen mal eine Folge extra nur mit dem Joggen.
2: Ja, genau, also weil da gibt es schon Sachen, auf die man gut achten kann. Welche Ausrüstung sich empfiehlt und so weiter.
1: Absolut, und dann kommen wir zu Frage 2.
2: Ein Dackel jagt Mäuse.
1: Nicht nur ein Dackel, auch ein Schäferhund.
2: Durchaus. Der Dackel jagt Mäuse und jetzt war die Frage, naja, es ist ja nun mal ein Jagdhund, soll der Dackel nun jagen dürfen oder soll ich sie ihm unterbinden, soll ich es abbrechen? Nun muss man erstmal die Frage zurückspielen, was willst du denn? Soll dein Hund jagdlich ausgebildet werden? Dann, und er soll das in der Situation wirklich machen, dann wird das sein Job sein. Ich bin mir ziemlich sicher, dass du uns geschrieben hast mit, er soll das nicht machen. Weil so wie die Nachricht klang, fandst du das nicht toll. Und dann ist es natürlich nur, weil es ein Jagdhund ist, lässt man ihn nicht gewähren.
1: Nee.
2: Das bedeutet also im Umkehrschluss, du musst das unterbrechen und ihm eindeutig sagen, dass das verboten ist. Und da muss man ganz klassisch Anti-Jagd-Training mit ihm anfangen. Und Dackel und Mäuse sind tatsächlich so eine Symbiose. Das ist, Dackel sind einfach durchaus sehr, sehr am Boden interessiert. Und dadurch, dass sie klein und flink sind, krabbeln sie auch sehr gerne mal in irgendwelche Bauten rein. Von daher ist das durchaus ein sehr gesehenes Dackel-Hobby. Aber wenn du das nicht möchtest und so klang es, dann musst du das dringend schnellstmöglich unterbinden, weil je mehr Erfolg dieser Dackel haben wird, je häufiger, je intensiver und je exzessiver wird er das durchführen.
1: Ist wahrscheinlich aber auch wieder die Frage, so was für einen dann okay ist, ne?
2: Ja, natürlich.
1: Ich meine, den Jagdtrieb kriegst du ja aus dem Dackel nicht so richtig raus. Für uns ist es zum Beispiel okay, wenn Taylor an den Löchern riecht und wenn sie da einfach nur schnuppert und sozusagen mal die Nase kurz reinhält, das
2: genau.
1: Ist für uns völlig fein. Sobald sie aber anfängt zum Beispiel da irgendwie zu buddeln oder irgendwie drauf zu springen oder sowas, dann wird sie halt abgerufen beziehungsweise auch dann mal deutlicher gesagt, Taylor, das lassen wir mal, ne?
2: Ja. Und da muss man sagen, das kann man auch machen, solange der Hund ansprechbar ist.
1: Ja.
2: Ne, ist der Hund, steckt der zwar trotzdem in Anführungsstrichen nur die Nase rein, ist dabei aber überhaupt nicht mehr ansprechbar oder ist danach beim Spaziergang überhaupt nicht mehr fokussierbar, dann ist das auch schon zu viel. Also
1: es ist
2: super individuell, deswegen lässt sich die Frage nur bedingt beantworten, aber ich bin mir sehr sicher, dass du, liebe Zuhörerin, das nicht möchtest mit deinem Dackel, von daher solltest du das ganz dringend unterbinden.
1: Kannst du ganz kurz die Top 3 Anti-Jagd Tipp-Trainings-Hinweise noch mit rausgeben?
2: Als allererstes sich zu überlegen, was ist für mich persönlich okay?
1: Mhm.
2: Was kann ich tolerieren? Nummer 2, was tut meinem Hund wirklich gut? Wie viel Impuls tut ihm gut, dass er danach noch fokussiert, konzentriert und einen normalen Spaziergang mit mir machen kann? Also wie weit darf er in seine Welt denn abdriften? Und Nummer 3 ist auf jeden Fall Impuls, Impuls, Impuls, Impulstraining. Weil nur wenn ein Hund einen guten Impulskontrolle hat, dann wird er auch an die Jagdtraining aushalten können.
1: Sehr gut.
2: Next.
1: Glaube ich. Haben wir doch auch schon eine Folge gemacht.
2: Zum Natürlich. Ne?
1: Müssen wir mal an der Stelle raussuchen und euch in die Shownotes packen, welche Nummer es konkret ist, weil das weiß ich auf dem Kopf gerade gar nicht.
2: Oh nee, das weiß ich auch nicht. Das könnte ja hier so ein schöner Nachtrag sein. Ja. Dann, wie viel Schlaf sollte mein Hund am Tag bekommen? Er ist erwachsen.
1: Viel Schlaf.
2: Ja, also auch hier muss man sagen, es kommt ein bisschen auf die Rasse drauf an. Es kommt natürlich ein bisschen drauf an, wie dein Tag gestaltet ist. Aber ja, ein Hund kann bis zu oder sollte zwischen 18 und 20 Stunden am Tag ruhen.
1: Das ist jetzt nicht
2: ruhen, ne?
1: Immer schlafen.
2: Nicht schlafen. Genau. Schlafen sollte man schon so 12 Stunden, 12 bis 14 Stunden. Dann vielleicht nochmal so 4 Stunden ruhen, 4 bis 6 Stunden ruhen. Ja, und der Rest ist Aktivität. Und da ist man schnell. Man denkt jetzt 4 Stunden, das ist ja voll lang. Naja, also man geht morgens und man füttert die morgens, wie auch immer, da geht meist ja schon insgesamt eine Stunde vielleicht grob drauf. Mhm. Vielleicht bei manchen auch nur eine halbe Stunde. Mittags, vormittags irgendwie macht man eine große Runde, dasselbe nochmal nachmittags, dann abends irgendwie nochmal, dann beschäftigt man sich mit seinem Hund und so weiter und so fort. Man fährt vielleicht irgendwo hin, also da wird mal ein Tag dabei sein, wo ein bisschen mehr Aktivität für den Hund dabei ist und mal ein bisschen weniger Aktivität, aber das ist so roundabout das, was man empfehlen würde.
1: Und wie gesagt, macht wirklich Deckentraining. Es hilft. Es hilft. Es ist so nervig, ich weiß. Mhm. Aber es hilft.
2: Ja, ich finde es hilft. Ich finde es auch nervig. Aber
1: es ist wirklich ein absolut. Es macht natürlich nicht irgendwie Spaß, wie einen neuen Trick beibringen. Macht nicht so viel Spaß.
2: Nee, es ist halt keine. Also doch, das hat natürlich auch was mit Erziehung zu tun, aber da formen wir ja Verhalten aus. Und Verhalten formen ist meist irgendwie anstrengender, nervigere Arbeit, als einfach nur den Trick Pfötchen beizubringen.
1: Mhm, weil das kapieren die auch generell schnell. Ich hatte mit Taylor da Diskussion, dass Taylor sich da auf der Decke hin und her gewälzt hat und gedreht hat und immer wieder raus wollte.
2: Theatralisch.
1: Theatralisch. Und Gott, sie war damals ja auch noch so klein. Und ich habe sie dann tatsächlich auch irgendwann, immer wenn es dazu kam, ich habe das natürlich auch, ist auch ein kleiner Hinweis an der Stelle nochmal, macht das eh, wenn euer Hund eh müde ist. Dafür habt ihr irgendwann einfach ein Gefühl.
2: Ja.
1: Ihr wisst, wann euer Hund müde ist. Bringt jetzt nichts, wenn er gerade frisch aufgestanden ist, mit ihm Deckentraining zu machen. Das Nein. wird er nicht machen wahrscheinlich. Aber ich habe Taylor dann irgendwann ins Geschirr gepackt tatsächlich, weil ich sie einfach dann besser greifen konnte und sozusagen sie besser zurück auf die Decke geschickt habe. Weil ich dann im Prinzip in dem Moment, wo sie schon aufgestanden ist, das Geschirr einfach gegriffen habe und gesagt habe, Mausi, du bewegst dich hier keinen Zentimeter.
2: Ja.
1: Du bleibst genau hier. Ist richtig schön gerade hier. Guck mal, wir gucken so einen tollen Film. Den willst du doch auch gucken. Und im besten Fall schläfst du sogar ein.
2: Ja, das ist einfach wirklich sehr konsequente Arbeit.
1: Und die ist nervig. Die ist absolut nervig. Das weiß ich auch. Und man muss das auch immer mal wieder machen. Wir hatten erst tatsächlich jetzt am Wochenende haben wir mit Taylor Deckentraining.
2: Oh ja, vor den Hühnern.
1: Nicht vor den Hühnern, so. Weil das Wetter war, hat wieder geregnet.
2: Ach so.
1: Aber wir haben es drinnen gemacht. Mhm. Ich habe das mit ihr gemacht. Auch eine sehr schöne Situation. Sie lag dann da und sie war auch ruhig. Sie lag auf ihrer Decke, es war alles fein. Dann kommt mein Freund und krault sie. Und ich so, das ist jetzt nicht dein Ernst, oder?
2: Toll, ja.
1: Und er so,
2: Klassiker.
1: Er so, ja, aber sie lag da so süß. Ich so, ich weiß, aber sie war gerade im Training. Jetzt hast du den Spaß.
2: Hast abgegeben.
1: Ich habe abgegeben. Und Taylor war natürlich, wenn sie so krault am ganzen Körper, dann ist sie natürlich, da kommen da auch Endorphine und was weiß ich. Also findet sie natürlich toll. Naja, das war ein bisschen Arbeit danach, sie wieder ins Deckentraining zu kriegen.
2: Wie lange hat er gebraucht?
1: Ich würde schon sagen, für eine Stunde.
2: Ach, das geht ja noch, okay. Aber es ärgert einen, ne?
1: Ich dachte mir auch so, warum? Mm. Aber so passiert es halt mal, ne? Um Gottes Willen. Also, ist ja
2: völlig
1: auch okay.
2: Normal, ja, ja,
1: passiert
2: klar.
1: Passiert einfach.
2: Ja.
1: So, ne? Das ist ja auch völlig okay. Habe ich ja auch schon gemacht, um Gottes Willen. Ich meine, wir sagen immer, seid so konsequent und so weiter und so fort. Natürlich sind wir auch mal inkonsequent.
2: Ja, jeder muss sich erstmal an die eigene Nase packen,
1: ja.
2: Ne? Und jeder stört auch mal seinen Partner oder seine Partnerin im Training.
1: Ja, habe ich auch schon gemacht.
2: Und man denkt danach so, ja, war nicht schlau, habe ich trotzdem gemacht.
1: Richtig.
2: So, ja. So. Passiert.
1: Ja, das war.
2: Trotzdem wart ihr ja konsequent, weil ihr habt es ja dann trotzdem zu Ende geführt. Und da muss man sagen, ist ja jetzt am Ende egal.
1: Genau.
2: Ist ja eigentlich nur eine Schwierigkeitssteigerung, die ihr da unbewusst eingebaut habt.
1: Absolut. Aber ich habe echt.
2: Er wollte nur mal wissen, wie es ist, wenn noch mal ein bisschen.
1: Ja, ich glaube auch, das war geplant.
2: Ja.
1: Aber ich habe dann gesagt, das ist jetzt dein Plan.
2: Pech gehabt.
1: So geht's halt, ne? Manchmal, naja, gut.
2: Kannst du dir vorstellen, wie Mareike da sagt und sagte, mit mir nicht.
1: Ja.
2: Okay, Übelkeit beim Autofahren, beim Hund.
1: Oh,
2: genau, oh, das trifft es ganz gut. Also wenn einem Hund wirklich, wirklich übel ist und wirklich sich davon übergibt, speichelt, sabbert, wirklich, also der wirklich grün um die Schnauze ist, dann muss man ehrlicherweise sagen, dann helfen nur Antiübelkeitstabletten und dann muss man mal zum Tierarzt gehen und sich die verordnen lassen.
1: Ja.
2: Problem daran ist, der Hund wird davon ganz oft sehr müde. Das kennt man ja auch so von Reisetabletten von Menschen. Die machen ja oft so ein bisschen müde und abgeschlagen.
1: Mhm.
2: Man kann das tatsächlich mit so homöopathischen Sachen machen. Das müsste man mal ausprobieren. Aber wenn es wirklich um eine ausgesprochene Reiseübelkeit geht, dann hilft tatsächlich nur Medikamente.
1: Ja, wahrscheinlich ja, ne? Ja. Also wir haben ja Gott sei Dank echt gar kein Problem. Taylor ist, liebt ja Autofahren. Also zum Beispiel, wenn wir zur Hundeschule fahren, sagen wir Taylor Autofahren. Und dann ist Taylor schon, also sie zieht ja nie an der Leine, aber in dem Moment zieht sie an der Leine, weil sie liebt Autofahren. Sie will dann sofort in ihren Kofferraum ja. und möchte Autofahren.
2: Ja, alles richtig gemacht.
1: Ja, sie liebt Autofahren.
2: Aber das, da wird vielleicht auch alles richtig gelaufen sein, dass das Auto per se eigentlich gar kein Problem ist, aber es ist halt ein Problem, wenn dem Hund einfach übel wird. Ja, eben. Da kannst du schwer dran trainieren. Nee, da würde ich, da muss man tatsächlich mal sagen, muss man sich vielleicht mal medikamentöse
1: ja.
2: Unterstützung holen.
1: Und wenn es eine Unsicherheit an der Stelle einfach nur ist und keine Übelkeit, dann halt ganz langsam, Stück für Stück.
2: Aufbauen. Ja, genau, dann erstmal gucken, wo ist die Unsicherheit? Ist die Unsicherheit überhaupt schon dieser geschlossene Kofferraum?
1: Mhm.
2: Oder die geschlossene Seitentür oder was auch immer, genau. Und dann da erstmal anfangen, dem Hund mit was Schönen dort drin, in Anführungsstrichen bestechen, ihn immer Leckerlis da drin geben, gar nicht losfahren, vielleicht nicht schließen, langsam, langsam, langsam. Wenn der Hund sich daran gewöhnt hat, dann alle Türen abdichten, 2-3 Sekunden warten, alles wieder aufmachen, Hund darf raus, wenn das okay ist, Hund rein, ein paar Leckerlis, sich vorne reinsetzen, ein bisschen Musik hören, raus, Hund rausholen und ja, dann langsam losfahren. Wichtig ist halt nicht immer an Orte fahren, wo der Hund entweder was total Positives erlebt, dass er dann total hyper ist, weil er weiß, Autofahren heißt immer geil, Hundewiese geil, See toll, Hundefreunde, was auch immer. Oder Autofahren soll auch nicht immer nur, es geht immer zum Tierarzt. Es geht immer zur ungeliebten Tita, was auch immer, ne?
1: Ja.
2: Also, dass man da auch mal drauf achtet, wo dieser
1: man hinfährt.
2: Genau. Mhm. Und einfach so ein paar Leerfahrten hat,
1: ja.
2: dass nichts passiert. Oder ab wann das passiert. Bei vielen Hunden wird tatsächlich auch erst nach einer längeren Zeit schlecht. Könnte ich auch mal probieren, dauerhaft, wenn es geht, 5 Minuten fahren, 5 Minuten fahren, 5 Minuten fahren, 5 Minuten fahren, dann mal einmal 10 Minuten fahren, dann wieder 5 Minuten fahren. Ob man ein Training hinbekommt. Aber ganz im Ernst, ist es wirklich eine Reiseübelkeit, dann ist die da. Dann kriegst du die leider nicht abtrainiert. Dann wird die auch mal mehr sein und mal
1: weniger.
2: Mal weniger. Das kennt man ja von sich auch.
1: Ja.
2: Ja, schwieriges Thema, ja.
1: Absolut.
2: Aber es gibt Medikamente.
1: Kann man schon mal mit der nächsten Frage weiter.
2: Genau, es kam nochmal die Frage, hallo, wo hast du deine Ausbildung gemacht und kannst du eine bestimmte empfehlen? Also man muss sagen, ich bin schon wirklich lange Hundetrainerin.
1: Mhm.
2: Weit über 10 Jahre. Seit 14 Jahren.
1: Wow, fast 15 Jahre.
2: Ja, krass, ne?
1: Mhm.
2: Bin ich alt. Also.
1: Nein, bist du nicht.
2: Ich habe meine Ausbildung damals noch privat gemacht, da war das noch möglich. Habe dann ein Kleinunternehmen angemeldet. Das ging damals auch noch, ohne dass du sozusagen ein Zertifikat von einer offiziellen Stelle hattest. Mhm. Das waren einfach damals, war der Name nicht geschützt.
1: Ja.
2: Und dann kam das irgendwann und es gab zu meinem Zeitpunkt noch diese Übergangsregelung. Leute, die schon ein Kleinunternehmen hatten, dazu eine Trainerin gearbeitet haben, die durften eine Nachschulung machen. Das heißt, ich bin damals zur IHK gegangen. Habe dann nochmal eine Woche intensiv gehabt. Das war wie so eine Klassenfahrt. Und man hat da wirklich 8 Stunden am Tag gelernt. Und das war unglaublich intensiv. Mir haben die Ohren dermaßen geklingelt. Ich habe teilweise Sachen gehört, die ich noch nie in meinem Leben vorher gehört habe. Dachte mir, oh Gott, dass ich mit Hunden arbeite schon so lange. Das darf man gar keinem erzählen. Also ich habe mich richtig dumm gefühlt.
1: Mhm.
2: Richtig krass. Habe dann auch nochmal Prüfungen gemacht und habe dann sozusagen offiziell meinen Hundetrainer bekommen. Habe dann diesen Paragraphen ausgehändigt bekommen. Habe das dann im Veterinärsamt Hannover hingegeben. Die haben mir das genehmigt und dann war alles so, wie es eigentlich immer war, bloß dass dann halt dieser Zusatzparagraph nötig war. Jetzt ist das ja Standard, jetzt geht es ja sowieso nicht mehr anders, aber ich komme noch aus einer anderen Generation, kann ich hier sagen. Ja, tatsächlich. Jetzt heutzutage, also wie gesagt, ich habe das bei der IHK gemacht, ich fand das da toll, aber es gibt wirklich viele Hundeschulen, Unternehmen, die sich auf die Ausbildung von Hundetrainern spezialisiert haben oder die das wirklich gut machen. Genau, und da das Einzige, worauf man achten sollte, ist, dass man gleich den Paragraphen 11 mit erwirbt. Das oder zumindest die Möglichkeit hat, direkt nach dieser Ausbildung, wie lange die auch immer geht, oftmals ist die ja berufsbegleitend, geht dann 1,5 Jahre, dass man dann direkt beim Veterinär Veterinärsamt auch anheuern kann und seinen Paragraphen beantragen kann. Es gibt nämlich auch Ausbildungen, wo dann gesagt wird, du musst dann erstmal Zeit X noch abwarten oder du musst dann noch die und die und die und das machen, bevor du das. Da würde ich drauf achten.
1: Okay.
2: So, warte mal, ich mache mein Handy wieder auf. Eine ganz niedliche Frage. Neuer Welpe schläft auf uns drauf, soll aber nicht ins Bett. Wie vorgehen? Danke. Also offensichtlich braucht der Welpe noch ganz, ganz viel Nähe und ganz viel Zuneigung. Ist erstmal relativ normal. Der ist aus dem Rudel getrennt worden. Der ist gewohnt gewesen, dort mit seinen Welpen, also mit seinen Geschwistern, mit der Mutter
1: zu kuscheln,
2: nah zu liegen. Und jetzt ist er da getrennt, hat wirklich Schmerz und muss da alleine liegen. Ich würde es so machen, also man muss den Welpen einfach dran gewöhnen, weil sonst habt ihr irgendwann einen Welpen, der, ich weiß nicht, was das für ein Welpe ist, aber das haben wir jetzt einfach mal einen Guldi, was weiß ich. Der wiegt irgendwann 30 Kilo und der kann ja nicht dauerhaft auf eurem Bauch schlafen oder auf euch drauf schlafen.
1: Ja.
2: Sprich, also man kann das jetzt machen und ihn, wenn er schläft, dann wirklich runterlegen, dass er zumindest alleine aufwacht. Schritt Nummer 1. Und Schritt Nummer 2 ist dann wirklich Deckentraining, ne? Also ihn einfach auf die Decke, ins Körbchen schicken, daneben sitzen bleiben, am Anfang vielleicht noch die Hand mit hinhalten und das immer, immer, immer weiter abgewöhnen. Und das ist für so einen Welpen schwierig, da geht man 1, 2, 3, 4 Tage durchs Tal der Tränen und auch Nächte sind wirklich kurz, es gehört aber dazu.
1: Ja, und vielleicht ist es für euch ja auch schon eine Möglichkeit irgendwie, dass er sich eher so vielleicht in so eure Bauchkuhle so kuscheln kann, wenn ihr auf der Seite liegt.
2: Ja, sie wollen ja den Hund nicht mit ins Bett.
1: Genau, aber ich meine, wenn er jetzt eh schon schläft, wahrscheinlich ja auf dem Sofa oder sowas, vielleicht wäre das schon auch nochmal eine Möglichkeit, um da zumindest weiter in die Nähe zu haben, aber ihm das abzugewöhnen, dass er halt auf
2: drauf liegt
1: sozusagen.
2: Ja, das genau.
1: Also ich
2: genau.
1: kann das verstehen. Ich wollte Taylor auch immer die ganze Zeit irgendwie, wollte sie immer knuddeln und so weiter und so fort und das ist auch manchmal immer noch so, aber ach ja, die kleine Mausi ist auch mittlerweile ganz schön schwer.
2: Ja, ja, genau. Und nicht immer kann man das ja auch so leisten, will man das leisten, wie auch immer, ne?
1: Genau, das muss man ja auch noch sagen. Und dann,
2: Also das vielleicht ist ja Zwischenschritt, ne? Ihr lasst sie auf euch einschlafen oder ihn, ich weiß gar nicht, ob Mädchen oder Rüde, ist ja auch egal, den Hund auf euch drauf einschlafen. Wenn er eingeschlafen ist, legt ihr ihn zur Seite ins Körbchen, sodass er dann aufwacht, wenn er fertig mit Schlafen ist, aber er wacht alleine auf. Schritt Nummer 2 wäre wirklich nicht mehr auf einen drauf, sondern nur noch an einen dran. Und dann Nummer 3 ist halt wirklich ins Körbchen schicken, daneben sitzen, noch die Hand anbieten und dann immer weiter entfernen. Dann ist es halt einfach stumpfes Deckentraining. Und ja, wie gesagt, nochmal, da müsst ihr einfach durch. Da kann man jetzt nichts anderes sagen.
1: Und er wird es auch probieren, ins Bett zu kommen.
2: Ach natürlich, ja, weil es jeder Hund probiert hat.
1: Eben, es wird jeder Hund probieren und wenn ihr das nicht wollt, dann müsst ihr da knallhart sein.
2: Ja, genau, konsequent einfach Nein sagen. Wie gesagt, das tut einen leid und der Hund sitzt da und weint und schreit und aber da müsst ihr dann einfach wirklich konsequent sein.
1: Ja.
2: Lasst ihr ihn ins Bett, habt ihr ab sofort einen nächsten Mitschläfer.
1: Eine Frage noch. Kann auch schön sein.
2: Ja, kann auch schön sein, aber wenn man es explizit nicht will, dann.
1: Genau.
2: Ja. Eine letzte Frage ging nochmal um die Leinführigkeit, wie ich die am besten erarbeite.
1: Ja.
2: Sauschwer.
1: Sauschweres
2: das
1: Thema.
2: Das schnell runterzubrechen, aber.
1: Auch sauschweres Thema an sich.
2: Ja, ja, genau, ist sowieso. Ihr geht am besten an den Kühlschrank, nee, an den Gewürzschrank. Da gibt es doch ein Gewürz, das heißt Beifuß.
1: Mhm.
2: Streut da drauf, dann geht er raus, fertig.
1: Ja, so schön ist es.
2: So schön ist es, ne?
1: Ja, so einfach.
2: Wäre, ja. Nein, also erstmal, ich fahre das Prinzip Halsband, Geschirr. Geschirr heißt Freizeit. Der Hund darf in Anführungsstrichen machen, was er will. Am Halsband heißt es Unterordnung, ordentliches Laufen. Fand ich immer oder finde ich bei allen Kunden echt eine ganz gute Möglichkeit, weil viele Hunde das System sehr schnell durchblicken und der Mensch tatsächlich es auch besser durchblickt, weil er ein besseres Management hat. Dann macht ihr euch eine Schwelle, wo der Hund nicht übertreten kann bei der Leinenführung. Also zum Beispiel die Schnauze, die Schnauze darf nicht über die Fußspitze ragen. Das Schulterblatt darf nicht über die Knie, wie auch immer. Und dann ist es tatsächlich, wenn der Hund zu schnell läuft, müsst ihr ihn begrenzen. Begrenzen heißt entweder stehen bleiben, umdrehen, den Hund einschränken. Und da muss man gucken, was der Hund braucht, wie sensibel ist der Hund, was habt ihr vielleicht schon gemacht, wie ansprechbar ist der Hund und so weiter. Auch das ist ein Never-Ending-Thema und auch da würde ich sagen, würde ich gerne nochmal eine ganze Folge dafür widmen, wie man die Leinführung aufbaut.
1: Das machen wir auf jeden Fall.
2: Weil das ist wirklich was man hier schwer beantworten kann innerhalb von kurz.
1: Absolut. Ich kann euch zum Beispiel auch verraten, dass Taylor meistens so die ersten Momente, wenn sie irgendwo neu ist, zum Beispiel auch nicht gut läuft. Taylor braucht immer so einen Moment, bis sie ankommt an der neuen Umgebung, dem neuen Ort, und dann läuft es auch. Sie kann auch mittlerweile auch im Geschirr Fuß laufen, das ist auch kein Problem. Das hat sie auch verstanden, weil wenn wir auf dem Spaziergang sind, dann schnalle ich sie auch nicht immer um, wenn ich jetzt irgendwie, ne, keine Ahnung, da kommt mir ein anderer Hund entgegen, dann schnalle ich sie nicht aufs Halsband um, sondern sie hat mittlerweile auch verstanden, dass man durchaus auch im Geschirr mal kurz Fuß laufen kann. Aber es gibt einfach immer noch Momente, wo es ausbaufähig ist bei Taylor. Es dauert halt einfach ein bisschen.
2: Ja, ja, genau. Die Impulse, was ist ringsrum? Ja, wie ist der Hund gerade drauf? Wie seid ihr Menschen drauf? Und so weiter. Aber ich glaube, das ist was, was wir vielleicht wirklich nochmal als ganzes Thema für eine ganze Folge nehmen können, weil da fallen mir so viele wichtige Sachen ein. Die kann ich jetzt hier so gar nicht runterbrechen. Und wenn ich sie runterbreche, machen sie im Zweifel keinen Sinn.
1: Ja.
2: Das würde ich gerne nochmal ausführlich erwähnen. Gut.
1: Dann haben wir doch zwei neue To-Dos. Zwei neue Folgen haben wir auf die Liste eingetragen, machen wir, kriegt er in der nächsten Zeit, und dann würde ich sagen, hören wir uns nächste Woche wieder, ihr Lieben.
2: Und ich würde sagen, wir machen das ab und zu mal, weil wir kriegen viele Fragen, und ich glaube, das sind echt Fragen, die haben sehr viele von euch da draußen interessiert, und vielleicht nehmen wir das einfach als Rubrik dazu, einmal im Quartal Hörerfragen zu beantworten. Finde ich ganz cool.
1: Auf jeden Fall, wenn es sich ergibt, immer gerne. Her mit euren Fragen.

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1: Ich bin Diana Kramer. 3 Tage vor der Landtagswahl in Mecklenburg-Vorpommern hat die SPD laut ZDF-Politbarometer dort die AfD überholt. Die Partei von Ministerpräsidentin Manuela Schwesig kommt demnach auf 37%. Die AfD mit Herausforderer Leif-Erik Holm liegt mit 36% nun knapp dahinter. Für die CDU dürfte es noch desaströser ausgehen als in Sachsen-Anhalt. Sie kommt nur noch auf 6%. Das erhöht den Druck auf Bundeskanzler Friedrich Merz weiter.

0: In einer aktuellen YouGov-Umfrage sagten 48%, dass sie damit rechnen, dass Merz noch in diesem Jahr abgelöst wird. Die Bundesanwaltschaft hat in Brandenburg einen mutmaßlichen Islamisten festnehmen lassen. Er soll Anschläge in Deutschland geplant haben. Als erstes Ziel hatte er offenbar eine Kirche in Bremen im Visier.
1: Der 24-jährige Iraker soll sich die Kirche schon ganz genau angeschaut und sich sogar eine Schusswaffe besorgt haben. Laut der Bundesanwaltschaft teilt er die Ideologie der Terrormiliz IS. Für seine Pläne hat er offenbar noch eine weitere Person gewinnen können. Wer das ist, wissen die Ermittler bislang nicht. Er wollte sogar noch weitere Menschen mit ins Boot holen, das klappte aber nicht. Die Beamten haben den Mann nordöstlich von Berlin festgenommen. Er sitzt jetzt in Untersuchungshaft. Gegen ihn wird unter anderem wegen Terrorverdachts ermittelt. Zoe Tassovali, Redaktion.
0: Der ukrainische Präsident Zelensky hat baldige Gespräche mit den USA angekündigt. Dabei werde es vor allem um Aussichten auf eine Friedenslösung gehen, aber auch um neue Hilfen, sagte Zelensky in seiner abendlichen Videobotschaft.
2: Die Sicherheit der Energieversorgung soll ein Thema sein. Die Ukraine steht vor einem schwierigen Winter. Hilfe für die Luftabwehr werde es geben, sagte der Präsident. Wo und mit wem er sich treffen wird, sagte er nicht. Zelensky reist aber kommende Woche zu den Vereinten Nationen nach New York. Ein Treffen mit Trump scheint nicht ausgeschlossen. Allerdings ist der US-Präsident wankelmütig. Er hängt eher an seiner Freundschaft zu Kreml-Chef Putin. Der jüngste Besuch von Trumps Unterhändlern in Moskau und Kiew hat nicht viel gebracht. Aus Kiew, Friedemann Kohler.
0: Zum Fußball. Die TSG Hoffenheim hat in der Europa League einen überraschenden Fehlstart hingelegt. Im Auswärtsspiel bei Außenseiter OFI Kreta verlor Hoffenheim in Heraklion mit 0:2.

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1: Ich bin Diana Kramer. Bundeskanzler Friedrich Merz und US-Präsident Donald Trump haben in einem Telefonat über den Krieg in der Ukraine und die Lage in Nahost gesprochen. Darüber hinaus ging es auch um die Anschläge vom 11. September, die sich in der vergangenen Woche zum 25. Mal gejährt hatten. Der Bundeskanzler habe die besondere Verbundenheit zwischen Deutschen und Amerikanern betont, teilte sein Sprecher mit. Wenige Stunden zuvor hatte Merz in Berlin bei einem Wahlkampfauftritt für die Berliner CDU noch von einer fundamentalen Veränderung in den Beziehungen zu den USA gesprochen.
2: Diese Zeit dieser unbedingten transatlantischen Freundschaft ist wahrscheinlich für längere Zeit vorbei. Wir sehen auf der anderen Seite des Atlantiks eine Veränderung der politischen Haltung, eine Veränderung auch der Einschätzung des transatlantischen Bündnisses, die wir so möglicherweise nicht für möglich gehalten hätten.
1: Hierzulande gerät der Bundeskanzler derweil weiter massiv unter Druck. Vor der Landtagswahl in Mecklenburg-Vorpommern an diesem Sonntag ist die CDU laut dem neuen ZDF-Politbarometer auf 6% abgerutscht und droht aus dem Landtag zu fliegen. Die SPD von Ministerpräsidentin Manuela Schwesig hingegen konnte weiter zulegen und hat laut der Umfrage die AfD überholt. Die Sozialdemokraten kommen auf 37%. Die AfD, die zuvor lange vorne lag, liegt nun bei 36%. In Russland hat die Parlamentswahl begonnen. Mehr als 110 Millionen Menschen im flächenmäßig größten Land der Erde sind bis Sonntag aufgerufen, ihre Stimme abzugeben. Überraschungen werden nicht erwartet. Jede Parlamentswahl in den vergangenen gut 20 Jahren wurde von der Regierungspartei Geeintes Russland gewonnen, die Präsident Putin unterstützt.
3: Für die Menschen hier in Russland ist es die erste Parlamentswahl seit Beginn des Angriffskrieges gegen die Ukraine. Tatsächlich ist die Stimmung im 5. Kriegsjahr aber gedrückt, weil viele unzufrieden sind. Benzin etwa ist knapp, Lebensmittel und Dienstleistungen werden immer teurer. Präsident Putin rief hier in Moskau zur Geschlossenheit auf und er setzt darauf, dass es bei der Abstimmung trotz aller Probleme eine klare Bestätigung für seinen Kriegskurs gibt. Aus Moskau, Ulf Mauder.
1: Zum Fußball. Fehlstart für die TSG Hoffenheim in der Europa League. Im Auswärtsspiel bei Außenseiter OFI Kreta verlor Hoffenheim mit 0:2.

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1: Ich bin Diana Kramer. Historisch schlechte Umfragewerte für die CDU und der schlechteste jemals gemessene Zustimmungswert für einen amtierenden Bundeskanzler. Friedrich Merz bangt um seine politische Zukunft. Das bestätigt auch eine aktuelle YouGov-Umfrage. Darin rechnet fast die Hälfte der Befragten damit, dass der Kanzler noch in diesem Jahr abgelöst wird. Bei der anstehenden Landtagswahl in Mecklenburg-Vorpommern droht die CDU, ihr historisch schlechtestes Wahlergebnis einzufahren. Sie liegt dort laut ZDF-Politbarometer nur noch bei 6% und droht sogar aus dem Landtag zu fliegen. Bei der Abgeordnetenhauswahl in Berlin könnte die CDU Platz 1 an die Linke verlieren.
2: Je nach Ausgang der Wahlen könnte für Kanzler Merz nach nicht mal 1,5 Jahren im Amt Schluss sein. Spätestens seit dem Wahldebakel vor 2 Wochen in Sachsen-Anhalt steht Merz heftig unter Druck. Am Sonntag werden sich möglicherweise viele in der CDU fragen, stützen oder stürzen. Aus Berlin, David Riemer.
1: Angesichts weiter steigender Spritpreise drückt Finanzminister Lars Klingbeil bei den angekündigten Entlastungen aufs Tempo. Er fordert eine schnelle Entscheidung, nicht nur für Autofahrer.
3: Die Entlastung ist jetzt das Richtige, damit die Bürgerinnen und Bürger das spüren. Aber wir müssen auch thematisieren, dass gerade Mineralölkonzerne die aktuelle Krise nutzen, um sich die Tasche

0: voll zu machen. Deswegen werbe ich weiter für die Übergewinnsteuer. Es ist richtig, dass in Zeiten, wo wir eine Krise haben, wo die Menschen das konkret an den Zapfsäulen spüren, dass wir auch deutlich sagen, die, die sich die Taschen voll machen, die abzocken, die müssen ihren Teil dazu beitragen, dass die Entlastung der Bürgerinnen und Bürger gewährleistet ist.
1: Bundesfinanzminister Klingbeil. Die USA planen nach Angaben von Präsident Donald Trump einen Militärstützpunkt in Polen. Die Gespräche dafür seien in einem fortgeschrittenen Stadium, schrieb Trump auf seiner Plattform Truth Social und kündigte an, dass schon in Kürze ein Standort bekannt gegeben werden könnte. Polen liegt an der Ostflanke der NATO und hatte sich zuletzt verstärkt um eine größere US-Truppenpräsenz bemüht. Damit zum Fußball, und da gab es einen herben Rückschlag für die TSG Hoffenheim. Der Start in die Europa League ging nämlich gründlich daneben. Beim Außenseiter OFI Kreta in Griechenland verlor Hoffenheim überraschend, aber verdient mit 0:2.
2: Tiziana, Verkehrskai und Flöcki. Um kurz vor 5 am Freitag. Guten Morgen.
3: Morgen.
2: Mensch, die hohen Spritpreise, die haben uns die letzten Tage recht dolle beschäftigt. Ne? Mhm. Vor allem dieser eine Satz, ich kann es mir gar nicht mehr erlauben, 4 Wochen lang zur Arbeit zu fahren. Und deswegen lasse ich mich eine Woche krank schreiben. Der schwirrt mir immer noch im Kopf herum.
3: Absoluter Wahnsinn. Aber dann auch diese Unfähigkeit zu handeln. Machen wir jetzt die 7% Mehrwertsteuer? Gibt es nochmal einen kleinen Tankrabatt? Weißt du, da sagen alle so, das geht nicht, das geht nicht. Und dann kommt einer und der tut's.
2: Ein Chef bei uns in Niedersachsen packt das Problem einfach mal an, und zwar für seine Mitarbeiter. Wie er das macht, hört ihr bei uns heute Morgen um kurz nach 7:30.

0: kurz nach 5, die Antenne Niedersachsen Moin Show. Schönen guten Morgen, Verkehrskai.
1: Morgen, Flücki.
0: Kein Wochenende ohne Autobahnsperrung, ne?
1: Ja, in Hamburg das zweite Mal nacheinander. Letzte Woche war die A7 dran, ab heute Abend A1 Vollsperrung. Bauarbeiten übers ganze Wochenende. Da geht's um die Süderelbbrücken-Neubaugeschichte zwischen Stillhorn und Hamburg-Harburg. Ab heute Abend 22 Uhr machen sie die A1 dicht in Richtung Bremen. Übers ganze Wochenende wird gearbeitet, voraussichtlich bis Montag früh vorm Berufsverkehr.
0: Wir wünschen euch trotzdem eine gute und sichere Fahrt, halten euch auf dem Laufenden und jetzt kommt erstmal gut rein in diesen Freitag.

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4: T-Shirt oder Jacke. Beim Niedersachsenwetter kann heute beides richtig sein. Also erst Sonne und dann wieder bewölkt. Im Laufe des Tages auch wieder Schauer möglich. 18 bis 20 Grad. Und das Wochenende, es wird ähnlich. Wir werden von allem was dabei haben bei Temperaturen um die 20 Grad.
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6: Mit Daniel Flüß, moin. In Celle geht die Kommunalwahl nicht in die Verlängerung. Keine Stichwahl hier nötig, alles entschieden. Für die Parteien tickt aber gerade ziemlich die Uhr. Die Plakate müssen nämlich weg, Stadtsprecherin Myriam Meissner. In Celle, da haben sie eine klare Verordnung.
7: Und die besagt, dass die kleinen Plakate, die unter anderem auch an Laternenmasten hängen, unverzüglich entfernt werden müssen, das heißt binnen einer Woche. Und dann gibt es ja die großen noch, die so an den Straßenrändern stehen. Auch für die gilt die Frist von rund einer Woche und das heißt, die müssen spätestens bis Sonntag, 20. September, entfernt werden.
6: Bis dahin sollte aber alles weg sein, denn einige Parteien, haben sie gesagt, die waren schon sehr schnell.
7: Einige haben sogar schon am Wahlsonntag damit angefangen, was ich sehen konnte, als ich zum Job ins Rathaus gefahren bin, dass ich schon gesehen habe, dass Parteienvertreter ihre Plakate von den Laternenmasten geholt haben.
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4: Der Antenne Niedersachsen Stau- und Blitzerservice. Guten Morgen, Verkehrskeim.
8: Moin, Flücki.
4: Helfer auf der A39.
8: Genau, da geht's um eine Unfallaufnahme. A39 Hamburg Richtung Lüneburg. Die sind ganz rüber auf der Standspur. Ihr kommt also prima dran vorbei. Nur achtet bitte genau auf deren Zeichen. Zwischen Maschen und Winsen-West ist das. Anders die Situation in Bremen. Da haben wir leider eine Vollsperrung. Ein brennender Laster muss auf der B6 gelöscht werden. Dafür gerade die Vollsperrung der Oldenburger Straße zwischen Nordwestknoten und Stefanibrücke. Kommt ihr in Bremen auf der B6 in beiden Richtungen nicht durch? Es staut sich direkt schon davor. Das ist dann der Autobahnzubringer Bremen-Überseestadt. Zwischen Uttbremer Straße und Nordwestknoten auf der B6 hier die ersten 8 Minuten in der Echtzeitmessung.
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0: Das ist auf Partys oft der allerletzte Song, also bevor dann der Abend die Nacht zu Ende geht. Robbie Williams, Angels. Wir fangen heute Morgen aber erst so richtig an. 5.34 Uhr, die Moin Show, Verkehrsgeist hier.
1: Guten Morgen.
0: Guten Morgen und ich bin's, der Flücki.
2: Das checkt Niedersachsen.
0: Gucken wir mal, welche Geschichten heute gerade die Runde machen im Netz. Habt ihr das mitbekommen? 80 Euro für eine Kippe auf dem Boden?
1: Nee.
0: Wird gerade in Wilhelmshaven wild drüber diskutiert. Die Stadt will das Bußgeld für achtlos weggeworfene Zigarettenstummel nämlich deutlich erhöhen.
1: Mhm.
0: Hintergrund, ich glaube, das wissen wir alle, diese Filter, Zigarettenfilter enthalten Schadstoffe und die gelangen dann über Regenwasser in die Umwelt. Wollen wir alle nicht. Und wenn ich so sehe, dass der BUND schätzt, dass ungefähr 1,6 Milliarden Zigaretten pro Jahr allein bei uns in Deutschland geraucht werden.
1: Gott, was für eine Zahl.
0: Ich will nicht wissen, wie viele davon einfach achtlos weggeworfen werden.
1: Übrigens 1,6 Milliarden in Euro ist das übrigens das gewesen, was uns der Tankrabatt gerade gekostet hat. Fällt mir ein, nur
0: okay.
1: Die Zahl höre.
0: Deswegen soll jetzt zukünftig halt deutlich mehr abkassiert werden, wenn man jemanden dabei erwischt, dass er diese Zigarettenstummel wegwirft. Wird gerade diskutiert. Und was auch gerade diskutiert wird ist, was soll man denn davon halten? Heiraten auf Malle? Der Ballermann-Sänger Lorenz Büffel, der hat jetzt direkt am Megapark, also auf Mallorca, so eine Hochzeitskapelle eröffnet. Ganz so nach dem Motto, heiraten wir in Las Vegas, kannst du das jetzt auch unter Mallorcas Sonne machen? Da wurde so eine Hochzeitslocation mit Essen und Trauring und Aftershow-Party und natürlich alles im Ballermann-Stil gewählt.
1: Ja.
0: Ob das jetzt auch wirklich rechtens ist, da streitet man sich noch drüber. Also vielleicht nach spanischem Hochzeitsrecht ja, nach deutschem.
1: Also da wäre man dann richtig verheiratet.
0: Ja, also so wie in Las Vegas, da ist man ja auch erstmal, wenn man nach Deutschland zurückkommt, nicht offiziell verheiratet. Man hat ja die Möglichkeit, das umschreiben zu lassen.
1: Genau, also sozusagen anerkennen lassen.
0: So, und das wird jetzt gerade noch geprüft. Aber es gab wohl auch schon die ersten Probehochzeiten. Wie muss man sich das vorstellen? Ich weiß gar nicht. Also bei der Frage, ob er sie zur Frau nehmen möchte. Ist eine Ballermann-Hochzeit, ne?
1: Ja.
0: Oder ob sie ihn zum Mann nehmen möchte?
2: Kann ich so nicht sagen, müsste ich nackt sehen.
0: Na, wir behalten das mal im Auge, was aus dieser Wedding-Kapelle wird da am Ballermann. Moin!

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1: Guten Morgen.
2: Morgen.
1: Um 5.43 Uhr. Antenne Niedersachsen hier, die Moin Show. Leider auch heute ohne Tiziana, die ist weiterhin krank. Wir wünschen ihr gute Besserung. Aber vor allem haben wir eine Nachricht für all diejenigen, die unsere Show immer nur bis 7 Uhr hören können. Wir wollen jetzt nicht, dass ihr irgendwas verpasst, dass irgendwas untergeht oder dass ihr das Gefühl habt, ihr bekommt was nicht mit. Vor allem wollen wir auch, dass alle die gleichen Chancen haben. Ne? Mhm. Also, ihr kennt ja mittlerweile unser geheimes 10.000 Euro Geräusch. Jetzt kommt die Nachricht. Das gibt es nicht mehr.
2: Leider.
1: Oder Gott sei Dank, denn dafür haben wir uns was Neues ausgedacht.
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1: Tja. Dafür gibt es jetzt das geheime 25.000 Euro Geräusch.
2: Komisch, das gefällt mir schon direkt ein bisschen besser.
1: Noch besser meinst du wahrscheinlich. Mhm. Weil wenn man das mal umrechnet aufs Jahr, ne, dann sind das über 2.000 Euro netto pro Monat mehr, die man einfach mal so zur Verfügung hat.
2: So.
1: Netto.
2: Nehme ich.
1: Dafür müssen andere, weiß ich nicht, 4.000 Euro brutto verdienen. Also ist der Wahnsinn. Es ist der Wahnsinn. So, und es geht natürlich auch um ein neues geheimes Geräusch. Wir spielen euch das einfach mal vor. Es gab schon zwei Ideen. Gestern ausprobiert wurde Fußtrommel von einem Schlagzeug und zum anderen Tacker. War beides nicht richtig und deswegen quizzen wir heute mit euch um 7 das erste Mal, wenn ihr uns sagen könnt, was das hier ist.
2: Oh, merkt euch das bitte, dass es der Tacker nicht war, weil der Tacker, der klebt immer so. Das kenne ich von anderen Quizrunden. Da hast du 40 Mal gesagt, wieder. Das ist kein Tacker. Und der nächste Löser sagt dann, ein Tacker?
1: Die nächste Chance heute um 7. 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

0: Guten Morgen, um gleich 6:05.
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0: Ja, das geht wieder ziemlich wild heute zu, was das Wetter betrifft. Sonne und Wolken wechseln sich ab, dazu von Westen her immer wieder Regenschauer, die durchs Land ziehen. 18 bis 20 Grad, im Harz ein bisschen kühler. Dazu weht wieder ein böiger Westwind, an der Küste auch wieder mit stürmischen Böen. Und wer sich fragt, und am Wochenende? Bleibt so. Wird ähnlich.
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3: Ich bin Thomas Bleskin. Fast jeder Zweite in Deutschland rechnet noch in diesem Jahr mit einem Kanzlerwechsel. In einer YouGov-Umfrage glauben 48%, dass Friedrich Merz zum Jahreswechsel nicht mehr im Amt ist. Nur 31% erwarten, dass er Kanzler bleibt.
4: In dieser Woche hatte der Kanzler zwar Rückendeckung von den 8 CDU-Ministerpräsidenten bekommen, das könnte sich aber auch ändern, wenn die CDU bei den Landtagswahlen an diesem Sonntag weiter abschmiert. In Mecklenburg-Vorpommern liegt sie laut aktuellem ZDF-Politbarometer bei nur noch 6% und droht sogar aus dem Landtag zu fliegen. Und in Berlin könnte die CDU den Posten des regierenden Bürgermeisters verlieren, wenn die Linke gewinnt. Dann müsste Friedrich Merz seinen Satz »Aufgeben ist keine Option« wohl überdenken. Diana Kramer, Nachrichtenredaktion.
3: Kurz vor der Landtagswahl in Mecklenburg-Vorpommern hat die SPD laut ZDF-Politbarometer die AfD überholt. Die Partei von Ministerpräsidentin Manuela Schwesig kommt auf 37%, 3 Prozentpunkte mehr als vor einer Woche. Die AfD mit Herausforderer Leif-Erik Holm liegt bei 36%, knapp dahinter. Die CDU verliert weiter und kommt nur noch auf 6%. Die Linke liegt bei 9% und die Grünen müssen mit 5% um den Einzug in den Schweriner Landtag bangen. Heute beginnt die Parlamentswahl in Russland. Die Wahlberechtigten können bis Sonntag ihre Stimme abgeben. Überraschungen werden nicht erwartet. Jede Parlamentswahl in den vergangenen gut 20 Jahren wurde von der Regierungspartei Geeintes Russland gewonnen, die Präsident Putin unterstützt.
5: Tatsächlich ist die Stimmung im 5. Kriegsjahr aber gedrückt, weil viele unzufrieden sind. Benzin etwa ist knapp, Lebensmittel und Dienstleistungen werden immer teurer. Tatsächlich gab es für die Kreml-Partei Geeintes Russland nie eine Duma-Wahl unter schwierigeren Bedingungen. Präsident Putin rief hier in Moskau zur Geschlossenheit auf und er setzt darauf, dass es bei der Abstimmung trotz aller Probleme eine klare Bestätigung für seinen Kriegskurs gibt. Ulf Mauder, Moskau.
3: Zum Sportfußball. Die TSG Hoffenheim hat in der Europa League einen Fehlstart hingelegt und überraschend das Gastspiel auf der griechischen Urlaubsinsel Kreta verloren. Das Team von Trainer Christian Ilzer unterlag dem Außenseiter Ofi Kreta in Heraklion.

0: Aberdeen mit 0-2.
1: 6:02, der Antenne Niedersachsen Stau und Blitzerservice Verkehrskar. Wir haben einen Unfall im Kreis Kloppenburg, ne?
2: Und hier läuft die Unfallaufnahme, das ist bei Großroschaden auf der Lindener Straße. A39 Hamburg Richtung Lüneburg, Helfer im Einsatz. Die Unfallaufnahme läuft auf der Strandspur. Jetzt machen die schon den Teil der Fahrbahn wieder sauber, also es sieht danach aus, als wenn da bald wieder alles laufen sollte. Zwischen Maschen und Winsen-West ist das. Wir haben auf der B6 leider eine Vollsperrung in Bremen. Es gab einen Feuerwehreinsatz, die Oldenburger Straße ist nicht. Da brennt ein Laster zwischen Nordwestknoten und Stefanibrücke. Stau dadurch ab Uttbremer Straße 8 Minuten plus in der Echtzeitmessung. Ich habe einen Frühwarnservice, denn die A1 wird am Abend voll gesperrt. Wir kriegen in Hamburg wieder so eine Baustelle, die übers ganze Wochenende läuft, zwischen Stillhorn und Hamburg-Harburg. Heute Abend machen die um 22 Uhr die A1 zu. Das geht übers ganze Wochenende bis Montag früh in Richtung Bremen. Und jetzt noch ein neuer Blitzer, gerade von Jens gemeldet. Das ist sogar ein Blitzeranhänger. Also mit genug Strom für die nächsten Tage, steht im Heidekreis auf der B71 in Haber. Das ist ein Ortsteil von Soltau im Ortsausgang Richtung Lüneburg.
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1: Tja, ohne Tiziana, die ist leider weiterhin krank. Montag hoffentlich dann wieder mit dabei. Gute Besserung. All diejenigen, die es erwischt hat, jetzt schon in der frühen Erkältungsphase, ne? Rauscht ja gerade durchs Land.
2: Das ist aber auch so eine Jacke an, Jacke aus Situation. Du weißt immer nicht richtig und das kann ich mir schon vorstellen. Da fängt man sich schnell an ein.
1: Und ist euch vielleicht schon mal aufgefallen, wenn man durch die Städte und Dörfer bei uns in Niedersachsen fährt, man kann doch deutlich weiter wieder gucken. Vor allem in einer Stadt. Woran das liegt, gleich bei uns nach Kurt Nielsen und nach Martin Garrix zusammen mit Ed Sheeran mit Repeated. Toller Song, um mal so entspannt in den Tag zu kommen.

0: angekommen am Freitag. Um 6:07. Guten Morgen.
1: Morgen.
0: Seit Anfang dieser Woche verändern sich ja unsere Städte, unsere Orte. Ist euch das auch schon aufgefallen? Kann wieder gucken, weit gucken. Da hängen keine Wahlplakate mehr.
1: Naja, du jetzt übertreibst es aber ein bisschen.
0: Ja, ja. In Celle sieht man das besonders deutlich. Da gibt es nämlich keine Stichwahl. Und Stadtsprecherin Myriam Meißner, die hat uns verraten, die Uhr tickt für die Parteien, denn es gibt da ganz klare Regeln.
2: Und die besagt, dass die kleinen Plakate, also diese A0-Plakate, die unter anderem auch an Laternenmasten hängen, unverzüglich entfernt werden müssen. Das heißt, binnen einer Woche. Und dann gibt es ja die großen noch, die so an den Straßenrändern stehen. Auch für die gilt die Frist von rund einer Woche. Und das heißt, die müssen spätestens bis Sonntag, 20. September, entfernt werden.
0: Ich bin dir aber auch wirklich leid mittlerweile, ne? Wie lange hingen die jetzt? Die hingen ja...
1: Ja, naja, einige hängen ja noch, weil zum Beispiel Hannover gibt es eine Stichwahl. Da gibt es halt schon noch Grund.
0: Es gibt ein paar, die haben wohl auch wohl schon recht früh angefangen, die Plakate abzunehmen.
2: Einige haben sogar schon am Wahlsonntag damit angefangen, was ich sehen konnte, als ich zum Job ins Rathaus gefahren bin, dass ich schon gesehen habe, dass Parteienvertreter ihre Plakate von den Laternenmasten geholt haben.
0: Ja, sehr vorbildlich. So, und wenn jetzt am kommenden Montag da noch irgendwie ein Plakat hängt, gibt es denn da sofort dann das große Bußgeld oder wird das anders geregelt? Oder?
2: Wir sind ja jetzt nicht, so eine Großstadt wie Hamburg oder sowas. Hier kennt man sich und da geht das in der Regel immer fix und einfach und auf dem sogenannten kleinen Dienstweg.
1: So nämlich.
0: Vorbildlich. Bis Sonntag müssen in der Regel die Wahlplakate alle weg sein, ausgenommen, wo die Stichwahlen noch stattfinden. Da dürfen die bis Anfang Oktober hängen bleiben.

0: Morgen. Gleich 17:45. Hier ist Antenne Niedersachsen, die Moin Show. Verkehrsgeist mit dabei.
1: Morgen.
0: Tiziana leider krank, ich bin's, der Flücki. Und ein großes Thema bei uns diese Woche in der Redaktion war Konzerttickets. Mhm. Also mittlerweile muss man ja eine halbe Niere irgendwie verkaufen, um an irgendwie an. Selbst dann würde es nicht reichen, weil Geld alleine macht's ja nicht. Ja,
1: also minimal übertrieben. Minimal.
0: Wie kommt man heutzutage noch an Konzerttickets? Es gibt virtuelle Warteschlangen für Harry Styles. Es gibt Serverzusammenbrüche, verspätete Vorverkäufe bei Kraftklub oder noch komplizierter. Ja. Habt ihr das jetzt mitbekommen, wie Oasis das machen? Da nämlich muss man sich auf der offiziellen Seite von Oasis erstmal bewerben, anmelden. Dann kriegt man einen Code für ein Zeitfenster, in dem man dann online sein muss, um dann vielleicht, aber auch nur vielleicht, Tickets für horrendes Geld kaufen zu dürfen.
1: Also du musst dich schon sehr lieb haben, wenn du da wirklich solche Tickets haben willst.
0: Okay, ich will doch einfach nur ein schönes Konzert sehen und nicht vorher irgendwie. Mhm. Mhm. So, aber einer, der hat irgendwie da immer ein gutes Händchen, der hat das raus.
1: Ja.
0: Der ist irgendwie immer mit dabei bei uns aus der Redaktion. Das ist der Yannick. Moin.
2: Moin.
0: Du bist, glaube ich, derjenige, der am meisten Konzertminuten in den letzten Jahren von uns gesammelt hat. Zähl mal ganz kurz auf welchen Konzerten warst du jetzt in den letzten Jahren?
2: Oh, Harry Styles zum Beispiel dieses Jahr. Ich habe Olivia Dean gesehen.
0: Ja,
2: wow. In Amsterdam tatsächlich beim Start der Tour.
1: Ach, das ist ja toll.
2: Bruno Mars gerade gesehen, wow, in Berlin und letztes Jahr, und darauf läuft ja jetzt so ein bisschen hinaus, Oasis im legendären Wembley-Stadion in London bei der Reunion-Tour.
0: Wahnsinn. Mhm. Erzähl mal ganz kurz, wie muss man sich so ein Konzert vorstellen?
2: Boah, also ich versuch's mal zu beschreiben. Also 16 Jahre haben sie zu dem Zeitpunkt nicht mehr live gespielt, als ich die letztes Jahr gehört habe. Mhm. Und das ist so, als ob man eine Champagnerflasche für 16 Jahre geschüttelt hätte. Und in dem Moment, wo die auf der Bühne standen und das erste Mal in diese Gitarrenseiten schlagen, fliegt der Korken raus. Und diese Ekstase von 80.000 Menschen ist unbeschreiblich. Ja. Und das Krasse ist, also es fing ganz oben an, diese Ekstase, und wurde nur noch über die 2-Stunden-Konzert noch mehr. Und noch ein geiler Song, noch ein geiler Song. Und wieder konnten alle mitsingen. Und wenn du dann am Ende da stehst, nach irgendwie schon 2 Stunden komplett all emotions.
1: Ja.
2: Und dann kommt Don't Look Back in Anger.
1: Mhm.
2: Und alle, so Sally can wait. Es gibt nichts Größeres. Ja. Also, das war das Beste meines Lebens.
0: Das wäre meine Frage gewesen. Bruno Mars hast du live erlebt.
1: Harry Styles.
0: Und du sagst trotzdem Oasis, beste Konzert.
2: Ja.
0: So, jetzt kommen sie nächstes Jahr nach Deutschland. Du hast dich sicherlich wieder auf Tickets beworben.
2: Jo, auf jeden Fall.
0: Dann drücken wir die Daumen, dass es klappt mit den Tickets, und wir drücken auch die Daumen, weil vielleicht kannst du vorher noch Antenne Niedersachsen Superfan werden in der Kategorie Oasis. Die Antenne Niedersachsen Hall of Fame. Deine Fragen heute um 8:15.

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10: Das Wetter für Niedersachsen um 6.24 Uhr. Es wird wechselhaft, besser gesagt, es bleibt wechselhaft, denn das Wetter von gestern, es wird uns heute nochmal begegnen. Sonne und Wolken im Wechsel, zwischendurch immer mal ein bisschen Regen, zumindest ein paar Regentropfen möglich bei 18 bis 20 Grad. Und genau das gleiche Wetter und auch weiterhin recht windig bleibt und wird es am Wochenende.
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12: 6:35, ich bin Alina Triewoldt. Guten Morgen. Ja, dieser Fall hatte Ende März für großes Entsetzen gesorgt, über Niedersachsen hinaus. Heute startet der Prozess gegen einen fünffachen Vater aus Basinghausen bei Hannover, der seine Ehefrau getötet und seine Tochter lebensgefährlich verletzt haben soll. Die vier weiteren Kinder waren während der Tat mit im Haus. Der älteste Sohn hatte damals die Polizei gerufen. Die Anklage wirft dem Mann verletztes Ehrgefühl als Motiv vor. Angesichts der massiv gestiegenen Spritpreise will sich Vizekanzler Lars Klingbeil weiter für eine Übergewinnsteuer für die Mineralölkonzerne stark machen. Am Rande eines Besuchs bei VW in Wolfsburg sagte der SPD-Minister, die Konzerne nutzen die aktuelle Krise, um sich die Taschen voll zu machen. Heftiger Fall von Tierquälerei in Sehnde bei Hannover. Hier hat jemand 50 teils verwahrloste Meerschweinchen in zwei kleinen Kartons im Wald ausgesetzt. Sie sind nun im Tierheim. Da geht man davon aus, dass einige Weibchen tragend sind. Es dürfen also noch mehr Meerschweinchen werden. Und jetzt mehr aus eurer Region.
13: mit Daniel Flüß. Moin. In den Herbstferien ab ins Freibad. Das geht tatsächlich in Wartlingen im Kreis Celle. Während zum Beispiel das Freibad am Dobben im Kreis Nienburg schon zu ist oder ihr im Bergbad Bückeburg nur noch bis Sonntag schwimmen könnt, läuft der Betrieb in Wartlingen bis zum 25.10. Samtgemeindebürgermeisterin Claudia Sommer, vor 2 Jahren hattet ihr schon mal so lange auf, denn
14: wir haben eine Biogasanlage direkt in der Nähe, die uns die Wärme zugesichert hat.
13: 24 Grad Wassertemperatur aktuell im Becken. Ah, ungefähr dabei bleibt's.
14: Wir haben mal gesagt, alles was bis 19 Grad ist, und das waren auch so die Rückmeldungen aus den Vereinen, die wir haben, da kann man noch gut schwimmen, und ich würde versuchen, dass wir so um 21 Grad ungefähr bleiben.
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10: Der Antenne Niedersachsen, Stau- und Blitzer-Service. 4 Minuten vor 7:30 es sind wieder mal Helfer unterwegs. Diesmal auf der A7 Verkehrskarte.
16: Hamburg Richtung Hannover. Hier ist bei Hamburg Waltershof die Einfahrt gesperrt. Da hat sich ein Laster gedreht. Guten Morgen auf die A39. Bei euch Unfallstau. Braunschweig Richtung Wolfsburg. Zwischen Kremlingen und Scheppau. Wir haben hier 8 Minuten in der Echtzeitmessung. Außerdem ganz andere Stelle. A39. Hamburg Richtung Lüneburg. Ein Helfereinsatz nach einem Unfall. Jetzt sind die schon relativ weit gekommen. Zwischen Maschen und Winsen-West. Hier wird die Fahrbahn bereits sauber gemacht. Aktuell ist kein Durchkommen in Bremen auf der B6. Die Oldenburger Straße ist voll gesperrt. Ein Laster brennt am Uttbremer Tunnel. Und deshalb ist die Vollsperrung zwischen Nordwestknoten und Stephanibrücke. Ist natürlich eine super wichtige Strecke mitten in Bremen, die Oldenburger Straße. Wir haben hier ab Bremen-Neustadt bis Walle eine Viertelstunde mehr in der Echtzeitmessung. Auf der B71 im Heidekreis Unfallaufnahme in Munster. Vollsperrung hier der Soltauer Straße zwischen Breslauer Straße und dem Kreisel und Kreis Kloppenburg. Da war ein Unfall bei Groß-Rochaden. Auch da immer noch Helfer auf dem Einsatz auf der Linderner Straße ist das. Wir haben ab heute Abend eine Vollsperrung. Die A1, dazu der Frühwarnservice. In Hamburg machen die um 22 Uhr den Abschnitt zwischen Stillhorn und Hamburg-Harburg zu. Das geht übers ganze Wochenende bis Montagmorgen in Richtung Bremen. Und hier sind die neuesten Blitzer im Radar. Dann haben wir einmal auf der B71 im Heidekreis. In Harber, Ortsteil von Soltau, ein Blitzeranhänger, den sie gerade frisch eingemessen haben. Im Ortsausgang Richtung Lüneburg. Und in Helmstedt, der schwarze Blitzeranhänger steht draußen in der Henkestraße am Park.
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10: Wir haben ja schon ganz viel über die aktuellen Spritpreise berichtet, gesprochen, uns aufgeregt. Vor allem auch über die Politik, die so lange rumeiert und sich nicht einigen kann, wie wir denn endlich mal entlastet werden. Wir stellen gleich mal jemanden bei uns in der Show vor, der macht das ganz anders. Der macht einfach mal und hilft damit all seinen Mitarbeitern. Wie er das macht, noch in der nächsten Viertelstunde hier bei uns in der Antenne Niedersachsen Moin Show. Schönen guten Morgen.
16: Morgen.

0: 6.34 Uhr.
1: Hier ist der Antenne Niedersachsen Geld- und Monetenservice. Informiert, bevor es passiert, nur hier in der Moin Show steht uns gleich ein absoluter Geldregen bevor. Gefahr vor vollem Konto und akuten Jubelschreien.
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0: Also ich hätte absolut nichts dagegen. Gerne Jubelschrei, gleich bei uns um 7 hier. Wir freuen uns drauf. Wir haben es ja vorhin schon mal gesagt, für alle, die unsere Show immer nur ganz früh hören, vielleicht wirklich immer nur bis um 7.
1: Wir haben das noch gar nicht mitgekriegt.
0: Geht inzwischen nicht mehr um 10.000, sondern um 25.000 Euro.
1: Ja.
0: Wir haben vorhin auch schon mal umgerechnet, also wenn man die gleichmäßig verteilt aufs Jahr, dann hat man über 2.000 Euro im Monat mehr und zwar netto, ne? Weil alles, was man hier gewinnt, bekommt man auch zu... Also wir sind nicht der Staat, wir geben nicht und nehmen dann noch die Hälfte wieder davon weg, sondern ihr bekommt es zu 100% auf euer Konto.
1: Jetzt wird hier mal nicht gestichelt auf dem Staat, es geht hier um Kohle und die kriegt ihr.
0: Okay, volle Konzentration auf das neue, geheime 25.000 Euro Geräusch. So klingt's.
1: Das ist nicht ganz einfach. Und es ist leider furchtbar kurz.
0: Nochmal? Können wir mal. Zwei Ideen wurden schon abgegeben. Einmal Fußtrommel von einem Schlagzeug und zum anderen Tacker.
1: Beides ist es nicht.
0: Beides ist es nicht. Sagt der es nicht weiß, was es ist.
1: Ich weiß es nicht, aber mir ist ganz wichtig, dass ihr euch das mit dem Tacker merkt, dass es das nicht ist. Weil der Tacker, der klebt an solchen Spielen immer. Weil dann immer noch 10-mal Tacker geraten wird. Er ist es nicht.
0: Aber was ist es dann? Ich glaube, eine Idee haben wir wahrscheinlich alle. Und es ist so oft im Leben, die erste Idee ist meistens auch die beste. Also, probiert's gleich einfach mal. Um 7, die nächste Chance zu lösen. Also in ein bisschen mehr als 20 Minuten hören wir uns dann. Und dann hoffentlich der Geldmonetenservice dann, dass er bewahrt wird.
1: Das wäre schön.
0: Wir warnen vor Geld auf dem Konto.

0: Ja, oh oh, oh oh. Das ist auch die Reaktion, wenn man heutzutage auf die Tankpreise guckt, wenn man an den Zapfsäulen bzw. an diesen großen Aufstellern vorbeifährt, wo die Preise draufstehen. Wahnsinn. Antenne Niedersachsen hier, 6.42 Uhr. Die Moin Show, Verkehrskein Flücki für euch an diesem Freitag. Ja, also Diesel im Moment wieder Rekord hoch erreicht.
1: Entlastungen sind ja erst für den Oktober jetzt geplant.
0: Und uns beschäftigt das Thema ja schon ein paar Tage. Die Nachrichten lassen einen wirklich nicht kalt und bedrohen ja mittlerweile Existenzen, diese Tankpreise. Ja. Unter anderem hat uns auch Lolo aus Lüchow im Wendland geschrieben. Grüß dich.
2: Moin, hi.
0: Du hast uns geschrieben, aufgrund der hohen Spritpreise hast du sogar schon drüber nachgedacht zu kündigen, ne?
2: Ja, also wir teilen hier bei uns ziemlich oft so die Gedanken sehr offen im Betrieb und da habe ich zu meinem Chef gesagt, du irgendwie, also es ist schwierig, es ist ja nicht nur der Sprit, es ist generell auch Heizkosten, die für uns alle steigen. Ob es nicht manchmal einfach sinnhafter wäre, mich zu entlassen, weil es einfach schwierig ist, klarzukommen mit dem Geld.
1: Wahnsinn, das müsste man sich unter einer Kündigung erstmal vorstellen. Ich kann es mir nicht mehr erlauben zu arbeiten, weil der Weg dahin ist einfach zu teuer.
2: Ja, also ich hör's halt auch viel aus meinem Umkreis.
1: Mann, das ist echt irre.
0: In welchem Bereich arbeitest du?
2: Ich bin Bürokauffrau und bin in einer kleinen Autowerkstatt angestellt.
0: Ja. Und wenn ihr so offen darüber sprecht, wie sind die Reaktionen, wenn jemand das so sagt wie du?
2: Ja, also mein Chef nimmt das schon sehr ernst. Er überlegt jetzt auch, wie er uns da entgegenkommen kann, uns entlasten kann, uns Mitarbeiter, zum Beispiel mit einem Tankgutschein. Er kommt gerade, er hat tatsächlich Tankgutscheine geholt.
0: Ach, was? Sag, wie heißt eure Firma, wie heißt dein Chef?
2: Mein Chef heißt Matthias Kopp und ich arbeite für das Autohaus Witteborn.
0: Der Matthias, wenn er in der Nähe ist, magst du ihn uns einmal geben?
2: Auf jeden Fall.
3: Hallo.
0: Was geht in einem Chef vor, wenn man von den Mitarbeitern hört, so nach dem Motto, Mensch, ich weiß gar nicht, ob ich mir die Fahrerei, ob ich mir das Arbeiten, wenn man es mal so überspitzt ausdrücken darf, überhaupt noch erlauben kann?
3: Ja, also es kommt ein bisschen Panik auf, muss ich sagen. Ja? Ja. Weil wenn einer geht, dann überlegt der Nächste auch schon wieder und dann ist irgendwann der Betrieb mal leer. Dann, ne?
0: Ja.
3: Wir sind hier 6 Leute, das ist nicht so sehr groß. Also von daher ist das so eine Sache. Denn die haben jeden Tag, also Lorraine zum Beispiel, die hat 15, 30 Kilometer jeden Tag zu fahren. Mhm. Und das ist natürlich auch immer ein heftiger Weg dann, ne?
1: Ja. Und es ist ja auch ganz oft so, du kannst gar nicht mit dem Bus fahren oder die Zeiten sind so. Du müsstest völlig anders arbeiten, um mit den öffentlichen Verkehrsmitteln hinzukommen.
3: Genau, wir müssten um 15 Uhr Feierabend machen, damit sie alle auf ihre Dörfer kommen dann, ne?
1: Ja.
3: Damit
1: sie
3: im Prinzip weg sind dann. Und das geht auch nicht. Also,
1: Ich würde mal sagen, zum Wochenende, du bist definitiv der Chef dieser Woche. Sensationell. Ganz, ganz, ganz toll.
3: Ja, vielen Dank. Das höre ich gerne.
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0: Reike schreibt bei Instagram, das neue geheime 25.000 Euro Geräusch, ja, das klingt wie das Luftdrucknagelgerät. Oder wie sie schreibt, oder nennt man das nicht so. Also das für die Dachdecker.
1: Jetzt kommt die wieder mit dem Tacker. Das ist ein Tacker, was sie meint.
0: Warte mal, wir hören noch mal rein. Tacker war gestern um 15 Uhr die...
1: Tacker ist es nicht. Tacker ist es nicht. Egal unter welchem Namen ihr uns das unterjubeln wollt. Das Problem ist, ich meine, ihr kriegt ja 100 Euro für den Tipp. Aber ihr kriegt
0: für die falsche Antwort.
1: Ja, aber ihr kriegt die 25.000 Euro, die ihr haben wollt.
0: 01379 36 2000, das ist unsere Hotline. 50 Cent kostet der Anruf. Die Infos gibt's dazu auf antenne.com. Ihr seid hoffentlich doch gleich mit dabei, oder? Um 7? Und nochmal, Tacker ist es nicht. 01379 36 2000, die Nummer, die ihr braucht, gleich, wenn wir euch sagen, jetzt anrufen um Punkt 7. Antenne Niedersachsen, vorher gibt's noch den Lieblingshit vor den Nachrichten. I'm good.
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0: Gleich 7:05.
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0: Ja, T-Shirt oder Jacke, kann beides heute richtig sein. Wir haben nämlich erst ein bisschen Sonne am Vormittag, dann ziehen wieder Wolken auf im Laufe des Tages, aber von Westen her auch mal Regenschauer. Also es ist auch wieder alles mit dabei. Recht windig an der Küste, 18 bis 20 Grad. Und am Wochenende, ja, morgen heißt es auch wieder Regenschirm einpacken. Es wird jetzt eher von Tag zu Tag noch nasser.
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3: 7:05. Ich bin Alena Tribold. Guten Morgen. Sollen die Krisengewinne der Mineralölkonzerne abgeschöpft und zur Entlastung der Menschen genutzt werden? Die EU-Finanzminister beraten heute angesichts der massiv gestiegenen Spritpreise über eine Übergewinnsteuer. Auch SPD-Finanzminister Lars Klingbeil will sich dafür in Brüssel stark machen. Er sagte gestern am Rande eines VW-Besuchs in Wolfsburg.
4: Ist richtig, dass in Zeiten, wo wir eine Krise haben, wo die Menschen das konkret an den Zapfsäulen spüren, dass wir auch deutlich sagen, die, die sich die Taschen voll machen, die abzocken, die müssen ihren Teil dazu beitragen, dass die Entlastung der Bürgerinnen und Bürger gewährleistet ist.
3: Kanzler Merz dagegen lehnt so eine Übergewinnsteuer bisher ab. Wie die Bundesregierung Autofahrer jetzt genau entlasten will, ist weiter unklar. Lehrer, die von sich aus Überstunden machen, haben keinen Anspruch darauf, die auch finanziell ausgeglichen zu bekommen. Das hat das Bundesverwaltungsgericht in Leipzig jetzt entschieden. Im konkreten Fall ging es um einen Grundschulrektor aus Hannover. Das Oberverwaltungsgericht Lüneburg hatte ihm zuvor über 30.000 Euro für Überstunden zugesprochen. Das Land Niedersachsen hatte dagegen Beschwerde eingelegt und nun Recht bekommen. Die Leipziger Richter sagen, der Dienstherr, also das Land, habe die Überstunden nicht angeordnet, deswegen auch kein Ausgleich. Und Thomas Bleskin hat jetzt die weiteren Meldungen des Morgens.
5: Der Druck auf Bundeskanzler Friedrich Merz wächst weiter. In einer YouGov-Umfrage rechnen 48% der Befragten damit, dass er zum Jahreswechsel nicht mehr im Amt ist. Nur 31% erwarten, dass er Kanzler bleibt. Entscheidend könnten die beiden Landtagswahlen am Sonntag werden. In Russland beginnt heute die dreitägige Wahl eines neuen Parlaments. Die Abstimmung steht im Zeichen des seit mehr als 4,5 Jahren dauernden Angriffskriegs gegen die Ukraine. Die Opposition ist nicht zugelassen, die 10 Parteien auf dem Wahlzettel gelten als kremlnah. Fehlstart für die TSG Hoffenheim in der Europa League. Die Mannschaft von Trainer Christian Ilzer verlor bei Außenseiter Ofi Kreta überraschend mit 0:2.
0: Der Antenne Niedersachsen Stau- und Blitzer-Service. 7:02 Verkehrskai, dicker Unfallstau heute Morgen auf der A39.
6: Ja, Braunschweig Richtung Wolfsburg. Fast eine halbe Stunde. Ich kriege gerade den neuesten Wert. Es hat einen Unfall gegeben und zwischen Kremlingen und Schepau. Wir liegen jetzt bei 26 Minuten plus.

0: Ganz andere Stelle A39, Hamburg Richtung Lüneburg, auch dort ein Helfereinsatz. Zwischen Maschen und Winsen-West der Unfall hier, da wird die Fahrbahn gerade noch sauber gemacht. Damit guten Morgen an die Weserbrücke, Baustellenstau auf der A1, beide Richtungen. Zunächst in Richtung Hamburg, ab Bremen-Brink um 13 Minuten mehr. Gegenrichtung, in Richtung Osnabrück, ab Opusen-Mahndorf 8 Minuten. Auf der A7 in Hamburg ist die Einfahrt Waltershof gesperrt, da steht ein Laster quer. B6 in Bremen, voll gesperrt, wichtige Strecke. Die Oldenburger Straße ist dicht. Grund ist am Utbremer Tunnel. Da brennt ein Laster. Feuerwehreinsatz zwischen Nordwestknoten und Stefanibrücke. Vor dieser Vollsperrung staute sich auf der Oldenburger Straße ab Bremen-Neustadt 17 Minuten mehr. Auch im Kreis Kloppenburg Vollsperrung für eine Bergung bei Großroschaden auf der Linderner Straße. Und Region Hannover Vollsperrung für eine Unfallaufnahme. Da sind sie jetzt gerade dran und arbeiten an der Strecke. Jetzt muss ich kurz nochmal zwischen Basinghausen und B65. Die Antenne Niedersachsen Umleitungsempfehlung. Solange der Abschnitt da dicht ist, fahrt am besten jetzt über Nordgoltern und Großgoltern.
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2: Tja, es geht wirklich um diese Summe und nein, das haben wir gestern nicht geträumt. Und nein, das Geräusch wurde noch nicht erraten und ja, ihr könnt jetzt der Glückliche sein oder die Glückliche.
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2: 25.000 Euro für ein Geräusch, das gerade mal eine halbe Sekunde lang ist.
0: Meine Güte, was für ein Stundenlohn.
2: Ich wollte es gerade sagen. Wir hören nochmal gemeinsam rein in das geheime 25.000 Euro Geräusch. So klingt's. Sehr kurz. Wir machen es nochmal.
0: Es ist kein Tacker.
2: Der Tacker hat Spuren bei dir hinterlassen. Es ist kein Tacker. Gestern 15 Uhr war es die falsche Lösung. Und deswegen brauchen wir jetzt, heute Morgen um 7, die richtige Lösung von euch. 01379 36 2000. Eure Chance, jetzt zu lösen. Eure Chance, euch jetzt die 25.000 Euro zu holen. Die wandern 1:1 ohne Abzug dann bei euch aufs Konto. 01379 36 2000, wenn ihr uns sagen könnt, was das hier für ein Geräusch ist.
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0: 2, an dem es um eine unfassbare Summe geht.
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0: Bitte jetzt aber nicht mehr anrufen, denn bei uns in der Leitung Anja aus Northeim. Moin!
4: Guten Morgen.
5: Hallo, morgen Anja.
4: Guten Morgen, ich bin gerade geschockt.
0: Ah, Anja?
4: Ja?
0: 100 Euro gibt's für die falsche Antwort. Also Verlierer gibt's ja auf keinen Fall. Aber es gibt 25.000 Euro für die richtige Antwort.
4: Das wäre schön.
5: Eine falsche Antwort wäre ja Tacker. Das hast du vielleicht mitgekriegt. Ein Tacker ist es nicht.
4: Ich bin total aufgeregt. Wir haben gestern uns das Geräusch angehört und er meinte, das ist so eine Druckluftpistole, wo man so Nägel mit reinschießt.
0: So eine Druckluftpistole mit Nägeln?
4: Mhm. Ja.
5: Ich sag jetzt mal nix.
0: Wir hören uns das Geräusch mal mit eurem Tipp im Hinterkopf gemeinsam an. Ich weiß, was dein Mann da meint. Aber leider liegt er nicht richtig. Der Tipp ist leider falsch.
4: Schade, hätte ja klappen können.
5: Ja, das ist doch ein Druckluft-Tacker. Es ist kein Tacker. Es ist kein Tacker. Es ist auch kein Elektro-Tacker.
4: Ja, er meinte so ein Nägel mit reinschießt.
5: Ein Tacker.
4: Okay, ja.
5: Und der ist es nicht.
0: Naja, aber gestern, der Lösungsvorschlag war ja, glaube ich, so ein Tacker, den man aus dem Büro kennt. Deswegen finde ich Druckluft, Pistole, ist ja was anderes.
5: Also ist kein Tacker. Es ist kein Tacker.
4: Anja, nee, also Druckluftpistole, ja.
0: Ja. Also ich hab's verstanden, ich weiß, was ihr meint. Es ist aber leider auch nicht die richtige Lösung. Und deswegen 100 Euro für euch.
4: Das ist immerhin schön. Ja. Weil meine Tochter ist gerade 13 geworden und dann können wir damit shoppen gehen.
5: Ach ja, schön. Mach das.
0: Dann herzlichen Glückwunsch nochmal nachträglich. Genießt die Zeit und das Wochenende. Und vielleicht hören wir uns ja nächste Woche wieder. Oder vielleicht sogar heute Nachmittag.
5: Und auch dann ist es kein Tacker.
4: Okay.
0: Ah. Liebe Grüße.
5: Macht's schönes gut. Wochenende. Tschüss.
4: Ja, danke, tschüss.
0: Okay, halten wir fest, es ist kein Tacker.
5: Es ist kein Tacker.
0: Es ist kein Tacker. Heute bei den Kollegen Micha und Mareike am Nachmittag 15 Uhr die nächste Gelegenheit, euch die 25.000 Euro zu holen. Ihr könnt euch das Geräusch jederzeit nochmal angucken oder auch anhören und die falsch abgegebenen Tipps findet ihr auch alle in der Antenne Niedersachsen App. Da steht irgendwo auch, nicht dass ihr das überlest, das ist kein Tacker.
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0: Was haben wir da angerichtet, Verkehrskai?
1: Na?
0: Die Moin-Show hier bei Antenne Niedersachsen. Gerade ja hat Anja aus Nordheim versucht, das geheime 25.000 Euro Geräusch zu knacken. Hier,
1: ja.
0: Das war's hier. Und sie hat gesagt, eine Druckluft-Nagelpistole.
1: Mhm.
0: Und da hast du gesagt, es ist kein Tacker. Und jetzt wird diskutiert. Eine Druckluftpistole ist ja kein Tacker.
1: Moment. Ich bin gelernter Dekorateur. Ich bin ja nicht nur einfach einer, der am Mikrofon sitzt und was von Staus und Blitzern erzählt. Ich habe ja auch ein gelebtes, normales Leben. Und ich habe mit so etwas schon gearbeitet.
0: Ja.
1: Mit solchen Druckluft-Nagelpistolen. Also, wo du sagst, das ist halt ein Druckluft-Tacker. Punkt.
0: Okay.
1: Und wenn er mit Strom betrieben ist, ist es ein Elektro-Tacker. Und wir wissen ja, es ist kein Tacker.
0: Also, wir halten mal fest.
1: Gestern Die Lösung Abend, weiß ich ja auch
0: gestern
1: nicht.
0: Ja, auch noch. Deswegen ja. Du hast ja auch eigentlich... Ausnahmsweise mal keine Ahnung, also zumindest wenn es um das Geräusch geht.
1: Genau, ich rate mit euch mit.
0: Aber wir halten fest, gestern 15 Uhr, der Versuch mit einem quasi handelsüblichen Bürotacker die 25.000 Euro sich
1: zu
0: krallen.
1: Genau, so ein kleiner Klipsetacker.
0: Das war falsch. Mhm. Und heute Morgen, jetzt gerade vor wenigen Augenblicken, der Versuch mit einem Druckluft oder mit einer Druckluftpistole sich das Geld zu holen. Auch dieser Tipp war in dieser Form falsch. Und deswegen machen wir weiter.
1: Leider.
0: In der Antenne Niedersachsen App könnt ihr euch das Geräusch gerne nochmal anhören. Alle Infos zum Mitmachen dort und dann um 15 Uhr die nächste Gelegenheit.
1: Ja.

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0: Das Wetter für Niedersachsen, wirklich typisches Herbstwetter. Haben wir uns so richtig eingeherbst mittlerweile. Es gibt Sonne, es gibt Wolken, die wechseln sich ab. Unterbrochen von ein paar Regenschauern, auch heute wieder bei 18 bis 20 Grad. Und der Wind, er bleibt recht frisch, vor allem an der Küste mit stürmischen Böen und sorgt dafür, dass sich dieser Herbst wirklich rundum nach Herbst anfühlt.
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2: 7:55, ich bin Alena Triwold. Guten Morgen. Zwischen 21 und 25 Cent pro Liter weniger. Diese Zahl hat CDU-Generalsekretärin Franziska Hoppermann jetzt mit Blick auf die Entlastungspläne der Bundesregierung beim Sprit genannt. Losgehen soll's Anfang Oktober, sagte sie im ZDF weiter. Mit welcher Maßnahme die Bundesregierung das erreichen will, ist noch nicht klar. Heute beraten die Finanzminister auf EU-Ebene ebenfalls über die hohen Spritpreise. Deutschlands Minister Lars Klingbeil will sich dabei für eine Übergewinnsteuer für die Mineralölkonzerne stark machen. Fast ein halbes Jahr nach dem gewaltsamen Tod einer fünffachen Mutter aus Basinghausen bei Hannover beginnt heute der Mordprozess gegen den Ehemann. Um die Tat zu vertuschen, soll er außerdem seine Tochter lebensgefährlich verletzt haben. Die Anklage spricht von verletztem Ehrgefühl als Motiv. Großes Glück hat eine 90-Jährige in Rastede im Ammerland gehabt. Sie hat eine Bahnschranke umfahren. Ein Güterzug prallte daraufhin in das Auto der Frau. Ihr ist dabei nichts passiert. Und jetzt mehr aus eurer Region.
3: Mit Daniel Flüß, moin. In Celle geht die Kommunalwahl nicht in die Verlängerung. Keine Stichwahl hier nötig, alles entschieden. Für die Parteien tickt aber gerade ziemlich die Uhr. Die Plakate müssen nämlich weg, Stadtsprecherin Myriam Meissner. In Celle, da haben sie eine klare Verordnung.
4: Und die besagt, dass die kleinen Plakate, die unter anderem auch an Laternenmasten hängen, unverzüglich entfernt werden müssen, das heißt binnen einer Woche. Und dann gibt es ja die großen noch, die so an den Straßenrändern stehen. Auch für die gilt die Frist von rund einer Woche und das heißt, die müssen spätestens bis Sonntag, 20. September, entfernt werden.
3: Bis dahin sollte aber alles weg sein, denn einige Parteien, haben sie gesagt, die waren schon sehr schnell.
4: Einige haben sogar schon am Wahlsonntag damit angefangen, was ich sehen konnte, als ich zum Job ins Rathaus gefahren bin, dass ich schon gesehen habe, dass Parteienvertreter ihre Plakate von den Laternenmasten geholt haben.
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0: Kurz vor 8 der Antenne Niedersachsen, Stau im Blitzer-Service, Verkehrskai. Heute im Berufsverkehr 5 Vollsperrungen aktuell.
5: Im Augenblick ist da kein Durchkommen. Einmal auf der A7 Hannover Richtung Kassel. Ab Lutherberg 26 Minuten mehr. Gesperrt ist der Abschnitt zwischen Lutherberg und Kassel Nord in Richtung Kassel. Hier Vollsperrung Nummer 1. Dann A39 Wolfsburg Richtung Braunschweig. Ab Scheppau 10 Minuten mehr. Vollsperrung Nummer 2 hier nach einem Unfall zwischen Scheppau und Kremlingen. Die übrige Straßenlage. A1 Baustellenstau an der Weserbrücke. Ab Brinkum 19 Minuten mehr in Richtung Hamburg. Auf demselben Verlauf dann Unfallaufnahme bei Hamburg-Harburg. Die A39 meldet Braunschweig Richtung Wolfsburg. Unfallstau zwischen Kremlingen und Scheppau. 50 Minuten in der Echtzeitmessung. A39 Hamburg Richtung Lüneburg. Ganz andere Stelle. Helfereinsatz nach einem Unfall zwischen Maschen und Winsen-West. Hier wird die Fahrbahn sauber gemacht. Die nächste Vollsperrung B6 Bremen. Ein Laster brennt am Uttbremer Tunnel. Vollsperrung der Oldenburger Straße mitten im Berufsverkehr zwischen Nordwestknoten und Stefanibrücke. Bedeutet natürlich halbes Chaos in Bremen. Wenn der Berufsverkehr stärker wird, wird das da zusammenbrechen. Wir haben jetzt auf der Oldenburger Straße zwischen Neustadt und Walle 17 Minuten mehr. Vollsperrung Kreis Kloppenburg für eine Bergung bei Großroschaden auf der Lindener Straße. Und schließlich die letzte Vollsperrung für eine Unfallaufnahme in der Region Hannover zwischen Basinghausen und der B65. Solange der Abschnitt da dicht ist, fahrt am besten über Nord- und Großgoltern.
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0: Die 5. Jahreszeit startet bald in Oldenburg, der Kramermarkt. Aber da, wo der Kramermarkt immer sonst stattfindet, ist im Moment noch große Baustelle. Und nicht wenige fragen sich, sag mal, fällt der Kramermarkt dieses Jahr aus? Muss ich irgendwie umplanen? Die Antwort gleich bei uns in 5 Minuten.

0: 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Um 7:07 Vorsicht, ein Fahrradfahrer auf der A1 Verkehrskeil.
1: Mensch, da radelt einer zwischen den Autos. A1 Vorsicht zwischen Bramschau und Rastplatz Förden. An einem Tag mit 5 Vollsperrungen das auch noch. Bitte fahrt vorsichtig. Wir haben einen Radfahrer auf der Autobahn 1. Beide Richtungen zwischen Bramschau und dem Rastplatz Förden. 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
0: Tja, und wir gucken mal drauf, welche Geschichten gerade trenden im Netz. Was könnte heute Gesprächsthema sein bei euch auf der Arbeit? Der Kramermarkt. Ziemlich sicher sogar, wenn ihr in Oldenburg oder umzu wohnt. Ich meine, der Kramermarkt gehört zu Oldenburg wie Grünkohl oder
1: also,
0: oder.
1: Müssen wir nicht drüber reden, klar.
0: So, aber auf dem Gelände an der Weser Ems, da ist noch nichts zu sehen vom Kramermarkt, obwohl der ja in 2 Wochen starten soll. Normalerweise beginnen da schon die Aufbauten seit Tagen, sowas wie Riesenrad oder so. Das kann man ja nicht über Nacht mal eben hinklotzen. Stattdessen ist da eine riesengroße Baustelle. Nordreporter Kai von Heven, es gab ja schon richtig Aufregung, ne? Also die Leute machen sich Sorgen, fällt der Markt eventuell aus?
3: Ein Teil der Weser Ems-Halle ist ja abgerissen worden. Der ganze Festplatz ist bis eigentlich vorhin noch eine Baustelle gewesen. Ja. Da kann man sich schon mal ernsthaft Gedanken um den Kramermarkt machen. Marktmeister Dennis Ostendorf musste sich deswegen zwischenzeitlich sogar schon Sorgen um seine Mittagspausen machen.
4: Ich konnte im Sommer kaum in der Mittagspause durch die Innenstadt gehen, weil ich tagtäglich von jemandem angesprochen wurde, ob der Markt überhaupt stattfindet.
3: Da kann man mal sehen, wie wichtig der Markt hier ist. Die gute Nachricht ist, ab heute wird das Riesenrad aufgebaut. Also keine Sorge, der Kramermarkt findet statt.
0: Super. Also, mit dieser guten Nachricht, er geht schon rein in diesen Freitag.
1: Und einmal aufatmen.
0: Wir haben noch eine Sache. Habt ihr das mitbekommen? Heiraten demnächst auch auf Mallorca möglich und zwar direkt am Ballermann.
1: Das ist lustig.
0: Der Ballermann-Sänger Lorenz Büffel, der hat da ja so eine Art Hochzeitskapelle direkt am Megapark, also direkt im Epizentrum da eröffnet nach dem Motto, was Las Vegas kann, können wir hier schon lange mit Mallorca-Sonne und Lorenz Büffel statt Elvis eben. Aber mit Essen, mit Trauung, mit Aftershow-Party und allem, was dazugehört. Man ist sich noch nicht ganz sicher, ob das auch wirklich alles dann rechtens ist, ob quasi das hier in Deutschland dann noch anerkannt wird.
1: Also Vorsicht mit dem Ja-Wort. Könnte sein, dass das gilt.
0: Es gab auf jeden Fall schon Probehochzeiten und wir haben hier in der Redaktion uns überlegt, wie können die wohl gelaufen sein? Also eine Hochzeit direkt am Megapark, direkt am Ballermann. Also bei der Frage, ob er sie zur Frau nehmen möchte vielleicht. Oder sie, also ob sie ihn zum Mann nehmen will.
5: Kann ich so nicht sagen, müsste ich nackt sehen.
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0: Tja, nicht wenige hätten sich solche Worte vielleicht vom Bundeskanzler gewünscht, aber sie kamen gestern vom Bundestrainer, vom Neuen. Hier ist Antenne Niedersachsen, hier ist die Moin Show, Verkehrskeil Flücki. Guten Morgen, gestern war es soweit, Jürgen Klopp, die erste Pressekonferenz gehalten, da ging es eigentlich ging es um den neuen Kader. Also zum ersten Mal durfte Jürgen Klopp seine Spieler benennen und alle haben natürlich gesagt, wen nimmt er mit, wem schenkt er das Vertrauen, wer kommt ins Tor, wer wird vielleicht zukünftig die Tore für Deutschland schießen müssen. Und er hat auch dafür viel Lob bekommen, also um das einmal kurz abzuhandeln, er nimmt 44 Spieler mit, das sind eigentlich genauer gesagt zwei Kader, die er da nominiert hat, aber die Experten so wie Wolf Fuß bei Sky, die sind also voller Lob.
1: Warum ist nicht vorher schon mal einer auf die Idee gekommen, das so zu machen? Das erschließt sich mir nicht. Warum ist nicht vorher schon mal einer auf die Idee gekommen und hat gesagt, ich gucke mir mal ein Training an. Ich spreche auch nach dem Training mal mit einem Spieler. Ich rufe mal alle Spieler an und hol mir mal so ein Feedback und hol mir mal so einen Eindruck.
0: Tja, aber Jürgen Klopp kann anscheinend nicht nur Bundestrainer, sondern er kann noch viel mehr, denn er hat gestern wirklich viele Menschen berührt. Er hat ja gesagt, er möchte gerne, dass wir uns die Fahne zurückholen.
2: Das war eine flammende Rede, dass wir die Fahne nicht irgendwelchen Leuten überlassen, die damit merkwürdigen Wahlkampf betreiben, sondern dass wir wirklich auch mit einem gewissen Nationalstolz wieder diese Fahne haben.
0: Positiver Patriotismus, ja, so hat er das genannt. Gesagt. Ja, hat er gesagt, wenn ihr das so nennen wollt, gerne. Und genau wie du auch schon gesagt hast, er hat da auf die zurückliegenden Wahlen angespielt und hat gesagt, nein, wir wollen, also ich würde uns gerne die Fahne zurückholen. Und ich glaube, viele hier in Deutschland haben das Gefühl gehabt, er hat uns da aus der Seele gesprochen. Ja, lasst uns das machen.
2: Da waren ein paar krasse Sachen dabei. Wenn ihr den Klopp wollt, dann kriegt ihr den Jürgen oder so ähnlich, sagte er auch. Also ich fand das richtig klasse.
0: Und er hat Optimismus verbreitet. Und auch das brauchen wir in diesem Land. Auch das würde ich mir von dem Merz so wünschen. Einfach mal, was hat er gehört? Hier, Achtung von Klopp.
3: Ich erwarte sofort mehr. Was kann ich sagen? Und mehr geht ja erstmal immer.
0: So. Ja. Mehr geht ja erstmal immer.
2: Weißt du, gut, das sind auch die gleichen Machersprüche, aber das ist nicht so eine negative Herangehensweise, sondern der motiviert einen richtig mit dem, was er da sagt.
0: Ja, und das ist ein Satz, den nehmen wir einfach heute mal mit ins Büro zum Beispiel, zum Chef, wenn es um die Urlaubstage geht.
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0: So.
3: 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Mehr geht ja erstmal immer.

0: Die Hymne von Ultravox aus den 80ern. Hier ist Antenne Niedersachsen. 8:11. Und für alle, die jetzt gerade erst einschalten, nein, das geheime 25.000 Euro Geräusch wurde noch nicht gelöst, noch nicht geknackt.
1: Schwein gehabt.
0: Ja, so klingt's. Ihr habt immer noch die Möglichkeit, euch diesen dicken Batzen Kohle zu sichern. Es ist doch der Wahnsinn, oder? Es ist gerade mal eine halbe Sekunde lang und so viel Geld wert. Die nächste Gelegenheit, heute Nachmittag um 15 Uhr. Ja, du weißt es halt nicht. Du warst vorhin, warst du so ein bisschen so, na, ich hatte fast den Eindruck, du hättest vielleicht irgendwas aufgeschnappt hier irgendwie.
1: Nee, wie,
0: investigativ oder sowas.
1: Nee.
0: CIA-Methoden angewendet und irgendwie auf einmal auf die richtige Lösung gekommen, aber nee. Nee.
1: Ich weiß nur, was es nicht ist.
0: Kein Tacker. Den Versuch hatten wir gestern. Hier ist es nochmal für euch. Vielleicht klappt es ja vorm Wochenende. Das wäre doch schön mit 25.000 Euro rein ins Wochenende. Alle Infos dazu auf antenne.com und auch in der Antenne Niedersachsen App gibt es das Geräusch nochmal zum Nachhören. Gleich aber erstmal hier. 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Das ist der Lieblingshit von den Nachrichten.
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0: Blick aufs Wetter?
1: Ja.
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0: Aber ich mach's ganz schnell, dann tut's vielleicht nicht ganz so dolle weh, denn das Wetter sehr wechselhaft, heißt positiv gesprochen Sonne und Wolken im Wechsel. Wenn man es ein bisschen anders ausdrücken will, dann sind da eben auch ein paar Regenschauer mit dabei, bei Temperaturen so um die 20 Grad. Es bleibt recht windig, heute und auch das komplette Wochenende.
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4: 5:08, ich bin Alena Triebold. Guten Morgen. Die Tat hatte über Niedersachsen hinaus für großes Entsetzen gesorgt. Fast ein halbes Jahr nach dem gewaltsamen Tod einer 5-fachen Mutter in Basinghausen bei Hannover startet heute der Mordprozess gegen den Ehemann. Frederik Heimann berichtet.
5: Ende März soll er die 38-Jährige mit einem Hammer getötet haben. Als die 13-jährige Tochter nach der Mutter sehen wollte, soll er auch sie attackiert und lebensgefährlich verletzt haben, um die Tat zu vertuschen. Der älteste Sohn hatte den Vater laut Polizei damals gestoppt und es geschafft, ihn aus dem Haus auszusperren. Die Anklage spricht von einem vermeintlich verletzten Ehrgefühl als Motiv.
4: Angesichts der massiv gestiegenen Spritpreise will sich Finanzminister und Vizekanzler Lars Klingbeil weiter für eine Übergewinnsteuer für die Mineralölkonzerne stark machen. Er wirft den Konzern Abzocke vor. Heute berät er mit seinen EU-Amtskollegen über die hohen Spritpreise. Unterdessen gibt's eine erste Zahl, wie hoch die Entlastung durch die Bundesregierung ausfallen könnte. CDU-Generalsekretärin Franziska Hoppermann spricht im ZDF von 21 bis 25 Cent pro Liter. Losgehen soll's Anfang Oktober, sagte sie. Mit welcher Maßnahme die Bundesregierung das erreichen will, ist aber weiter unklar. Und die weiteren Meldungen des Morgens hat jetzt Thomas Bleskin.
6: Fast jeder Zweite in Deutschland rechnet noch in diesem Jahr mit einem Kanzlerwechsel. In einer YouGov-Umfrage glauben 48%, dass Friedrich Merz zum Jahreswechsel nicht mehr im Amt ist. Kurz vor der Landtagswahl in Mecklenburg-Vorpommern hat die SPD laut ZDF-Politbarometer die AfD überholt. Die Partei von Ministerpräsidentin Manuela Schwesig kommt auf 37%, die AfD mit Herausforderer Leif-Erik Holm liegt bei 36%, knapp dahinter. Die CDU verliert weiter und kommt nur noch auf 6%. Fehlstart für die TSG Hoffenheim in der Europa League. Die Mannschaft von Trainer Christian Ilzer verlor bei Außenseiter Ofi Kreta überraschend mit 0:2.
0: 8:02, der Antenne Niedersachsen Stau- und Blitzer-Service Verkehrs-KD A7 ist nach einem Unfall gesperrt. Was ist da vorhin passiert, was weißt du?
7: Bei Hanmünden, da hat sich ein Wagen gedreht, da ist gar nichts weiter passiert. Also allein schuld, das war nur ein Fahrfehler. Keine verletzten Fahrer unter Schock, Rettungswagen natürlich vor Ort, die kümmern

0: Man sich jetzt drum und es guckt natürlich auch die Polizei, ob da nicht irgendwas noch an der Fahrbahn gewesen sein könnte. Mhm. Wir haben die Fahrbahn jetzt nicht mehr voll gesperrt auf der A7 Hannover Richtung Kassel. Der Riesenstau ab Lutherberg, 57 Minuten mehr. Aber Helfer winken euch über den Standstreifen an der Unfallaufnahme vorbei in Richtung Kassel. Allerdings die eine Stunde Stau, die haben wir da definitiv noch. Guten Morgen auf die A1 Baustellenstau an der Weserbrücke. Ab Stur 25 Minuten mehr in Richtung Hamburg. Auch A39 bis vorhin gerade noch eine Vollsperrung bei Wolfsburg. Die A39 meldet hier ab Wolfsburg-Königslutter 18 Minuten mehr in Richtung Braunschweig. Ein Sprinter ist da im Graben. Die Unfallaufnahme zwischen Scheppau und Kremlingen. Außerdem A39 Braunschweig Richtung Wolfsburg. Unfallstau hier zwischen Kremlingen und Scheppau 40 Minuten mehr. Die B6 in Bremen, Oldenburger Straße gesperrt, weil am Utbremer Tunnel ein Laster gebrannt hat. Die ist jetzt nicht mehr voll gesperrt. Eine Spur ist wieder frei. Nicht im Tunnel, dieser Brand zum Glück, denn sonst wäre es noch schwieriger mit der Bergung. Wir haben im Kreis Kloppenburg noch eine Vollsperrung für eine Bergung. Da ist auch gerade noch ein Abschnitt gesperrt. Das ist bei Großroschaden auf der Linderner Straße. Und in der Region Hannover schließlich die letzte Meldung nochmal mit einer Vollsperrung zwischen Basinghausen und der B65. Also es ist bannig was los. Fahrt vorsichtig.
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2: Guten Morgen um Punkt 8. Ja, die hohen Spritpreise immer noch Gesprächsthema Nummer 1, auch hier bei uns. Und wir stellen euch gleich Lolo aus Lüchow vor. In ihrer Firma, da wurde offen drüber nachgedacht zu kündigen, weil einfach der Weg zur Arbeit so verdammt teuer ist. Einfach der Fahrtweg hin und auch zurück. Und wie toll ihr Chef darauf reagiert hat, das und die ganze Geschichte gleich bei uns nach Britney Spears. Oops, I did it again. Das sind die 90er. Und das hier ist ein aktueller Lieblingshit von Teddy Swims. Mr. Know-It-All. Um kurz nach 8. Schönen guten Morgen.
0: Morgen.

0: Britney Spears, Oops, I Did It Again, die 90er. Oh, das waren noch Zeiten, oder? Ja, ja, ja, ja. Damals kostete der Liter Sprit, was kostete der in den 90ern?
1: Weißt du was, ich habe gerade die Preise...
0: Mark 40.
1: Ich habe die Preise von der Mass Bier gesehen auf dem Oktoberfest. Ja. 15,61 Euro. Wir hatten noch kein Jahr, wo der Preis für einen Liter E10 so dicht am Preis von einer Mass Bier auf dem Oktoberfest gewesen ist, wie in diesem Jahr. Wir müssen es ein bisschen mit Humor nehmen.
0: Es ist leider so, ja. Galgenhumor an dieser Stelle, vielleicht die Lösung, um da irgendwie durchzukommen, durch diese Zeit, wo der Sprit so unglaublich teuer ist. Aber uns ist natürlich total bewusst, was da dran hängt. Existenzen, Jobs hängen da dran.
1: Ja, natürlich.
0: Wie wir natürlich auch gehört haben, Menschen, die sich krank schreiben lassen, einfach um sich eine Woche lang mal den Sprit zu sparen.
1: Ja, ja.
0: Aber es gibt auch andere Geschichten und die machen auch so ein bisschen Mut. Heute Morgen erzählt, wir fangen mal ganz vorne an. Lolo aus Lüchow im Wendland hat sich nämlich bei uns gemeldet.
2: Moin, hi.
0: Du hast uns geschrieben, aufgrund der hohen Spritpreise hast du sogar schon drüber nachgedacht, zu kündigen, ne?
2: Ja, also wir teilen hier bei uns ziemlich oft so die Gedanken sehr offen im Betrieb. Und da habe ich zu meinem Chef gesagt, du irgendwie, also es ist schwierig, es ist ja nicht nur der Sprit, es ist generell auch Heizkosten, die für uns alle steigen. Ob es nicht manchmal einfach sinnhaft wäre, mich zu entlassen, weil es einfach schwierig ist, klarzukommen mit dem Geld.
1: Wahnsinn. Das müsste man sich unter einer Kündigung erstmal vorstellen. Ich kann es mir nicht mehr erlauben zu arbeiten, weil der Weg dahin ist einfach zu teuer.
2: Ja, also ich höre es halt auch viel aus meinem Umkreis.
1: Mann, das ist echt irre.
0: In welchem Bereich arbeitest du?
2: Ich bin Bürokauffrau und bin in einer kleinen Autowerkstatt angestellt.
0: Ja. Und wenn ihr so offen darüber sprecht, wie sind die Reaktionen, wenn jemand das so sagt wie du?
2: Ja, also mein Chef nimmt das schon sehr ernst. Er überlegt jetzt auch, wie er uns da entgegenkommen kann, uns entlasten kann, uns Mitarbeiter, zum Beispiel mit einem Tankgutschein. Er kommt gerade, er hat tatsächlich Tankgutscheine geholt.
1: Ach, was?
0: Sag, wie heißt eure Firma, wie heißt dein Chef?
2: Mein Chef heißt Matthias Kopp und ich arbeite für das Autohaus Witteborn.
0: Der Matthias, wenn er in der Nähe ist, magst du ihn uns einmal geben?
2: Auf jeden Fall.
3: Hallo.
0: Was geht in einem Chef vor, wenn man von den Mitarbeitern hört, so nach dem Motto, Mensch, ich weiß gar nicht, ob ich mir die Fahrerei, ob ich mir das Arbeiten, wenn man es mal so überspitzt ausdrücken darf, überhaupt noch erlauben kann?
3: Ja, also es kommt ein bisschen Panik auf, muss ich sagen. Ja? Ja. Weil wenn einer geht, dann überlegt der Nächste auch schon wieder und dann ist irgendwann der Betrieb mal leer dann. Ne?
0: Ja.
3: Wir sind hier 6 Leute, ist nicht so sehr groß. Also von daher ist das so eine Sache. Denn die haben jeden Tag, also Lorraine zum Beispiel, die hat 15, 30 Kilometer jeden Tag zu fahren. Mhm. Und das ist natürlich auch immer ein heftiger Weg dann, ne?
1: Ja. Und es ist ja auch ganz oft so, du kannst gar nicht mit dem Bus fahren oder die Zeiten sind so, du müsstest völlig anders arbeiten, um mit den öffentlichen Verkehrsmitteln hinzukommen.
3: Genau, wir müssten um 15 Uhr Feierabend machen, damit wir alle auf ihre Dörfer kommen dann, ne?
1: Ja.
3: Damit
1: sie
3: pünktlich weg sind dann.
1: Ja.
3: Und das geht auch nicht. Also.
1: Mhm. Ich würde mal sagen, zum Wochenende, du bist definitiv der Chef dieser Woche. Sensationell. Ganz, ganz, ganz toll.
3: Oh, vielen Dank. Das höre ich gerne.
4: Hm?

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0: Oder höre ich das immer nur?
1: Ich glaube, der ist ein bisschen Freitag gerade in dich reingerutscht.
0: Entschuldigung. Also, wieder Haltung annehmen. Es ist 17 Minuten nach 8. Ja. Höchste Zeit für eine neue Runde.
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0: Jeden Freitag geht es um die Person, die sich in einem Themengebiet besonders gut auskennen. Ihr könnt gerne mal eure Kolleginnen und Kollegen nominieren, einfach auf antenne.com oder den Papa. Die halt in so einem Themenbereich wirklich alles wissen und das in den meisten Fällen auch immer alle um sich herum wissen lassen, dass sie sich da besonders gut auskennen. Heute geht es um Oasis. Die Band hat ja angekündigt, nächstes Jahr 2 Konzerte in München spielen zu wollen. Im Moment läuft der Vorverkauf und Jannik Richter hier bei uns aus der Redaktion, der hat die Band gesehen in London. Der war letztes Jahr mit dabei im Wembley-Stadion und hat gesagt, ja, kenne ich mich aus. Deswegen, moin Jannik.
3: Moin.
0: Du bewirbst dich um einen ehrenwerten Platz in der Antenne Niedersachsen Hall of Fame.
3: Auf jeden Fall.
1: Also die Spielregeln nochmal kurz für dich. 60 Sekunden lang wird Flücki dir Fragen stellen. Du beantwortest so viele, wie du richtig beantworten kannst. 5 brauchst du mindestens. Mhm. Und dann ist dir der Einzug in die ehrenwerte Hall of Fame gelungen. Ich drück dir die Daumen.
3: Danke, ich bin aufgeregt.
1: Die Zeit beginnt in dem Moment, wo Flücki die erste Frage gestellt hat.
3: Alles klar.
0: Welcher Song ist vor allem bei englischen Fußballfans sehr beliebt?
3: Wonderwall. War ja sozusagen der inoffizielle Song, die inoffizielle Hymne der englischen Nationalmannschaft jetzt bei der Weltmeisterschaft.
0: Geben wir eben. Aus welcher englischen Stadt kommt Oasis?
3: Manchester.
0: Welcher Gallagher-Brüder ist der Sänger?
3: Liam.
0: Bei welchem legendären Auftritt musste Noel mal aber einspringen?
3: Beim MTV Unplugged war das.
0: Wahnsinn. Mit welcher Band lieferten sie sich jahrelang eine inszenierte Fehde? Wie hieß die Band, bevor es Oasis wurde?
3: Oh, Pass. Weiß ich nicht.
0: Rain. In welchem Jahr trennten sich die Band oder die Brüder offiziell?
3: 2009.
0: Welcher berühmte Sänger forderte die Gallaghers 2000 zu einem Boxkampf heraus?
3: Robbie Williams müsste das gewesen sein.
0: Wie heißt Liam eigentlich?
3: William.
0: Ja, kennst du die anderen auch noch?
3: Nee.
0: Okay, aber lassen wir trotzdem gelten. William John Paul. Womit hat Liam im berühmten Trennungsstreit nach Noel geworfen?
3: Mit einer Gitarre?
0: Und?
3: Einer?
0: Boah.
3: Weiß ich nicht. Also ich weiß nur, eine Flöten-Gitarre.
1: Ich bin so stolz auf die Frage.
3: Sag an.
0: Mit einer Gitarre und einer Pflaume.
3: Was hat wohl mehr wehgetan?
0: Verkehrsgeil, da waren viele richtige Antworten mit dabei. Jetzt bin ich gespannt. Reicht es für die Hall of Fame? Waren 5 richtige?
1: Ja, du wie immer 5-mal vorwärts, rückwärts gezählt hast. Wir haben 8 richtige Antworten von Jannik Richter.
3: Geil! Ey, das habe ich nicht gedacht.
2: Herzlich willkommen in der Antenne Niedersachsen Hall of Fame.
3: Ja. Ich danke meinen Eltern und vor allem Liam und Noel Gallagher.
0: Sehr gut gemacht, Jannik. Sehr, sehr gut. Und ich glaube, jetzt haben wir uns auf jeden Fall einen Oasis-Song verdient, oder? Also den Oasis-Song. Wonderwall. Um 20 nach 8. Guten Morgen.
3: Morgen.

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18: Das Wetter für Niedersachsen, wechselhaft, kennen wir aus den letzten Tagen, wird es auch heute und auch das ganze Wochenende über. Wir können das zusammenfassen. Sonne, ja, Wolken, auch, Regen, wollen wir nicht verschweigen, ist leider auch mit dabei. Temperaturen, herbstlich bis spätsommerlich, 18 bis 20 Grad. Der Wind sorgt für dieses herbstliche, wohlwarme Gefühl.
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19: 8:55, ich bin Alena Triwolf. Guten Morgen. Der Fall hatte Ende März für großes Entsetzen gesorgt, über Niedersachsen hinaus. Heute startet der Prozess gegen einen fünffachen Vater aus Basinghausen, der seine Ehefrau getötet und seine Tochter lebensgefährlich verletzt haben soll. Die vier weiteren Kinder waren während der Tat mit im Haus. Der älteste Sohn hatte damals die Polizei gerufen. Das Motiv des Mannes soll laut Anklage ein verletztes Ehrgefühl gewesen sein. 21 bis 25 Cent pro Liter weniger. So soll die Entlastung der Bundesregierung angesichts der hohen Spritpreise ausfallen. Diese Zahl hat CDU-Generalsekretärin Hoppermann jetzt im ZDF genannt. Wie genau die Bundesregierung das erreichen will, ist weiter unklar. Heftiger Fall von Tierquälerei in Sehnde bei Hannover. Hier hat jemand 50 teils verwahrloste Meerschweinchen in zwei kleinen Kartons im Wald ausgesetzt. Sie sind jetzt im Tierheim. Da geht man davon aus, dass einige Weibchen tragend sind. Es dürften also noch mehr Meerschweinchen werden. Und jetzt mehr aus eurer Region.
17: Mit Daniel Flüß, moin. In den Herbstferien ab ins Freibad. Das geht tatsächlich in Wartlingen im Kreis Celle. Während zum Beispiel das Freibad am Dobben im Kreis Nienburg schon zu ist oder ihr im Bergbad Bückeburg nur noch bis Sonntag schwimmen könnt, läuft der Betrieb in Wartlingen bis zum 25.10. Samtgemeindebürgermeisterin Claudia Sommer, vor 2 Jahren hattet ihr schon mal so lange auf, denn...
20: Wir haben eine Biogasanlage direkt in der Nähe, die uns die Wärme zugesichert hat.
17: 24 Grad Wassertemperatur aktuell im Becken. Ah, ungefähr dabei bleibt's.
20: Wir haben mal gesagt, alles was bis 19 Grad ist, und das waren auch so die Rückmeldungen aus den Vereinen, die wir haben, da kann man noch gut schwimmen, und ich würde versuchen, dass wir so um 21 Grad ungefähr bleiben.
21: Unsere Reporter, da wo ihr seid.
18: 8:30. Guten Morgen, der Antenne Niedersachsen Stau- und Blitzer-Service, Verkehrskeim Kreis Kloppenburg. Da ist ein Viehtransporter von der Straße abgekommen.
22: Genau, der kam von alleine nicht weiter. Das ist ein Schweinetransport in der Nähe von Großroschaden auf der Straße zwischen Lindern und Lastrup. Der Schweinetransporter muss jetzt hier geborgen werden. Vollsperrung haben wir auf der Strecke. Ein paar Schweine sind abgehauen, aber da sind sie jetzt dran. Die komplette Übersicht. Und das ist einiges, auch weitere Vollsperrungen. Zunächst die A1, Baustellenstau an der Weserbrücke, ab Stur jetzt. Jetzt 22 Minuten mehr in Richtung Hamburg. A7 Hannover Richtung Kassel. Hier läuft eine Bergung. Zwischen Lutherberg und Kassel Nord war eine ganze Zeit lang auch Vollsperrung. Der Verkehr wird aber hier über die Standspur weitergeleitet. Da hat jemand die Kontrolle über den Wagen verloren und das Auto hat sich gedreht. 38 Minuten mehr auf der Strecke. Die A7 in Hamburg voll gesperrt. Am Elbtunnel wurde die Höhenkontrolle in Richtung Flensburg ausgelöst. Vorsicht Rehe in Fahrbahnnähe. A29 zwischen Ahlhorn und dem Ahlhorner Dreieck. Berufsverkehr A33. In Osnabrück staut es sich. Ab Haderberg ist es 4 Kilometer Stau. Das ist in Richtung Bielefeld. 9 Minuten mehr. A39, auch die Strecke vorhin voll gesperrt. Da ist ein Sprinter von der Fahrbahn abgekommen, über die Leitplanke geschleudert. Braunschweig Richtung Wolfsburg. Unfallstau auf der Strecke zwischen Kremlingen und Scheppau. 42 Minuten mehr. Wir haben auf der A281, der Stadtautobahn Bremen, ab Neustädt Hafen 8 Minuten zusätzlich durch die Bauarbeiten in Richtung Airport statt. B6 in Bremen war vorhin auch voll gesperrt, jetzt wieder eine Spur frei. Am Uttbremer Tunnel hat ein Laster gebrannt. Zwischen Nordwestknoten und Walle ist das. In der Region Hannover auch nochmal eine Vollsperrung für einen Helfereinsatz. Nach einem Unfall mit 2 Autos wird aufgeräumt. Großes Schadensbild. Die haben da bestimmt noch Stunden zu tun. Zwischen Basinghausen und der B65.
18: Danke dir. Lady Gaga ist plötzlich Mama geworden. Läuft jetzt mit Mini Gaga in der Trage durch die Stadt. Und wir wissen inzwischen auch ein bisschen mehr, also ob Junge oder Mädchen. Und was der Name mit einem ihrer Tattoos zu tun hat. Gleich bei uns in 5 Minuten. Guten Morgen.
22: Morgen.

0: Beyoncé mit Halo. Nur Lieblingshits. Hier bei Antenne Niedersachsen um 8.38 Uhr.
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0: Wir gucken jeden Morgen ja ins Netz für euch und gucken mal, was könnte Gesprächsthema sein heute auf der Arbeit. Vielleicht ist es bei euch auch Lady Gaga. Vor genau einer Woche ist es nämlich öffentlich geworden. Lady Gaga ist Mama geworden, zusammen mit ihrem Mann, also Eltern. Es ist ein Mädchen, das ist das Neue an dieser Meldung.
2: Wusste ich noch nicht.
0: Und auch der Name ist jetzt gerade bekannt gegeben worden. Es ist eine kleine Rose Bean, also Rose wie die Rose. Und natürlich, jetzt waren die ganzen Fans, haben gesagt, Rose, Rose, Rose, Rose, Rose. Und dann hat einer gesagt, doch. Auf dem Rücken von Lady Gaga rankt ein Tattoo, und zwar ein Rosentattoo. Also diese Rose, große Bedeutung für sie. Könnte vielleicht ein Hinweis sein, warum das Kind so heißt. Allerdings, das größte Geheimnis ist natürlich, wie dieses kleine Geschöpf wie Mini Gaga den Weg in die Familie gefunden hat. Denn Lady Gaga haben wir zuletzt im Mai auf einem roten Teppich gesehen und dort auf den Fotos kein Babybauch zu sehen.
2: Okay.
0: Jetzt kann das natürlich auch zwischen Mai und August, September.
2: Ja.
0: Man weiß es nicht.
2: Ja.
0: Vielleicht aber auch über eine Leihmutter oder vielleicht eine Adoption. Unterm Strich ist es auch egal. Oder? Wir freuen uns auf jeden Fall mit Familienglück bei Familie Gaga.
2: Kleine Rose Bean.
0: Und
2: Rose Beef wäre noch besser gewesen.
0: Bitte was?
2: Rose Beef hätte ich allerdings fast noch besser.
0: Na gut. Mrs. Bean. Egal. So, also, wir wollten keine Gags machen. 80 Euro für eine Kippe auf dem Boden. Es wird gerade wild diskutiert in Wilhelmshaven. Die Stadt will nämlich das Bußgeld für achtlos weggeworfene Zigarettenstummel deutlich erhöhen. Mhm. Hintergrund ist, wissen wir alle, diese Filter enthalten natürlich Schadstoffe. Ja. Und wenn es dann regnet, dann gelangen diese Schadstoffe in die Umwelt. Wollen wir nicht. Es gibt so Schätzungen. Also, wir haben vorhin schon mal die Zahl genannt. 106 Milliarden Zigaretten werden allein in Deutschland geraucht.
2: Ja, 106 Wahnsinn.
0: Milliarden.
2: Ja.
0: Eine unglaubliche Zahl, obwohl wir alle das Gefühl haben, es werden immer weniger Raucher. Aber genau von diesen 106 Milliarden Zigarettenstummeln landen eben immer mehr leider auch auf dem Boden. Und da will die Stadt Wilhelmshaven jetzt einen Riegel vorschieben. Finde ich gut. Ich bin aber auch Nichtraucher. Also das muss ich dazu sagen.
2: Ich war lange Raucher und ich finde das heute ganz toll, wenn ich von Rauchern beobachte, wie sorgsam sie ihre Stummel wegtun. Denn die Mülleimer haben da ja inzwischen solche Vorrichtungen. Ich habe die früher weggeschnipst, muss ich ehrlich sagen. Also ich rauche schon lange nicht mehr, aber
0: gibt ja auch immer mehr, die haben diese kleinen Aschenbecher mit dabei, diese tragbaren Aschenbecher und stehen dann quasi eine Hand Zigarette, andere Hand Aschenbecher.
2: Ne? Also ich finde das gut, wenn das schön sauber bleibt. Dann könnt ihr auch gerne einen rauchen.
0: Bleiben wir für euch dran. Nico Santos für euch. Moin!

0: Guten Morgen, 8.43 Uhr.
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0: Also das geheime 10.000 Euro Geräusch, das hat uns schon viel Spaß gemacht. Das fand ich schon richtig gut. Aber das geheime 25.000 Euro Geräusch, das macht, glaube ich, noch mehr Spaß.
2: Ja, bei der Gewinnsumme macht das schon nochmal mehr als doppelt so viel Spaß.
0: 0,5 Sekunden lang, ja, und so viel wert. Wir hören mal gemeinsam rein. So, das kann natürlich alles sein. Geräusch aus dem Alltag. Wir können ein paar Sachen schon ausschließen. Mhm. Tacker ist es nicht. Mhm. Auch keine Druckluftpistole und auch keine Fußtrommel vom Schlagzeug. Das sind alles bisher abgegebene Tipps. Da musste ich leider jeweils sagen, ist es nicht. Aber was ist es?
2: Da hast du dir aber auch was Fieses, Kurzes überlegt. Ich grübel ja mit euch, ich habe keine Ahnung, was es ist, aber ich habe mir gedacht, dann fragst du doch mal die KI, was so einen ganz kurzen Moment nur in Anspruch nimmt in unserem Alltag, weil an der Geschwindigkeit ist ja nichts getrickst. Das ist ja wirklich genau so lang, wie das eben dauert. Das ist
0: der Originalsound.
2: Ist das ein Fingerschnipse, sind das Atemzüge, Tropfen aus dem Wasserhahn?
0: Das hat die KI ausgespuckt, oder wie? Hm? Was hast du gesagt?
2: Fingerschnipse? Mehrere Atemzüge, Tropfen aus dem Wasserhahn.
0: Okay, wir hören nochmal rein. Am Ende bleibt's euch überlassen, mit welchem Tipp ihr heute Nachmittag antreten wollt. 15 Uhr die nächste Gelegenheit bei Micha und Mareike. Zum nochmal und immer wieder hören gibt's die Antenne Niedersachsen App. Da gibt's auch alle Infos zum Mitmachen und übrigens auch die Nummer, die ihr braucht. Viel Erfolg.

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0: vor neun gleich.
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0: Ja, dieses Wochenende, man kann wahrscheinlich einiges im Garten mal machen, den Garten so ein bisschen herbstfest oder vielleicht auch schon winterfest machen. Allerdings, ihr müsst euch so ein bisschen die richtigen Stunden raussuchen, denn wir haben wieder alles dabei. Wir haben die sonnigen Stunden, wir haben die recht windigen Stunden, da würde dann das erste Herbstlaub so ein bisschen durch die Gegend fliegen. Wir haben leider aber auch die nassen Stunden, das gilt leider nicht nur fürs Wochenende, auch für heute. Wirklich Mischmasch-Wetter-Deluxe bei Temperaturen zwischen 17 und 20 Grad.
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3: 5:09. Ich bin Alena Triebold. Guten Morgen. Nach dem Absturz einer Drohne in der Nähe des Steinhuder Meers bei Hannover hat das Bundeskriminalamt jetzt die Ermittlungen übernommen. Das teilte uns das LKA Niedersachsen mit. In den vergangenen Tagen hatten Polizeikräfte eine große Fläche nach weiteren Drohnenteilen abgesucht, um Hinweise auf die Herkunft oder den möglichen Drohnenpiloten zu finden. Hintergrund der groß angelegten Suche dürfte die Nähe zum Fliegerhorst Wunstorf sein, ein zentraler Standort der Bundeswehr. Hier sind ja die A400M Transportmaschinen stationiert. Zwischen 21 und 25 Cent pro Liter weniger. Diese Zahl hat CDU-Generalsekretärin Franziska Hoppermann jetzt mit Blick auf die Entlastungspläne der Bundesregierung beim Sprit genannt. Mit welcher Maßnahme die Bundesregierung das erreichen will, ist noch nicht klar. Heute beraten die Finanzminister auf EU-Ebene ebenfalls über die hohen Spritpreise. Deutschlands Minister Lars Klingbeil will sich dabei für eine Übergewinnsteuer stark machen.
4: Ist richtig, dass in Zeiten, wo wir eine Krise haben, wo die Menschen das konkret an den Zapfsäulen spüren, dass wir auch deutlich sagen, die sich die Taschen voll machen, die abzocken, die müssen ihren Teil dazu beitragen, dass die Entlastung der Bürgerinnen und Bürger gewährleistet ist.
3: Kanzler Merz lehnt so eine Übergewinnsteuer weiter ab. Und die weiteren Meldungen des Morgens hat jetzt Thomas Bleskin.
5: Der Druck auf Bundeskanzler Friedrich Merz wächst weiter. In einer YouGov-Umfrage rechnen 48% der Befragten damit, dass er zum Jahreswechsel nicht mehr im Amt ist. Nur 31% erwarten, dass er Kanzler bleibt. In Russland beginnt heute die dreitägige Wahl eines neuen Parlaments. Die Abstimmung steht im Zeichen des seit mehr als 4,5 Jahren dauernden Angriffskriegs gegen die Ukraine. Die Opposition ist nicht zugelassen. Die 10 Parteien auf dem Wahlzettel gelten als kremlnah. Die USA planen nach Angaben von Präsident Donald Trump einen Militärstützpunkt in Polen. Die Gespräche dafür seien in einem fortgeschrittenen Stadium, schrieb Trump auf seiner Plattform Truth Social und kündigte an, dass schon in Kürze ein Standort bekannt gegeben werden könnte.
0: Der Antenne Niedersachsen Stau- und Blitzer-Service. Hallo Autofahrer auf der A7. Vorsicht an Wildunfall, Verkehrskeine.
6: Genau, das tote Tier liegt noch auf der Fahrbahn in der Einfahrt Garlsdorf auf der Beschleunigungsspur. Heute Morgen ist einiges los. Wir hatten etliche Vollsperrungen und im Berufsverkehr klemmt es auch. Natürlich an der Weserbrücke A1. Hier der Baustellenstau ab Stur, halbe Stunde mehr in Richtung Hamburg. A2 Hannover Richtung Berlin kommt jetzt mit dem Baustellenstau dazu. Ab Marienborn, Helmstedt Ost 20 Minuten mehr. Das ist unmittelbar an der Landesgrenze Sachsen-Anhalt. Die bauen da weiter. Auf der A7 Hannover Richtung Kassel haben wir eine Bergung. Am Morgen hat ein Fahrer die Kontrolle über sein Auto verloren. Der Wagen hat sich gedreht zwischen Lutherberg und Kassel-Nord. Hier die Unfallaufnahme. Ihr werdet über die Standspur an der Unfallstelle vorbeigeleitet. Staut sich dadurch natürlich. Wir sind aktuell bei 41 Minuten mehr. Jetzt die A7 Kassel Richtung Hannover. Ab Salzgitter-Dreieck durch die Arbeiten dort 8 Minuten mehr. A33 Bielefeld Richtung Osnabrück, ab Hilter 10 Minuten in der Echtzeitmessung. Auf der A39 Braunschweig Richtung Wolfsburg ist heute früh ein Sprinter über die Leitplanke hinausgeschossen. Unfallstau während der Unfallaufnahme zwischen Kremlingen und Scheppau 28 Minuten mehr. Die B6 Bremen, da war ein großer Lasterbrand am Utbremer Tunnel. Die Bergung dauert jetzt noch zwischen Nordwestknoten und Walle. Eine Spur ist inzwischen wieder frei. Im Kreis Kloppenburg ist ein Viehtransport mit Schweinen von der Fahrbahn abgekommen.

0: bei Großrochschaden. Jetzt ist die Landstraße zwischen Lindern und Lastrup noch blockiert und in der Region Hannover Vollsperrung für einen Helfereinsatz. Großes Schadensbild bei Barsinghausen, der Zubringer zur B65. Da war ein Unfall mit 2 Autos und jetzt wird noch aufgeräumt.
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2: Um ganz genau 9 Uhr. Wir wollen wieder rausfinden, was ihr beruflich macht. Tiziana leider krank, gestern ja auch schon. Gestern waren wir...
0: Aber das hat voll gut geklappt. Ich weiß nicht, ob das eine Koinzidenz ist, eine merkwürdige, aber halten wir mal fest. Wir haben es rausgekriegt.
2: Also mal gucken, wie es heute läuft. Angela aus Hameln ist mit dabei. Moin.
3: Morgen.
0: Hallo, guten Morgen, Angela.
2: Aus der Rattenfängerstadt Hameln. Vielleicht kann uns das ja helfen. Das wissen wir nicht. Verrate uns aber bitte mal den Satz, den du während der Arbeitszeit am häufigsten sagst.
3: Ja. So, jetzt einmal richtig ausatmen, die Luft anhalten und keine Angst, das muss so eng.
2: Mhm. Mhm. Oh, ich habe Ideen. Mhm. Ich habe sehr konkrete Ideen. Angela, wir haben gleich nochmal 30 Sekunden Zeit für Ja-Nein-Fragen und dann geben wir einen Tipp ab, was du beruflich machst.
3: Okay.

0: 7:09. So.
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0: Dann wollen wir mal die Antenne Niedersachsen Moin Show.
2: Ja, los.
0: Verkehrska und ich, der Flücki, wir wollen mal wieder herausfinden, was ihr beruflich macht. Gerne. Besser gesagt, heute Angela aus Hameln. Moin nochmal.
3: Morgen.
0: Also entweder machst du es uns besonders knifflig oder heute besonders leicht. Bitte nochmal den Satz, den du während der Arbeitszeit am häufigsten sagst.
3: So, jetzt einmal richtig ausatmen, die Luft anhalten und keine Angst, das muss so eng.
0: Gut, wir haben jetzt nochmal 30 Sekunden.
2: Da ist nochmal richtig Fleisch am Knochen, das mag ich.
0: Ja, ja,
2: weil da
0: ja.
2: denkt man schon so in eine Richtung, was es sein könnte.
0: Ja, nein, Fragen stellen wir jetzt nochmal und die Zeit läuft ab jetzt. Sagst du das in der Praxis?
3: Welche?
0: Ja. Ja, okay.
2: Geht es um eine Orthese?
3: Nein.
0: Geht es um Röntgenaufnahmen?
3: Nee, da seid ihr jetzt völlig falsch. Ne, ihr meint gesundheitlich, das ja. hat gar nichts damit zu tun.
0: Ach doch nicht. Dachte irgendwie
2: ist
0: so
2: es dann ein Korsett?
3: Hab ich falsch verstanden.
2: Ist es ein Korsett?
3: Nein.
2: Aber du arbeitest in einem Brautmodengeschäft?
3: Nein.
0: Okay. Aber ist um Kleidung generell?
3: Ja.
0: Die Zeit ist rum,
2: Ist es Damenbekleidung, bin ich mir ziemlich sicher?
3: Ja.
0: Okay, wir müssen jetzt einen Tipp abgeben. Wir dürfen jetzt diesen einen Tipp abgeben, was du beruflich machst. Also wir halten fest, irgendwas mit Kleidung, Luft anhalten, es muss so eng, Korsett hatten wir ausgeschlossen. Es muss ja irgendwas um die Hüfte sein wahrscheinlich. Ne? Das heißt, du machst...
2: Das heißt ja, mit der Hüfte ist doch ausatmen, bringt doch nichts. Da sagst du mir, dass du schlankere Hüfte hast, wenn du ausgeatmet hast.
0: Ich hab... Pass auf, ich glaube...
2: Es muss ja aus oben rum sein.
0: So, dann hab ich's. Und du hast gerade richtig viel zu tun, weil nämlich gerade Oktoberfest in München startet und du verkaufst Dirndls.
3: Ja, richtig.
0: Ja. Ist das richtig? Mensch, Angela.
3: Das ist richtig.
0: Und das ja. in der Oktoberfest-Hochburg Hameln. Also da kommen ja die Münchner extra angefahren.
2: Aber oder? Ganz bestimmt.
3: Nein, die Münchner nicht, aber viele, viele Hannoveraner oder auch im weiteren Umkreis von 200 bis 250 Kilometern.
2: Ach, das was. Ist, dann hau mal raus, wer bist du denn?
3: Das Dirndlparadies in Hameln.
0: Aha.
3: Mit über 1000 Dirndeln zur Auswahl und Lederhosen und allem, was man braucht dazu.
0: Dann, wenn ich die Fachfrau am Telefon habe, eine letzte schnelle Frage noch. Ich habe mir eine Lederhose ausgeliehen von einem Bekannten. Jetzt würde ich normalerweise die in die Reinigung geben, weil ich das ja auch so gelernt habe, wenn man sich was ausleiht, gibt man es sauber zurück. Allerdings, Lederhosen reinigen, waschen, macht man das oder nicht?
3: Nein, das macht man nicht. Eine Lederhose ist ein Naturprodukt, die reinigt sich von selber und die muss richtig speckig sein.
0: Okay, habe ich eine gute Ausrede, kann ich sagen. Hier hast du deine Hose zurück. Richtig schön speckig.
3: Genau.
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0: 17 Minuten nach 9. Moin Show, Verkehrskai.
1: Morgen.
0: Und ich bin's, der Flücki. Heute Morgen haben wir schon mal drüber gesprochen und seitdem gibt es ganz viele Nachrichten von euch. Menschen, die genau das bestätigen und sagen, ja, genau das hätten wir uns von dem März mal gewünscht. Andere sagen so ein bisschen, ach, jetzt sagt's der Klopp und auf einmal ist es wieder salonfähig, über die Fahne zu sprechen. Wir reden über Jürgen Klopp, wir reden über den neuen Bundestrainer, der gestern nicht nur den Kader nominiert hat für die nächsten Spiele.
1: Mit einigen Überraschungen.
0: 44 Spieler, alleine darüber könnte man reden, aber worüber redet Deutschland heute, worüber redet Niedersachsen heute über diesen Satz von Jürgen Klopp?
2: Ich würde mir oder uns gerne die Fahne zurückholen, wenn ich ganz ehrlich bin. Ich möchte, dass, wenn man sie schwingt, dass niemand denkt, was ist mit dir nicht in Ordnung, sondern dass man einfach nur das Gefühl hat, ja, du bist happy und verstehst, dass du Glück hattest, dass du in diesem wundervollen Land geboren, aufgewachsen, zugezogen und wie auch immer, dass du hier lebst. Das hätte ich schon ganz gerne.
1: Das ist schon verrückt, dass beim Fußball so viel über die Fahnen gesprochen wird.
0: Ja.
1: Jahrelang gab es da Diskussionen mit der Regenbogenfahne und darf man das und als Spielführer darfst du das als Kapitän die Binde fahren. Jetzt geht es um unsere Nationalflagge und es geht um die Wahlen auch. Und um die Leute, die sich die Fahne gegriffen haben und sie fest in den Händen halten.
0: Und zu Nutzen machen, ne?
1: Genau. Und da sagt der Klopp, nee, nein, die holen wir uns zurück.
0: Er präzisiert das sogar noch.
2: Also kann man stolz darauf sein, Deutscher zu sein und trotzdem offen und trotzdem vielfältig und trotzdem nett, freundlich, kann man Mitgefühl haben, kann man all diese Dinge haben? Ich bin 100%ig sicher, ja.
1: Da brauchst du natürlich auch so einen Jürgen Klopp, wirklich einen, der einen Arsch in der Hose hat und sich da hinsetzt und sowas sagt. Denn der weiß ja, was da für ein Sturm losbricht, in dem Moment, wo er irgendetwas über Symbolik sagt. Ja. Der weiß genau, sie liegen alle auf der Lauer.
0: Aber es wurde auch an anderer Stelle schon genauso mal formuliert, aber man hört ihm zu und es hört sich so normal an und auch irgendwie, weißt du, wenn es ein anderer sagt irgendwie so, ich hol die Fahne raus, schwarz, rot, gold oder so, dann, das hat leider im Moment heutzutage so ein Geschmäckle, aber aus seinem Munde.
1: Er trifft den richtigen Ton, ja. Das macht auch den Unterschied. Du merkst es, aus welcher Ecke er das sagt und das ist irgendwie auch ein bisschen mit diesem Vergleich, das ist das, was bei uns bei der Regierung gerade so fehlt. Ja. Dass du das Gefühl hast, da spricht echt mal einer meine Sprache.
0: Über Fußball wurde auch gesprochen, was die nächsten Spiele angeht. Auch da ist er optimistisch. Er sagt,
3: ich erwarte sofort mehr. Was kann ich sagen? Mehr geht erstmal immer.
0: So, mehr geht erstmal immer.
1: So, Klopp vor Präsident.

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16: Es ist wirklich ein ganz typisches Wetter für den 18. September. Wir haben Sonne und wir haben Wolken heute überwiegend im Wechsel. Hier und da, vor allem im Nordwesten, auch wieder kräftige Regenschauer. Das Ganze bei Temperaturen zwischen irgendwas T-Shirt oder doch Pullover, also 17 bis 21 Grad. Und wer das heute ganz aufmerksam verfolgt, das Wetter, der weiß eigentlich schon ziemlich genau, wie das am Wochenende wird. Da ändert sich nämlich rein gar nichts.
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17: Mit Daniel Flüß, moin. In Celle geht die Kommunalwahl nicht in die Verlängerung. Keine Stichwahl hier nötig, alles entschieden. Für die Parteien tickt aber gerade ziemlich die Uhr. Die Plakate müssen nämlich weg, Stadtsprecherin Myriam Meissner. In Celle, da haben sie eine klare Verordnung.
18: Und die besagt, dass die kleinen Plakate, die unter anderem auch an Laternenmasten hängen, unverzüglich entfernt werden müssen, das heißt binnen einer Woche. Und dann gibt es ja die großen noch, die so an den Straßenrändern stehen. Auch für die gilt die Frist von rund einer Woche und das heißt, die müssen spätestens bis Sonntag, 20. September, entfernt werden.
17: Bis dahin sollte aber alles weg sein, denn einige Parteien, haben sie gesagt, die waren schon sehr schnell.
18: Einige haben sogar schon am Wahlsonntag damit angefangen, was ich sehen konnte, als ich zum Job ins Rathaus gefahren bin, dass ich schon gesehen habe, dass Parteienvertreter ihre Plakate von den Laternenmasten geholt haben.
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16: 2:50 Verkehrskai, wie sieht's aus den Straßen?
11: Also kaum eine Strecke, wo heute mal keine Probleme gewesen sind. Wir hatten Wildunfälle, wir hatten Vollsperrungen, Autos haben sich gedreht, Sprinter sind über Leitplanken hinausgeflogen auf der A39, da läuft jetzt gerade noch die Bergung. Hier ist die komplette Übersicht. Wir fangen an mit der A1, Weserbrücke, der Baustellenstau ab Stur. 31 Minuten mehr in Richtung Hamburg. Guten Morgen auf die A2, Hannover Richtung Berlin. Bei euch Baustellenstau ab Marienborn, Helmstedt-Ost. 20 Minuten plus in der Echtzeitmessung. A7, Hannover Richtung Kassel. Da läuft eine Bergung. Ein Auto hat sich gedreht am frühen Morgen zwischen Lutherberg und Kassel-Nord. Da sind noch Spuren gesperrt. Ihr werdet über die Standspur dran vorbeigeleitet. Im Moment sind das 9 Minuten in der Echtzeitmessung. Dann die vielen Baustellen. Da haben wir auf der A7 Kassel Richtung Hannover. Abseits Gitterdreieck 18 Minuten mehr. Weiter in Richtung Hamburg. Baustellenstau ab Thieshope. 12 Minuten zusätzlich. A39 Braunschweig Richtung Wolfsburg. Das ist die Strecke mit dem Sprinter. Unfallstau ab Kremlingen. 10 Minuten mehr. Und B6 die Unfallaufnahme nach dem Lasterbrand am Uttbremer Tunnel. Da haben wir jetzt zwischen Nordwestknoten und Walle noch die Situation, dass Helferinnen und Helfer im Einsatz sind. Ich habe einen Frühwarnservice, denn am Abend wird noch einmal in Hamburg was gesperrt. Wir hatten ja letzte Woche schon die Sperrung der A7. Jetzt ist es die A1, die ab heute Abend dran ist. Und zwar machen die um 22 Uhr die A1 zu zwischen Stillhorn und Hamburg-Harburg. Das ist eine Vollsperrung, die übers ganze Wochenende geht. Bis Montag früh A1 Vollsperrung ab heute Abend in Richtung Bremen.
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16: Und mit einem neuen Song von Michael Patrick Kelly zusammen mit Gentleman. Und da müssen wir sagen, Gott sei Dank ist es dieser Song geworden und nicht ein anderer. Denn bei Stefan Raab hat Gentleman gerade erzählt, es gibt ihn quasi mehrfach.
20: Also ich habe mir einen Charakter ausgedacht, der heißt der lange Hawaiianer. Ist ein kleiner Typ in einer Polizeiuniform.
21: Das ist der Eck, der dann am Ballermann
20: und sein Titelsong ist so, ich bin der lange Hawaiianer, rauche Cohibas mit Kubanern. Und auf Jamaika sagt man ja, Mann. Nun macht doch alle Macken Drama. Ich bin der

0: Freitage haben immer was Besonderes in der Luft, ne?
1: Ja.
0: 9:37 Uhr. Queen und David Bowie mit Under Pressure. Robben wir uns ran ans Wochenende, Sekunde für Sekunde. Wobei für uns das Wochenende ja fast schon zum Greifen nahe ist. Die Moin Show, Verkehrskai, und ich bin's, der Flücki.
1: Einige andere müssen eine Sonderschicht einlegen. Ihr habt das eben gerade im Verkehrsservice mitgekriegt. Ich mache ja immer den Frühwarnservice. Nicht, dass ihr da in irgendwas reinrasselt, wo ihr sagt, Mensch, das hätte er auch einmal vorher im Radio sagen können. Also die A1 wird heute Abend voll gesperrt. In Hamburg machen sie das übers ganze Wochenende zwischen Stillhorn und Harburg. Aber auch die A27, die arbeiten da an der Stromleitung über der Fahrbahn. Da machen sie am Sonntag was Neues. Zwischen Pferdenort und Langwedel. Also das ist früh morgens zwischen 6 und 10 Uhr. Aber auch im Heidekreis wird da noch was gesperrt, weil es Roderdreieck. Wenn ihr denkt, Mensch, das alles mal ein bisschen ausführlicher, das haben wir auf unserer Seite. Antenne.com, da im Verkehrsservice nachgucken. Da unter Frühwarnservice, da seht ihr genau diese Sachen.
0: Also gut informiert ins Wochenende und gleich viel Spaß mit Antenne Niedersachsen bei der Arbeit ab 5 vor 10. Wir sagen tschüss und hören uns am Montag wieder.

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0: ist das Wetter für Niedersachsen und es wird wie gestern Freitag, machen wir uns nichts vor. Sonne und Wolken wechseln sich ab. Die Schauer ziehen heute Nachmittag von West nach Ost einmal durch. Mal sind sie nur kurz zu Gast, mal bleiben sie ein bisschen länger. Am Abend wird es dann wieder trockener. Höchstwerte heute 18 bis 20 Grad.
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2: 5:10, ich bin Alena Tribold. Guten Morgen. Nach dem Absturz einer Drohne in der Nähe des Steinhuder Meers bei Hannover ist jetzt auch die Bundesanwaltschaft involviert. Wie uns eine Sprecherin in Karlsruhe sagte, wird ein möglicher Zusammenhang mit dem Sprengstoffdrohnenvorfall am Leipziger Flughafen geprüft. Daniel Flüß, die Suchmaßnahmen gehen da heute auch noch weiter.
3: Ja, seit Anfang der Woche sind zahlreiche Einsatzkräfte dort unterwegs, wo die verdächtigen Teile gefunden wurden. Ein großes, teils unwegsames Gelände östlich des Steinhuder Meeres.

0: Im Haus. Der älteste Sohn hatte damals die Polizei gerufen. Ein Urteil könnte Ende November fallen. Und Thomas Bleskin hat jetzt die weiteren Meldungen des Morgens.
1: Vor den Landtagswahlen in Mecklenburg-Vorpommern und Berlin zeichnen sich enge Rennen um Platz 1 ab. Im Nordosten liegt die SPD laut ZDF-Politbarometer mit 37% knapp vor der AfD mit 36%. In Berlin kommt die Linke auf 22%, die CDU auf 20%. In der deutschen Industrie läuft es besser als bisher erwartet. Der Bundesverband der deutschen Industrie rechnet für dieses Jahr mit einem Wachstum des Bruttoinlandsprodukts von 1%. Bislang hatte der BDI nur etwa die Hälfte erwartet. Verteidigungsminister Boris Pistorius besucht heute im texanischen Fort Worth den US-Flugzeugbauer Lockheed Martin. Das Unternehmen übergibt dort den ersten von Deutschland bestellten Tarnkappenjet vom Typ F-35. Die Flugzeuge sollen die überalterte Tornado-Flotte der deutschen Luftwaffe ablösen.
2: 10:04, hier ist der Antenne Niedersachsen Stau und Blitzer Service. A1 Baustellenstau an der Weserbrücke ab Stur 27 mehr Richtung Hamburg. A2 Hannover Richtung Berlin, Baustellenstau ab Marienborn-Helmstedt. Hier sind 16 Minuten mehr. A7 Kassel Richtung Hannover, abseits Gitterdreieck 27 Minuten. A31 Emsland Richtung NRW, hier läuft die Unfallaufnahme zwischen Lingen und Emsbüren. A39 Braunschweig Richtung Salzgitter, abseits Gitter-Lebenstedt Nord 13 Minuten mehr. A39 Braunschweig Richtung Wolfsburg, Unfallaufnahme zwischen Kremlingen und Scheppau. Und B6 Bremen, auch hier eine Unfallaufnahme zwischen Nordwestknoten und Walle. Am Utbremer Tunnel hat ein Laster gebrannt. Der aktuellste Blitzer, danke Angelina. Steht auf der B437 in der Wesermarsch in Schweiburg, Gemeinde Jade, und zwar direkt bei der Bäckerei.
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2: So, erstmal wünsche ich uns allen einen schönen Freitag und dann habe ich noch eine wichtige News. Niedersachsen sucht den Maulwurf. Ja, klingt wie ein neues Brettspiel, ist aber der Wunsch vom NABU an uns. Denn obwohl fast jeder Gartenbesitzer ja schon mal Besuch von einem Maulwurf oder auch einem Igel hatte, weiß keiner von uns, wie viele es eigentlich wirklich sind. Also sollen wir gern zählen und melden. Kleiner Tipp von mir, wenn ihr im Garten so einen schönen Laubhaufen liegen lasst, dann kommen die von ganz alleine und lassen sich zählen. Und ihr habt eine richtig gute Ausrede, am Wochenende nichts im Garten zu machen. Ja, bitte gern. Und damit dieses Wochenende auch ganz schnell kommt, rein in unsere Lieblingshits. Gleich Coldplay, Feels Like, I'm Falling in Love, Erasure dabei und das ist Bebe Rexha.

0: 10 überlegt mal ganz kurz, was eure Freunde oder Nachbarn beruflich machen. Besonders beliebt sind gerade Hörakustiker, Logopäden, Klavierstimmer und generell alle mit einem guten Gehör, weil die brauchen wir gerade.
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0: kurz Zeit für ein Lob. Und dann nehmen wir auch direkt wieder Fahrt auf. Das ist genau der richtige Mix für diesen Freitag. Und den gibt's gleich hier bei Antenne Niedersachsen.
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13: Also ich würde genau jetzt auf eine Pause-Taste drücken. Aktuell gefällt mir das Wetter recht gut. Wir haben vielfach blauen Himmel und Sonnenschein im südlichen Niedersachsen. Da sind die Wolken etwas dichter. Oben an der Küste gibt es auch so eine kleinere Regenwolke. Aber ansonsten sieht das wirklich gut aus bei aktuell 16 Grad. Die Werte gehen noch ein bisschen rauf. Immerhin 20 Grad sind heute drin. Allerdings kann es am Nachmittag auch den ersten Regen geben. Der schiebt sich von der Ems zur Elbe. Das Wochenende auch ein bisschen durchwachsen. Gerade morgen kann es vereinzelt ganz schön heftige Schauer geben. Am Sonntag starten wir zwar grau rein, nachmittags wird es aber freundlicher.
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13: Und das um 2 Minuten vor 11:30 geht los mit der A1. Baustellenstau an der Weserbrücke Richtung Hamburg steht ihr ab Stur 35 Minuten. A1 Hamburg Richtung Bremen. Bitte Vorsicht, neuer Unfall zwischen Stuckenborstel und Posthausen. Hier sind Trümmerteile auf der Fahrbahn. A2 Hannover Richtung Berlin. Baustellenstau ab Marienborn-Helmstedt sind es aktuell 21 Minuten mehr. A7 Kassel Richtung Hannover ab dem Salzgitter-Dreieck 38 Minuten. A31 Emsland Richtung NRW. Da läuft die Unfallaufnahme zwischen Lingen und Emsbüren. A39 Braunschweig Richtung Wolfsburg, auch hier eine Unfallaufnahme zwischen Kremlingen und Schepau. B6 Unfallaufnahme zwischen Nordwestknoten und Walle am Utbremer Tunnel, hat nämlich ein Laster gebrannt. Und der aktuellste Blitzer ist der Blitzeranhänger im Kreis Lüchow-Dannenberg-Oelzen Richtung Lüchow in Kröte, Gemeinde Wadeweiz, an einer Bushaltestelle. Na, das passt ja richtig gut.
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0: schönen Freitag mit der Tenne Niedersachsen und gleich Amy McDonald, This is the Life. Während wir gerade überlegen, wo es in den Herbstferien hingehen könnte, Mauritius wäre toll, Mainau am Bodensee ist dann doch realistischer, gibt's für junge Niedersachsen, konkret zwischen 18 und 27, gerade eine richtig tolle Reisemöglichkeit und das gratis, ja, das magische Wort gratis. Mit dem sogenannten deutsch-polnischen Freundschaftspass können die nämlich 7 Tage lang kostenlos mit der Bahn durch Polen fahren und auch die Hinfahrt, also nach Polen rein, ist in dem Ticket mit drin. Insgesamt gibt es 30.000 Pässe für junge Menschen aus ganz Deutschland. Bewerben kann man sich noch bis zum 22. Wenn ich richtig rechne, ist das der kommende Dienstag. Also falls eure Kids jetzt am Wochenende sagen, hä, das klingt richtig gut, Mama, dann könnt ihr ja nach Mauritius fliegen und ich mache eine Tour durch Polen. Dann schicke ich euch gerne den Link rüber.
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2: Warum tragen Hindus einen Punkt auf der Stirn? Das ist unsere Religionsfrage der Woche. Wie immer an Theologe Professor Dr. Wolfgang Reinbold aus Hannover.
3: Ja, da gibt es viele Gründe. Die beiden wichtigsten, so wie ich es verstanden habe. Ich war kürzlich im Ganesha-Tempel hier zur großen Prozession.
2: Das ist der Gott mit dem Elefantengesicht.
3: Genau, der mit dem Elefantengesicht. Der kam also raus aus dem Tempel in einem großen Prozessionswagen und dann wurde ich nach vorne gerufen und der Priester kam und drückte mir einen roten Punkt auf die Stirn. Und dann habe ich rumgefragt, was genau bedeutet das jetzt in diesem Zusammenhang? Und mir wurde gesagt, ja, ein Schutzzeichen, vielleicht christlich am ehesten ein Segenszeichen ist das. Also das ist im Tempel üblich, kann aber auch privat passieren, etwa bei Einladungen und so weiter. Und die Stelle, wo man den Punkt hinbekommt, den roten Punkt, in der Regel direkt zwischen den Augen. Und das gilt als besonderes Energiezentrum. Man spricht vom sogenannten dritten Auge des Menschen.
2: Und was bedeutet der Punkt bei den Frauen?
3: Das ist der sogenannte Bindi. Das ist die für die Frauen typische Form. Sie kann auch, so habe ich gelernt, einfach ein Schmuck sein. Nicht? Man kann es abstimmen auch auf die Farbe der Kleidung. Und vorgeschrieben ist der rote Punkt nach der traditionellen Auffassung für die Frauen, die verheiratet sind.
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0: Schauen wir doch gleich mal aufs Wetter für Niedersachsen. Heute gibt es einen Mix aus Sonne und Wolken. Später ziehen ein paar Schauer durch. Die starten an der Ems und schieben sich zur Elbe rüber bei 18 bis 20 Grad. Morgen ein relativ grauer Tag. Am Sonntag erst grau, dann freundlicher. Um die 20 Grad dazu.
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2: 5:11, ich bin Alena Triebold. Guten Tag. Nach dem Absturz einer Drohne in der Nähe des Steinhuder Meers bei Hannover untersuchen die Ermittler, ob es einen Zusammenhang mit dem Sprengstoffdrohnenvorfall in Leipzig gibt. Das hat uns eine Sprecherin der Generalbundesanwaltschaft gesagt. Die Suchmaßnahmen gehen heute weiter, sagte sie uns. Seit Anfang der Woche durchkämmen Polizeikräfte eine große Fläche nach weiteren Drohnenteilen, um Hinweise auf die Herkunft oder den möglichen Drohnenpiloten zu finden. In der Nähe ist der Fliegerhorst Wunstorf, ein zentraler Standort der Bundeswehr. Während die Spritpreise einen Negativrekord nach dem nächsten knacken, beraten die EU-Finanzminister heute in Dublin über mögliche Entlastungen für Autofahrer. Bundesfinanzminister Lars Klingbeil spricht sich dabei weiter für eine Steuer auf die Krisengewinne aus, die die Mineralölkonzerne einfahren. Tine Klimach berichtet.
3: Preisdeckel, Steuersenkung oder Tankrabatt. Viele Vorschläge liegen auf dem Tisch. Die SPD fordert neben einer Übergewinnsteuer auch einen Preisdeckel, um die Verbraucher zu entlasten. Die CDU mit Kanzler Merz und Bundeswirtschaftsministerin Reiche ist dagegen. Reiche ist dafür, die Spritpreise per Steuerrabatt zu senken. Außerdem schlägt sie Direktzahlungen an Geringverdiener vor. Der ADAC fordert wiederum eine Senkung der Stromsteuer. Das würde private Haushalte entlasten und einen weiteren Anreiz für den Kauf von E-Autos schaffen.
2: Und die weiteren Meldungen des Tages hat jetzt Thomas Bleskin.
4: 2 Tage vor den Landtagswahlen in Mecklenburg-Vorpommern und Berlin liegen die Parteien an der Spitze eng beieinander. Im Nordosten kommt die SPD laut ZDF-Politbarometer auf 37%, die AfD auf 36. In Berlin liegt die Linke mit 22% knapp vor der CDU mit 20%. Im Wohnungsbau zeichnet sich eine leichte Erholung ab. Im Juli wurden nach Angaben des Statistischen Bundesamts knapp 2% mehr Wohnungen genehmigt als ein Jahr zuvor. Von Januar bis Juli lag das Plus sogar bei fast 13%. In Russland hat die 3-tägige Wahl eines neuen Parlaments begonnen. Die Opposition ist nicht zugelassen, die 10 Parteien auf dem Wahlzettel gelten als kremlnah.
0: Wir haben es 11:02, hier ist der Antenne Niedersachsen Stau und Blitzerservice. A1 Bremen Richtung Hamburg, Baustellenstau an der Weserbrücke ab Stur sind das 35 Minuten. Neuer Unfall auf der A1 Hamburg Richtung Bremen zwischen Stuckenborstel und Posthausen. Bitte Vorsicht, Trümmerteile auf der Fahrbahn. A2 Hannover Richtung Berlin, Baustellenstau ab Marienborn-Helmstedt, 21 Minuten mehr. A7 Kassel Richtung Hannover, ab dem Salzgitter Dreieck 38 Minuten. A39 Braunschweig Richtung Wolfsburg, Unfallaufnahme zwischen Kremling und Bau. Und letzte Meldung kommt von der B6 Bremen. Hier läuft die Unfallaufnahme zwischen Nordwestknoten und Walle. Am Utbremer Tunnel hat nämlich ein Laster gebrannt.
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0: Oh, ich vermute, die Schülerinnen und Schüler des Theodor-Heuss-Gymnasiums sind schon richtig aufgeregt. Die verteilen ja heute zwischen 12 und 13 Uhr vor dem Weltladen Pueblo in der Porsche-Straße faire Schokolade zum Probieren. Und die haben ganz tolle Plakate gemacht und Slogans erfunden für mehr Fairness beim Einkaufen. Soll noch mal einer sagen, die Jugend von heute, die macht nichts. So ein Quatsch. Also, wenn ihr heute Zeit habt, schaut doch mal vorbei zwischen 12 und 13 Uhr in der Porsche-Straße in Wolfsburg. Die Schülerinnen und Schüler freuen sich garantiert. Wir starten jetzt rein in unsere Lieblingshits mit Harry Styles und Glass Animals.

0: Irgendwann muss ich den Flücki aus der Moin schon mal fragen, ob er den Song eigentlich auf dem Klavier spielen kann. Der hat so schöne Klavierfinger. Ich glaube, der kann das. Hier ist Antenne Niedersachsen am Freitag. Ich bin Sabrina Eger, heute mal für Kim Brugsch am Mikro. Und es gibt eine Überschrift, die hat mich sowas von gekriegt. Minister tauscht Kabinett gegen Kabarett. Und es ist wirklich so, in Bayern hat jetzt der Justizminister gekündigt, um wieder seiner Leidenschaft, dem Kabarett, nachzugehen. Er sagt, er hatte einfach keine Lust mehr, bei seinen Texten besonders Rücksicht zu nehmen, nur weil er Minister ist, und darum hat er sein Amt jetzt einfach mal aufgegeben. Gut, er will auch wieder als Rechtsanwalt tätig sein, also er fällt weich, aber ganz ehrlich, ich finde das richtig cool, mit 55 zu sagen, wisst ihr was, servus Leute, ich bin raus, ich mache jetzt wieder, wofür mein Herz schlägt. Und ich meine, mit der CSU, da hat er ja wirklich gute Vorbilder, an denen er sich jetzt beim Kabarett orientieren kann. Markus Söder, der kennt ja das scharfe Schwert, beziehungsweise das scharfe Beil der Satire.
1: Diskutieren über alle Argumente gern, aber bitte nicht mit solchen Klingen, die Herr Klingbeil verwendet, der Name passt ja, Klingbeil hackt darum wie ein Beil, das macht ja keinen Sinn.
0: Ja, gut, dass er mir das nochmal erklärt hat, also den Gag würde ich vielleicht liegen lassen, aber es gibt ja da noch einen, an dem kann man sich richtig gut orientieren.
2: Wenn Sie vom Hauptbahnhof in München mit 10 Minuten,
0: ja,
2: ohne dass Sie am Flughafen noch einchecken müssen, dann starten Sie im Grunde genommen am Flughafen, am Hauptbahnhof in München starten Sie Ihren Flug.
0: Ja, ich finde, kann man genau so nochmal machen.

schönen Freitag. Mit Antenne Niedersachsen in Wolfsburg freuen sich die Fußballfans auf den Sieg gegen Darmstadt heute Abend. In Emden freuen sich alle aufs Schützenfest. Heute starten ja die 5 wilden Tage endlich. Und wir freuen uns auf den passenden Soundtrack gleich von Pharrell Williams.

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2: Ja, heute heißt es irgendwie wieder Jacke an, Jacke aus. Sonne und Wolken wechseln sich ab. Zwischendurch ziehen von der Ems auch ein paar Schauer durchs Land. Abends wieder trockener, bei heute 18 bis 20 Grad. Das Wochenende bleibt wechselhaft. Morgen Regen im Süden, im Norden ist es trockener. Sonntag morgens noch grau, nachmittags besser, bei maximal 20 Grad.
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2: Um 11:04 A1 Baustellenstau an der Weserbrücke ab Stur, 36 Minuten mehr Richtung Hamburg. A1 Hamburg Richtung Bremen, Unfallaufnahme zwischen Stuckingen-Borstel und Posthausen, Trümmerteile auf der Fahrbahn. A2 Hannover Richtung Berlin, Baustellenstau ab Marienborn-Helmstedt, hier sind es 11 Minuten mehr. Länger dauert es auf der A7 Kassel Richtung Hannover, ab dem Salzgitter-Dreieck 48 Minuten. A31 Emsland Richtung NRW, ab Wiedmarschen eine gute halbe Stunde. A39 Braunschweig Richtung Wolfsburg, hier läuft die Unfallaufnahme zwischen Kremlingen und Scheppau. B6 Bremen, Unfallaufnahme zwischen Nordwestknoten und Walle und Unfall im Kreis Diepholz. Bitte Vorsicht zwischen Siedenburg und Pepserheide. Gute Fahrt.
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0: jetzt nicht geschnipst oder geklatscht hat, ist irgendwie selber schuld. Hier ist Antenne Niedersachsen, gleich mit Kamrat und mit Culture Beat. Gefühlt die einzige 90er-Jahre-Band, die gestern nicht beim Heidi-Fest von Heidi Klum aufgetreten sind. Oder ich hab's verpasst. Naja, kann ja auch sein. Er übrigens auch nicht. I want to get away. I Lenny Kravitz, der hat allerdings auch gerade andere Projekte laufen. Der Musiker hat sich nämlich mit Barbie zusammengetan, im wahrsten Sinne. Es gibt ihn nämlich jetzt als Ken-Figur. Ja, kann man online bestellen. Natürlich inklusive seiner langen Mähne, seines Sixpacks und was ich besonders spannend finde, auch der Tattoos. Das ist die wahrscheinlich bunteste Barbie-Figur, die wir bisher hatten und das als Ken. Gar nicht schlecht. Und das für jemanden, der schon mal... ja, unschönen Kontakt mit der Polizei hatte.
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0: Im November 2000 wird Lenny Kravitz von der Polizei in Handschellen gelegt, aufs Revier gebracht und befragt. Sein Verbrechen? Er sieht einem Bankräuber ein bisschen zu ähnlich. Die Beamten haben Kravitz vor seinem Fitnessstudio entdeckt und direkt verwechselt, da er zufällig auch noch ähnlich wie der flüchtige Bankräuber gekleidet war. Erst als ein Bankmitarbeiter aussagt, dass Kravitz definitiv nicht die Bank überfallen hat, wird er wieder freigelassen.
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0: Schönen Freitag mit Antenne Niedersachsen. Kollegin Leonie nimmt gerade die Bürobestellung auf. Bei uns ist ja klassisch Frittenfreitag und ich hoffe, ihr habt ähnlich tolle Kollegen, die für euch losgehen. Dann kann ich euch in 10 Minuten ein kleines Geschenk machen. Euer Wochenende versüßen. Stichwort Zverev mal live sehen. Das machen wir um 12. Gleich gibt's aber erstmal den Lieblingshit vor den Nachrichten und das ist ein Knaller von Tayo Cruz. Für alle, die wie ich auch seit knapp 20 Jahren keine Disco mehr von innen gesehen hatten, machen wir gleich unsere eigene Party.
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2: Ja, schönes Wochenende wünschen wir euch. 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Wir haben quasi Elterndate.
3: Oh, schön.
2: Die Kids sind bei Oma und Opa.
3: Prima.
2: Ich muss mir nur immer auf die Zunge beißen, weil es gibt 2 Worte. Wenn ich die im Beisein meiner Frau verwende, dann ist die von 0 auf 100. Dann ist quasi die Palme, kann gar nicht hoch genug sein, auf die ist dann.
3: Ist es der einzigste oder anders oder eben?
2: Nein, es ist total nett gemeint. Wirklich aus tiefstem Herzen gut gemeint. 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
3: Okay, die 2 Wörter auf der roten Liste. Ich bin gespannt.
2: Montag früh mehr dazu. Und wir haben eine kleine Überraschung für unsere Tiziana vorbereitet. Mhm. Die war ja die letzten Tage krank. Die weiß von nichts.
3: Selber schuld.
2: Ich sag nur, wir hören uns am Montag.
3: Am Montag.
2: Montag.
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0: Hier ist das Wetter für Niedersachsen. Sonne, Wolken, heute Nachmittag aber auch mal ein Schauer. Das Ganze bei 17 bis 20 Grad.
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2: 5:12, ich bin Alena Tribold. Guten Tag. Nach dem Fund verdächtiger Drohnenteile in der Nähe des Bundeswehrstandorts Wunstorf bei Hannover prüft die Bundesanwaltschaft einen Zusammenhang mit dem Drohnenvorfall am Leipziger Flughafen. Leonie Rother, aus Sicherheitskreisen heißt es, dass es sich nicht um eine handelsübliche Drohne handle.
3: Sondern um ein mit eigenen Bauteilen versehenes Flugobjekt. Sprengstoffspuren seien nicht entdeckt worden. Dennoch sei eine gewisse Ähnlichkeit mit der Sprengstoffdrohne vom Flughafen Leipzig festzustellen, heißt es. Mit Blick auf die Nähe zum Fliegerhorst Wunstorf wird ein Ausspähversuch nicht ausgeschlossen. Die Suche nach weiteren Drohnenteilen geht heute weiter.
2: Zwischen 21 und 25 Cent pro Liter weniger, diese Zahl hat CDU-Generalsekretärin Franziska Hoppermann jetzt mit Blick auf die Entlastungspläne der Bundesregierung beim Sprit genannt. Losgehen soll's Anfang Oktober, sagte sie im ZDF weiter. Mit welcher Maßnahme die Bundesregierung das erreichen will, ist noch nicht klar. Heute beraten die Finanzminister auf EU-Ebene ebenfalls über die hohen Spritpreise. Deutschlands Minister Lars Klingbeil will sich dabei für eine Übergewinnsteuer für die Mineralölkonzerne stark machen. Und Thomas Bleskin hat jetzt die weiteren Meldungen des Tages.
4: Vor den Landtagswahlen in Mecklenburg-Vorpommern und Berlin zeichnen sich enge Rennen um Platz 1 ab. Im Nordosten liegt die SPD laut ZDF-Politbarometer mit 37% knapp vor der AfD mit 36%. In Berlin kommt die Linke auf 22%, die CDU auf 20%. In der deutschen Industrie läuft es besser als bisher erwartet. Der Bundesverband der deutschen Industrie rechnet für dieses Jahr mit einem Wachstum des Bruttoinlandsprodukts von 1%. Bislang hatte der BDI nur etwa die Hälfte erwartet. Verteidigungsminister Boris Pistorius besucht heute im texanischen Fort Worth den US-Flugzeugbauer Lockheed Martin. Das Unternehmen übergibt dort den ersten von Deutschland bestellten Towncappen-Jet vom Typ F-35. Die Flugzeuge sollen die überalterte Tornado-Flotte der deutschen Luftwaffe ablösen.
0: Wir haben es 1:12. Hier ist der Antenne Niedersachsen Stau und Blitzerservice. A1 Baustellenstau an der Weserbrücke Richtung Hamburg ab Stur 40 Minuten mehr. A1 Lübeck Richtung Bremen ab Hamburg-Morfleth 10 Minuten mehr. A2 Hannover Richtung Berlin Baustellenstau ab Marienbronn-Helmstedt 19 Minuten aktuell. A7 Hamburg Richtung Hannover ab Schneverdingen 26 Minuten mehr. A7 Hannover Richtung Kassel Vollsperrung nach einem Unfall zwischen dem Salzgitter-Dreieck und Bokenim. In der Gegenrichtung A7 Kassel Richtung Hannover. Hier eine Lasterpanne in der Baustelle zwischen Salzgitter-Dreieck und Derneburg-Salzgitter. Deswegen ab Bokenim 51 Minuten mehr. A28 Bremen Richtung Oldenburg zwischen Delmenhorst-Hasport und Delmenhorst-Deichhorst 32 Minuten. A28 Bremen Richtung Oldenburg, auch hier eine Vollsperrung nach einem Unfall zwischen Delmenhorst-Adelheide und Deichhorst. A31 Emsland Richtung NRW ab Wiedmarschen 32 Minuten mehr. Und letzte Meldung B6 Bremen. Da läuft weiterhin die Unfallaufnahme zwischen Nordwestknoten. Und Walle, kommt gut an euer Ziel.
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0: So, nach den Verkehrsnachrichten komme ich jetzt endlich mal wieder mit guten Nachrichten um die Ecke. Ich würde mich gern um eure Wochenendpläne kümmern, also wenn ihr noch keine festen habt. Und zwar geht's um den frisch gebackenen US Open-Sieger Alexander Zverev. Den könnt ihr live sehen. Am Wochenende steht ja der traditionelle Davis Cup in Halle-Westfalen in der Heristo Arena auf dem Programm. Und in der zweiten Runde geht's für die deutsche Auswahl gegen Kroatien. Und damit gleich um den Einzug in die Finalrunde. Und wenn ihr jetzt am Wochenende dabei sein wollt, an der richtigen Stelle klatscht und jubelt, ja, dann ruft doch einfach schnell kostenlos durch. 0800 3123 100. Alle Infos zum Mitmachen und zum Datenschutz gibt's wie immer auf antenne.com. Und ihr ruft jetzt einfach durch. 0800 3123 100. Ich leg mir schon mal Bruce Springsteen-Vergleich hin. Und das hier ist die großartige Tiffany Aris.

0: wunderschönen Freitag. Das Wochenende ruft und wir machen es jetzt noch ein bisschen schöner, hoffe ich zumindest. Es ist 10:10 und er ist ja wohl seit Boris Becker der wohl beste deutsche Tennisspieler, Alexander Zverev. Und mit uns, mit Antenne Niedersachsen, seht ihr ihn live. Tickets gibt's heute Nachmittag bei Micha und Mareike. Und jetzt habe ich Melanie dran. Du bist aktuell im Auto unterwegs?
1: Ja, genau. Ich bin gerade einkaufen oder zwischen den Supermärkten. Switche ich hin und her.
0: Hast du auch so eine Liste wie ich? Da ist das im Angebot, dann gehe ich rüber und hole das da im Angebot.
1: Genau, so ungefähr.
0: Und rechnest du das auch immer mit dem Sprit gegen?
1: Ja. Mhm. Mittlerweile überlegt man wirklich, welche Fahrt man macht und welche man lieber sein lässt. Das stimmt.
0: Aber was ich richtig toll finde, ist, dass du am Freitag schon abhakst, womit ich mich erst morgen beschäftigen muss, nämlich mit so den wichtigen Dingen am Wochenende. Das heißt, du hast Zeit.
1: Ja, genau.
0: Ich darf dich also einladen zum Davis Cup in Halle, Westfalen.
1: Ja, sehr gerne.
0: Dann mache ich das jetzt.
1: Ja, super. Ja, cool. Da freue ich mich.
0: Dann wünsche ich dir ein fantastisches Wochenende und ich hoffe, auf dem Weg nach Halle-Westfalen liegt noch der ein oder andere Supermarkt mit Angeboten.
1: Ja, ich werde

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0: Self-Aware in voller Länge gibt's gleich. 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
9: Auch heute spielt unser Niedersachsenwetter wieder so ein bisschen Ping-Pong. Einerseits blauer Himmel, Sonnenschein, andererseits dicke Wolken und auch mal ein Schauer am Nachmittag. Aber das kennen wir ja alles schon. Schauen wir auf die aktuellen Temperaturen. 17 Grad sind es in Bad Münder, 18 in Kammer und auch in Garbsen. 20 Grad werden es heute noch und auch am Wochenende. Morgen dazu eher grau, vielleicht auch mal nass. Sonntag freundlicher, auch wenn es morgens noch nicht so richtig danach aussieht.
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9: Um 4:05 und es ist wirklich viel los. Wir haben Baustellenstau an der Weserbrücke. Ab Stur Richtung Hamburg 41 Minuten mehr. Unfall auf der A2 Hannover Richtung Dortmund und zwar in der Baustelle zwischen Wunstorf-Lute und Wunstorf-Kohlenfeld. A7 Hannover Richtung Kassel. Vollsperrung nach einem Unfall zwischen dem Salzgitter-Dreieck und Pokenem. In der Gegenrichtung A7 Kassel Richtung Hannover. Lasterpanne in der Baustelle zwischen Salzgitter-Dreieck und Derneburg-Salzgitter, deswegen ab Bokenem 46 Minuten mehr. A7 Hannover Richtung Hamburg, auch hier ein Unfall zwischen Berghof und Schwarmstedt. Helfer räumen gerade hier Trümmerteile weg, fahrt bitte besonders vorsichtig. A28 Bremen Richtung Oldenburg, Vollsperrung nach einem Unfall zwischen Adelheide und Deichhorst. Letzte freie Abfahrt, Dreieck Delmenhorst, danach eine Stunde mehr. A31 Emsland Richtung NRW, Bietmarschen, 37 Minuten mehr. Und letzte Meldung, B6 Bremen, Unfallaufnahme zwischen Nordwestknoten und Walle.
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0: Morgen um 12 Uhr heißt's.
1: Oh, zapft es!
0: 12.10 Uhr heißt es dann, irgendwie ist mir ganz schön übel. Naja, wir kennen das, ne? Das Oktoberfest in München startet und ist auf den Theresienwiesen. Das ist ja das Bekannteste. Mittlerweile haben wir ja auch in Niedersachsen richtig tolle Feste. In Hannover, in Osnabrück oder auch in Wolfsburg. Ich kann mich bis heute nicht so richtig dafür begeistern, bin aber sehr, sehr traurig drum. Habe ich gerade wieder zu meinem Mann gesagt. Weißt du, warum ich mich gerne fürs Oktoberfest begeistern würde? Und er hatte die Antwort, du hättest gern Dirndl. Richtig. Ich behaupte, jede Frau sieht toll im Dirndl aus. Man muss nur das Richtige finden. Aber gut, darum kümmere ich mich später. Die Wiesn ist auf jeden Fall eine Zeit, da kommen die Männchen in München einfach schneller voran. Das zeigt euch Niedersachsen-Reporter Daniel Flüß in einem Wahr oder Unwahr to go.
2: Während des Oktoberfestes laufen die Rolltreppen in München schneller.
3: Wahr. Ja, einfach weil dann mehr Fluktuation ist und um die Leute dann irgendwie schneller in ihre Orte zu bringen.
2: Genau, es geht beim Oktoberfest ja nicht darum, gemütlich zusammenzusitzen, sondern die wollen Kohle verdienen. Die so. Millionenerbin Paris Hilton hat Wiesenverbot. Man hat seit gefühlt 20 Jahren nichts mehr von ihr gehört, ne? Nichts Schlimmes.
3: Ja.
2: Keine Videos mehr.
3: Ja, auch irgendwo hier in der Schweiz oder so wohnt die. Ach, ich glaube, das stimmt nicht. Vielleicht früher mal, aber jetzt ist sie ja eigentlich auch sehr gesittet, ne?
2: Also seit 2006 gibt es ein Wiesenverbot. Sie hatte eine eigene Prosecco-Marke und lief übers Oktoberfest und dachte, sie könnte Promotion machen und lief mit Prosecco übers Oktoberfest.
3: Das kommt natürlich nicht gut an.
0: Also Glückwunsch, Paris Hilton. 20 Jahre Wiesenverbot, das muss man erstmal schaffen.

0: Freitag, Viertel vor eins. Kinder kommen gerade aus der Schule. Perfekt, euch brauchen wir. Ihr habt ja oft die besten Ideen. Was ist denn das bitteschön hier für ein Geräusch? So, und wo ich jetzt gerade die Aufmerksamkeit von Teenies habe, nein, Pascal, es ist keine Fußtrommel von einem Schlagzeug, auch kein Tacker und keine Druckluftpistole. Aber was ist es? Noch gut 2 Stunden Zeit, nutzt die gern. Hört euch das geheime Geräusch nochmal in unserer kostenlosen Antenne Niedersachsen-App an. Da findet ihr auch nochmal alle Infos zum Mitmachen. Und um 15 Uhr holt ihr euch bei Micha und Mareike heute noch den Jackpot.
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0: Das Wochenende rückt näher, auch dank Don Henley. Hier ist Antenne Niedersachsen am Freitag. Und ja, es sind einige Wolken unterwegs, hier und da auch ein kurzer Schauer, aber die Temperaturen sind doch recht angenehm mit aktuell so 18 Grad. Also ein Ticken zu warm angezogen bin ich. Ich hoffe, ihr habt schlauer gemacht. Im Laufe des Nachmittags ziehen noch ein paar Schauer durch. Morgen kann es davon auch noch mal ein paar geben. Am Sonntag wird es dann wieder besser. Das Ganze bei etwa 20 Grad.
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2: 5:01, ich bin Alena Triebold. Guten Tag. Nach dem Absturz einer Drohne in der Nähe des Steinhuder Meers bei Hannover untersuchen die Ermittler, ob es einen Zusammenhang mit dem Sprengstoffdrohnenvorfall am Leipziger Flughafen gibt. Aus Sicherheitskreisen heißt es, dass keine Sprengstoffspuren gefunden wurden. Dennoch sei eine gewisse Ähnlichkeit mit der Sprengstoffdrohne vom Flughafen Leipzig festzustellen. Mit Blick auf die Nähe zum Fliegerhorst Wunstorf wird ein Ausspähversuch nicht ausgeschlossen. Die Suche nach weiteren Drohnenteilen geht heute weiter. Nach dem gewaltsamen Tod einer Mutter von 5 Kindern aus Basinghausen will der tatverdächtige Ehemann Aussagen und Fragen beantworten. Das sagte sein Anwalt heute zum Prozessauftakt vor dem Landgericht Hannover. Kai von Heven, das wird aber erst beim nächsten Prozesstermin Anfang Oktober passieren.
3: Ja, denn dazu muss ein Sachverständiger dabei sein, so die vorsitzende Richterin. Laut Anklage soll der 49-Jährige im März seine Frau im Schlaf mit einem Hammer getötet und seine 13-jährige Tochter mit einem Messer verletzt haben. Ein Urteil könnte Mitte November fallen.
2: Und Thomas Bleskin hat jetzt die weiteren Meldungen des Tages.
4: 2 Tage vor den Landtagswahlen in Mecklenburg-Vorpommern und Berlin liegen die Parteien an der Spitze eng beieinander. Im Nordosten kommt die SPD laut ZDF-Politbarometer auf 37%, die AfD auf 36. In Berlin liegt die Linke mit 22% knapp vor der CDU mit 20%. Die Bundesregierung berät weiter über Maßnahmen gegen die hohen Spritpreise. Finanzminister Klingbeil sagte, gesucht werde nach schnellen Lösungen, die sich an den Zapfsäulen bemerkbar machen. Im Wohnungsbau zeichnet sich eine leichte Erholung ab. Im Juli wurden nach Angaben des Statistischen Bundesamts knapp 2% mehr Wohnungen genehmigt als ein Jahr zuvor. Von Januar bis Juli lag das Plus sogar bei fast 13%.
0: Wir haben es 4:04. Hier ist der Antenne Niedersachsen Stau und Blitzer Service. A1 Baustellenstau an der Weserbrücke ab Stur 43 Minuten.

0: 37 Minuten mehr und die Unfallaufnahme läuft weiterhin auf der B6 Bremen zwischen Nordwestknoten und Walle. Gute Fahrt.
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0: Hier ist nochmal der Spruch, Freitag um 1 macht jeder seins. Ja, schön wär's. Ein bisschen was haben wir noch zu tun. Aber warum zu viel Engagement im Job gar nicht immer so gut ist, hört ihr gleich bei mir. Nach der Cutting Crew, nach Loy und Rosalyn, mit der snappen wir uns jetzt durch die Mittagspause.

0: Mit der Cutting Crew geht's durch den Freitag. Antenne Niedersachsen, ich bin Sabrina für Kim Brugsch und wir alle kennen doch diese Momente. Ob nun früher in der Schule oder auch heute noch, wenn wir irgendwie Meetings halten sollen oder dem Chef was erklären müssen. Wir bereiten uns richtig gut vor. Wir machen uns ein paar Notizen. Wir sind natürlich nervös, aber versuchen das Beste aus der Situation zu machen. Und dann kommt dieser Moment. Da muss man eine Frage stellen. Und genau das ist gerade bei einer Pressekonferenz vom HSV passiert. Da wird Trainer Merlin Polzin nämlich das hier gefragt.
1: Merlin, zwei Mäuse fallen in einen Topf voll Sahne. Die erste Maus gibt auf und ertrinkt direkt. Die andere Maus strampelt so lange und so unermüdlich dagegen, bis sie die Sahne schlussendlich in Butter verwandelt und aus dem Topf herauskommen kann. Wie sehr trifft diese Geschichte auf Mario Vuskovic zu?
0: Okay. Kreative Frage. Check. Ist natürlich die Frage, wie reagiert denn jetzt der Trainer?
2: Boah. Ich muss mich jetzt so konzentrieren. Erst habe ich an Sahne gedacht, dann an Kuchen und wie du das verbindest. Und gedacht, mein Geburtstag ist doch noch gar nicht. Also was willst du genau wissen?
0: Ist, glaube ich, nicht ganz so gelaufen, wie der Journalist sich das vorgestellt hat. Aber nicht nur in der Redaktion ist er jetzt bekannt. Aber ihr wisst ja, wie es ist. Manchmal ist weniger doch mehr. Es sei denn, es geht um die Lieblingshits. Die können gar nicht genug sein. Hier ist Harry Styles, Adore You bei Antenne Niedersachsen.

Mückenspray für Kühe? Klingt wie ein Marketing-Gag, machen aber gerade viele Landwirte bei uns in Niedersachsen und das aus gutem Grund. Hört in der nächsten Viertelstunde bei mir, genauso wie ihr gleich Ace of Base hört.

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8: Hier ist das Wetter für Niedersachsen und das ist ein bisschen wie gestern. Machen wir uns nichts vor. Sonne und Wolken im Mix, hier und da mal ein kurzer Schauer, hält sich aber alles in Grenzen. Das Ganze heute bei maximal 20 Grad. Das Wochenende ist auch ein bisschen durchwachsen. Morgen der eher grauere Tag. Da gibt's immer mal wieder so einen ganz kurzen Regenguss. Also eigentlich überall im Land, aber eben nur kurz. Am Sonntag ziehen vormittags die letzten Schauer raus. Heißt, der Nachmittag wird ein Träumchen.
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8: Und heute an diesem Freitag ist gefühlt besonders viel los. Es geht um 4 Minuten vor 13:30 los mit der A1. Baustellenstau an der Weserbrücke ab Stur, 1 Stunde mehr Richtung Hamburg. A2 Hannover Richtung Berlin, Vollsperrung zwischen Lehrte und Lehrte Ost nach einem Unfall. Letzte freie Abfahrt Hannover Ost, danach 1 Stunde mehr. A7 Kassel Richtung Hannover, Lasterpanne in der Baustelle zwischen Salzgitter-Dreieck und Derneburg-Salzgitter. Deswegen ab Burg 56 Minuten mehr. A28 Bremen Richtung Oldenburg ab Delmenhorst 25 Minuten mehr. A31 Emsland Richtung NRW ab Wiedmarschen 33 Minuten mehr. Und B6 Bremen, bitte weiter Vorsicht zwischen Nordwestknoten und Walle. Da läuft angeblich immer noch die Unfallaufnahme. Ich glaube, wir rufen da gleich mal an.
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0: Achtung, Geständnis. Als Stadtkind kriege ich gar nicht immer alles mit, aber das ist nicht an mir vorbeigegangen. Hier ist Antenne Niedersachsen, dass nämlich viele Landwirte bei uns in Niedersachsen immer häufiger nach ihren Tieren schauen, nach ihren Rindern, Pferden oder auch Schafen. Denn das sogenannte Chamunda-Virus ist hier bei uns in Niedersachsen auf dem Vormarsch. Für uns Menschen ist es ungefährlich. Auch auf Fleisch oder Milch hat es bisher keinen Effekt. In den Landkreisen Harburg, Lüneburg und Holzminden wurden allerdings bereits Fälle gemeldet. Und Veterinärin Donata Bechstein sagt dazu:
1: Die Verbreitung, und das ist eben das, was relativ undankbar ist, geschieht über Gnipsen. Das sind diese kleinen Mücken, die vorrangig in den Dämmerungsstunden unterwegs sind. Und diese Gnipsensaison geht eben durchaus bis Mitte November. Und dadurch geht eben die Verbreitung tatsächlich auch relativ schnell.
0: Und natürlich sind die Landwirte dran, diese Verbreitung aufzuhalten. Wir haben bisher schon festgestellt, ausgewachsene Tiere erkranken mild, aber man weiß eben nicht, wie stark das Virus bei trächtigen Tieren ist. Das weiß man erst im nächsten Frühjahr, wenn die Kälbchen geboren werden. Was also aktuell hilft, ja, ist so eine Art Mückenspray für Rinder.
1: Da gibt es eben diese typischen Repellenzien, also diese Anti-Mücken-Behandlungsmethoden, die man eben auf Tiere auftragen kann, um das Tier selber unattraktiver zu machen für die Gnipsen. Das ist sowas wie autan fürs Rind.
0: Ja, und als hätten Landwirte nicht schon genug zu tun, kümmern sie sich jetzt auch noch darum. Vielen Dank.
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1: Gleich geht's weiter durch den Freitag mit Micha und Mareike. Vorher noch der Lieblingshit von den Nachrichten. Und ich wette, den erkennt ihr am Ende. Aber ich spiele euch natürlich den Anfang und auch die Mitte von den Black Eyed Peas. I got a feeling.
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4: Ist es der einzigste oder anders oder eben?
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3: Montag.
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0: Wochenende.
1: Endlich.
0: Ja.
1: Endlich, ne?
0: Jetzt brauchen wir nur noch das passende Wetter. Ich hoffe, du hast was mitgebracht, Mareike.
1: Na, heute ist zumindest alles mit dabei. Mal mehr Sonne, mal mehr Wolken. Und im Laufe des Nachmittags sind auch immer mal wieder von Westen her so ein paar kleinere Schauer mit dabei. Zwischendurch aber auch längere Phasen trocken. Das bei Höchstwerten um die 20 Grad. Morgen wird es dann vor allem im Süden zeitweise nass. Zwischendurch aber eben auch sonnige Momente mit dabei. Sonntag dann auch ein bisschen Regen. Zumindest zu Beginn des Tages, danach dann aber auch wieder ein bisschen freundlicher.
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3: Von vor zwei, ich bin Frederik Heimann. Guten Tag. Ein Arzt der Medizinischen Hochschule Hannover ist nach Mordvorwürfen heute freigesprochen worden. Strafbares Handeln habe in keiner Weise festgestellt werden können, sagte die Vorsitzende Richterin am Landgericht Hannover. Der 49-Jährige sei ein Arzt, der ausschließlich zum Wohl seiner Patienten handle. Er soll auch für seine Zeit in der U-Haft entschädigt werden. Der 49-Jährige war als Palliativmediziner wegen Mordes und versuchten Mordes angeklagt. Auf den Freispruch reagierte er mit Tränen in den Augen. Nach dem Fund verdächtiger Drohnenteile in der Nähe des Bundeswehrstandorts Wunsdorf prüft die Bundesanwaltschaft einen Zusammenhang mit dem Drohnenvorfall am Leipziger Flughafen. Leonie Rotha, aus Sicherheitskreisen heißt es, dass es sich nicht um eine handelsübliche Drohne handeln würde.
4: Sondern um ein mit eigenen Bauteilen versehenes Flugobjekt. Sprengstoffspuren seien nicht entdeckt worden. Dennoch sei eine gewisse Ähnlichkeit mit der Sprengstoffdrohne vom Flughafen Leipzig festzustellen, heißt es. Mit Blick auf die Nähe zum Flieger Horst Wunsdorf wird ein Ausspähversuch nicht ausgeschlossen. Die Suche nach weiteren Drohnenteilen geht heute weiter.
3: Und alles, was in Deutschland und der Welt noch wichtig ist, jetzt von Lea Matschulat.
5: Neuer Rekordpreis für den Liter Diesel. Gestern kostete ein Liter nach Auswertung des ADAC im bundesweiten Tagesdurchschnitt 2,47 Euro. Knapp 2 Cent mehr als einen Tag vorher. Super E10 wurde minimal günstiger, 2,30 Euro.
3: Welt noch wichtig ist, jetzt von Lea Matschulat.
5: Neuer Rekordpreis für den Liter Diesel. Gestern kostete ein Liter nach Auswertung des ADAC im bundesweiten Tagesdurchschnitt 2,47 Euro. Knapp 2 Cent.

0: rechnen wegen der gestiegenen Energiepreise mit länger anhaltend hoher Inflation. Das zeigt eine Umfrage der Europäischen Zentralbank.
1: Der Antenne Niedersachsen, Stau- und Blitzerservice. A1, Baustellenstau an der Weserbrücke, ab Stur eine Stunde mehr in Richtung Hamburg. A2, Hannover Richtung Berlin, Vollsperrung nach einem Unfall zwischen Lehrte und Lehrte Ost. Die letzte freie Abfahrt ist Hannover Ost, danach braucht ihr eine Stunde länger. Die A7 Kassel Richtung Hannover, Lasterpanne in der Baustelle zwischen Salzgitterdreieck und Derneburg-Salzgitter, deswegen ab Bokenem 56 Minuten und A31 Emsland Richtung NRW, ab Wiedmarschen 33 Minuten mehr. B6 Bremen, Unfallaufnahme zwischen Nordwestknoten und Walle am Utbremer Tunnel, da hat ein Laster gebrannt und Blitzanhänger steht auf der B248 im Wendland, Lübbo in der Hauptstraße in Richtung Lüchow. Das war's, gute Fahrt.
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1: Ich klinge heute ein bisschen, als hätte ich die ganze Nacht durchgemacht. Aber es war vielleicht nur ein Gin Tonic, vielleicht auch zwei.
3: Ich glaube, es waren mehr als zwei, so wie deine Stimme klingt. Aber du bist ja heute auf jeden Fall wieder die Losfee.
1: Jawohl.
3: Bei unserer Landkreislotterie. Wir haben jetzt seit dieser Woche eine gläserne Box mit ganz vielen roten Kügelchen drin.
1: Ja, ich habe schon gesagt, man könnte auch denken, wir haben ein paar Clowns um die Ecke gebracht und deren Nasen abgenommen.
3: Ja,
1: aber nein, es sind Kügelchen.
3: Es sind kleine Kügelchen und da steht eben immer ein Landkreis oder eine kreisfreie Stadt drin und... Mal schauen, wo wir heute landen.
1: Wir landen in Verden.
3: Im Landkreis Verden. Also ihr lieben Menschen aus dem Landkreis Verden, ruft doch gerne jetzt mal kurz durch. 0800 3123 100. Das ist die Nummer hier direkt zu uns ins Studio. Und dann könnt ihr einfach mal kurz die Schuhe öffnen. 0800 3123 100.

0: gleich Wochenende machen, auch im Landkreis Verden, aber vorher bitte hier anrufen und die Show eröffnen. Das wäre wahnsinnig nett. Wir warten die ganze Zeit auf euch.
1: Ja, und das wäre auch so schön, wenn ihr das machen würdet. Wir freuen uns da ja wirklich jeden Tag drauf und ihr dürft einfach mal dann ganz kurz Moderator sein. Ich finde, das wäre doch ein guter Deal. 0803 123 100. Wir suchen jemanden aus dem Landkreis Verden. Der Heidekreis grenzt ja auch an.
0: Ja, also so Achim, Nienburg, Rothenburg geht auch.
1: Das ist ja auch noch ein anderer Landkreis alles. Naja, 0803 123 100. Und dann würde ich vorschlagen, hören wir uns gleich einfach, ne?

0: ist doch genau der richtige.
1: Oh, sorry.
0: Gott, sich jetzt zu Wochenende zu bewegen. Mareike klopft schon auf den Tisch, die will auf Feierabend. Ja, hier sind Micha Mareike bei Antenne Niedersachsen. Unser Feierabend-Dartpfeil, den haben wir ja
1: nicht mehr geworfen, sondern wir haben jetzt ja unser Landkreis-Lotterie.
0: Richtig. Kleine und rote Kügelchen.
1: Und da war heute der Landkreis Verden dran.
0: Und wir haben jemanden am Telefon.
2: Moin, ich bin Lilly, unterwegs im Landkreis Verden und eröffne heute die Show.
1: Juhu!
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0: Oh, mit letzter Kraft vom Wochenende.
1: Absolut. Lilly, bist du denn auf dem Weg ins Wochenende oder hast du noch was vor?
2: Ja, ich gehe in die Sauna. Aber
0: du machst einfach ein bisschen Wellness jetzt schon am Freitagfeierabend.
2: Ich habe immer so Gelenkprobleme und das tut mir ganz gut.
1: Das ist doch schön. Wenn ihr das gut tut und alles, das ist der richtige Weg, da bin ich mir ganz, ganz sicher. Hast du denn auch irgendwas Schönes am Wochenende vor?
2: Nee, ich muss mich einfach nur ausruhen und bei mir bleiben.
1: Das ist auch schön.
0: Ja.
1: Ich möchte auch nichts vorhaben am Wochenende.
0: Ich möchte auch nichts vorhaben. Ich habe mich vorhin auch von meiner Couch verabschiedet, weil ich sie das ganze Wochenende nicht sehe, weil ich gar nicht da bin.
1: Nee, dann hab einfach ein ganz schönes Wochenende, entspann dich und genieße es und dann freuen wir uns auf jeden Fall, wenn du uns den Nachmittag noch begleitest und dann hören wir uns vielleicht nächste Woche nochmal.
2: Auf jeden Fall, also.
0: Mach's gut.
1: Mach's gut.

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1: Neu bei Antenne Niedersachsen. Iggy Kelly, Miracle.

0: Hier sind Micha Marecke bei Antenne Niedersachsen. Und was ist der längste Zeitraum, den ihr gebraucht habt, um irgendwas Geliehenes zurückzugeben?
1: Vielleicht ein paar Wochen, ein Jahr. Gleich erzählen wir euch eine Geschichte, da hat es 100 Jahre gebraucht. Bleibt einfach dran. Und dazu haben wir auch noch einen Lieblings-80er von Micha für euch.
0: Oh. Cock Robin. Gibt's gleich für euch.
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0: das Wetter für Niedersachsen? Das hat Mareike.
1: Ja, möchte sich heute auch noch nicht so richtig festlegen, würde ich sagen. Also mal kommt die Sonne raus, mal hängen mehr Wolken drüber und im Laufe des Nachmittags auch immer mal wieder so ein kleiner Schauer mit dabei. Aber Höchstwerte so zwischen 18 und 20 Grad. Und ja, das Wochenende ist auch ein bisschen durchwachsen. Also morgen zum Beispiel und Sonntag haben wir dann erst zum Start so ein bisschen Regen. Danach dann aber wieder auch ein Mix aus Sonne und Wolken.
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3: Mit Daniel Flüß, moin. Nach dem gewaltsamen Tod einer Mutter von 5 Kindern in der Region Hannover will der tatverdächtige Ehemann Aussagen und Fragen beantworten. Das sagte sein Anwalt heute beim Prozessauftakt, Kai von Heven. Das wird aber erst beim nächsten Prozesstermin Anfang Oktober passieren.
4: Ja, denn dazu muss ein Sachverständiger dabei sein, so die vorsitzende Richterin. Laut Anklage soll der 49-Jährige im März seine Frau im Schlaf mit einem Hammer getötet und seine 13-jährige Tochter mit einem Messer verletzt haben. Ein Urteil könnte Mitte November fallen.
3: Ja, in Kassel sind sie gestartet und heute kommen sie in Hildesheim an, der Water Walk. Vom Verein Viva Con Agua will mit einem Spendenlauf von Hessen nach Hamburg auf das Thema sauberes Trinkwasser aufmerksam machen. Auch Schülerinnen und Schüler der Schulrat Habermals Schule in Ahlfeld laufen die heutige Etappe dann mit.
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0: A1 Baustellenstau an der Weserbrücke ab Stur, eine Stunde mehr in Richtung Hamburg. Die Vollsperrung auf der A2 Hannover Richtung Berlin, die ist jetzt aufgehoben zwischen Lehrte und Lehrte Ost. Da ist eine Spur zumindest wieder frei, allerdings gibt es Rückstau auf Hannover Ost, eine Stunde mehr. A7 Hannover Richtung Hamburg ab Großburg-Wedel 10 Minuten und die A7 Kassel Richtung Hannover Lasterpanne in der Baustelle zwischen Salzgitter-Dreieck und Derneburg-Salzgitter, deswegen ab Bokenem 44 Minuten mehr. A27 Bremen Richtung Cuxhaven zwischen Bremerhaven Süd und Bremerhaven-Wulsdorf 9 Minuten und A31 Emsland Richtung NRW ab Wiedmarschen, da braucht ihr 32 Minuten Geduld. Die B6 Bremen, Unfallaufnahme zwischen Nordwestknoten und Walle am Utbremer Tunnel, da hat ein Laster gebrannt. Und die B443 Schillerslage Richtung Sehende zwischen Lehrte und Lehrte Altener Straße 11 Minuten mehr. Geblitzert im Kreis Leer in Bunde auf der Wiener Straße, meldet Reinhard. Vielen Dank und eine gute Fahrt.
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0: Tja, und jetzt geht's zurück in die 80er. Micha Mareike hier bei Antenne Niedersachsen. Mit Cock Robin für euch. The Promise You Made startet gut.

0: Das lief
1: Eieiei, endlich Wochenende. Micha und Mareike hier bei Antenne Niedersachsen.
2: Ja, und ich gestehe, wenn ich mir früher mal so ein Buch aus der Bibliothek ausgeliehen habe, zugegebenermaßen kam eh gar nicht so häufig vor, habe ich es vielleicht auch mal zu spät zurückgebracht, ne? Aber bei mir ging es niemals 132 Jahre.
1: Ja.
2: So lange hat es jetzt aber tatsächlich gedauert, bis eine Zeitschrift in den USA den Weg zurück in die Bibliothek gefunden hat. Und das nur, weil auf die Mahngebühren verzichtet wurde. Die Bibliothek hat übers lokale Fernsehen verkündet, dass ein paar Tage lang niemand Strafe zahlen muss, auch wenn er mit seinen Büchern überfällig ist. Finde ich aber irgendwie ganz cute, ne? Und schwupps kam eben auch ein 84 Jahre alter Opi mit seiner Zeitung, die im September 1894 ausgeliehen wurde. Der Opi hatte keine Ahnung, dass die Zeitung bei ihm rumlag. Er kann sich ja auch unmöglich, also er kann sie ja unmöglich selbst ausgeliehen haben, ne? Aber jetzt ist er eben wieder da. Die Bibliothek freut sich und die 1440 Euro Mahngebühren, ja, die bleiben Gott sei Dank dem Opi auch erspart.

0: Vielen Dank, dass ihr so ein tolles Programm macht. Also es macht riesen viel Spaß, euch hier auf der Arbeit zu hören.
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0: rein geht's.
1: In den Freitag Feierabend, Micha Marecki hier bei Antenne Niedersachsen und gleich ist es wieder soweit. Dann geht es um die richtige Antwort für dieses Geräusch hier. Hier ist es nochmal.
2: Also, ich muss an dieser Stelle mich einmal schon mal entschuldigen. Ich habe ja gestern große Töne gespuckt, dass ich mal zu Hause schaue, was man da alles so abreißen kann. Weil ich glaube ja, dass dieses Geräusch irgendwas mit Abreißen zu tun hat.
0: Aha.
2: Also es ist irgendwie ein Reißgeräusch für mich, zumindest. Ich habe es leider vergessen.
0: Du hast dich einfach auf die Couch geworfen.
2: Ja, ich war ein bisschen...
0: Klang auch nicht so.
2: Ich war ein bisschen faul gestern, das gebe ich gerne zu. Aber am Wochenende steht es auf meiner To-Do-Liste.
0: Okay.
2: Ich werde mal schauen, was ich finde, was man bei mir zu Hause abreißen kann.
0: Wenn du mir von mir irgendeine Reaktion erhoffst, weil ich es weiß, ich schweige.
2: Na, du bist ja nicht bei mir zu Hause.
0: Stimmt, das wäre ja noch schöner. Stell dir vor, du lädst mich ein und dann guckst du immer auf meine Reaktion und ich merke es gar nicht. Ach so, das ist so ein Test.
2: Nee, das wäre ein Test. Nee, ja. Jetzt habe ich mich verraten. Mist. Naja, gut.
0: Naja, also ihr habt sicher auch ohne Mareike eine Idee, was das ist. Gleich 15 Uhr die nächste Chance auf 25.000 Euro. Das hier ist schon mal die Nummer, die ihr braucht. 01379 36 2000 für 50 Cent. 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

0: Mir ist gerade was aufgefallen.
1: Was ist dir denn aufgefallen?
0: John Farnham. Klingt fast ein bisschen wie Farnham. Also Farnheim. Verstehst du?
1: Ach,
0: jetzt so, weil Wochenende und so.
1: Nee.
0: Ja, deshalb habe ich es mir einfach nur gedacht und nicht ausgesprochen.
1: Warum?
0: Das fragen sich meine Eltern auch immer. Seit 46 Jahren, Mareike. Warum? Naja, gut. Aber die Frage ist, wie wird das Wetter am Wochenende?
1: Da schauen wir doch erstmal nochmal auf heute. Da ist ein bisschen Sonne mit dabei, aber die Wolken mischen auch ordentlich mit. Und ja, so von Westen her sind auch ab und zu so ein paar kleine Schauer mit dabei. Aber es bleibt meistens trocken. Höchstwerte so um die 18 bis 20 Grad. Und ja, morgen wird es ähnlich durchwachsen. Sonntag ist dann auch ein bisschen durchmischt, wobei dann später auch wieder mehr Sonne und Wolken am Start sind.
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3: 5:03, ich bin Frederik Heimann. Guten Tag. Die Bundesregierung ringt weiter um Maßnahmen gegen die hohen Spritpreise. Die für Diesel sind weiter nach oben geschnellt. Gestern kostete ein Liter laut ADAC im bundesweiten Tagesschnitt 2,47 Euro, knapp 2 Cent mehr als am Vortag. Super E10 wurde zumindest minimal günstiger. Tine Klimach.
4: Bundeskanzler Merz hatte schnelle Entlastungen in Aussicht gestellt. Wie genau, ist offen. Der 1. Oktober wurde schon mal in den Ring geworfen. CDU-Generalsekretärin Franziska Hoppermann sprach bei Maybrit Illner im ZDF von einer Entlastung um bis zu 25 Cent pro Liter. Schon länger wirbt Finanzminister Klingbeil für einen Preisdeckel, also einen vorgegebenen Maximalpreis an der Zapfsäule. Außerdem pocht er auf eine europäische Übergewinnsteuer für Mineralölkonzerne. Damit müssten auf besonders hohe Gewinne zusätzliche Steuern gezahlt werden. Das lehnt die CDU aber ab.
3: Ein Arzt der Medizinischen Hochschule Hannover ist heute vom Mordvorwurf freigesprochen worden. Das Landgericht sieht kein strafbares Handeln. Die Vorsitzende Richterin betonte, der 49-Jährige habe ausschließlich zum Wohl seiner Patienten gehandelt. Der Palliativmediziner war wegen Mordes und versuchten Mordes angeklagt. Nun soll er für seine Zeit in der Untersuchungshaft entschädigt werden. Auf den Freispruch hat er mit Tränen in den Augen reagiert. Und alles, was in Deutschland und der Welt noch wichtig ist, jetzt von Lea Matschulat.
5: In Russland hat die erste Parlamentswahl seit Beginn des Krieges gegen die Ukraine begonnen. Bis Sonntag sind mehr als 110 Millionen Menschen zur Wahl aufgerufen für die neue Staatsduma in Moskau. Seit Anfang der Woche hält der Fund von Drohnenteilen nahe einem Militärflughafen in Niedersachsen Ermittler auf Trab. Die Bundesanwaltschaft prüft nun einen möglichen Zusammenhang mit dem Drohnenvorfall am Flughafen Leipzig-Halle. Bundeskanzler Merz fordert von anderen EU-Staaten deutlich mehr Unterstützung für die Ukraine. Gemeinsam mit den Regierungschefs von Dänemark, den Niederlanden, Österreich und Finnland verweist er darauf, dass ihre 5 Länder zusammen mit Schweden derzeit rund 70% der bilateralen EU-Hilfe leisten.
0: Der Antenne Niedersachsen Stau- und Blitzerservice. A1 Baustellenstau an der Weserbrücke ab Stur, 1 Stunde mehr in Richtung Hamburg. A2 Dortmund Richtung Hannover, ab 3 Hannover West.

0: Die B6, Bremen, Unfallaufnahme zwischen Nordwestknoten und Walle. Am Utbremer Tunnel, da hat ein Laster gebrannt. Und geblitzt wird im Kreis Leer im Bunde auf der Wehnerstraße, meldet Reinhard. Vielen Dank und eine gute Fahrt.
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0: Endlich Wochenende. Herrliches Gefühl, aber es könnte noch viel, viel schöner werden. Denn vielleicht hauen wir jetzt einfach 25.000 Euro raus. Es ist 15 Uhr und das heißt, es dreht sich jetzt alles um dieses kleine, geheime Lieblingsgeräusch.
2: Na komm, ja mal nochmal. Einmal geht noch. Also, ich weiß nicht. Ich sage ja die ganze Zeit schon seit Tagen, irgendwie, das ist irgendwas, was man abreißt. Ich weiß halt nur nicht was, weil irgendwie für Papier, wie Papier hört sich das für mich irgendwie nicht an. Weil es ist irgendwie ein bisschen dumpfer und mich irritiert dieser Knall da vorne. Da ist so ein kleiner Knall irgendwie mit drin. Mhm. Und Papier knallt nicht, habe ich mir gedacht.
0: Das ist schwierig, ja.
2: Ja.
0: Hast recht.
2: Jetzt also, bin ich wieder verunsichert, ob meine Theorie hier wieder stimmt. Aber du guckst mich schon wieder nicht an.
0: Nee. Beziehungsweise ich habe mir antrainiert, so einen ganz eiskalten Blick, der überhaupt nichts sagt. Guck. Okay, wir sind im Radio, ihr seht es nicht. Naja, gut. Also ich würde sagen, ihr seid bestimmt schon weiter als Mareike. Ruft uns an, jetzt. Unter der 01379 36 2000 und sichert euch direkt vorm Wochenende noch 25.000 Euro. 01379 36 2000.
2: Ja, dein
1: Für
2: Blick war...
1: 50 Cent pro Anruf. 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

0: Taylor Swift hier bei Antenne Niedersachsen. Wir sind Micha und ein Oberswiftie, die schon wieder wilde Spekulationen hat.
1: Na, ich bin ja nicht allein, aber Taylor, eventuell wissen wir jetzt, wann wir ein neues altes Album bekommen.
0: Mal wieder?
1: Ja.
0: Das erzählst du mir seit 2 Jahren.
1: Na, pass auf. Denn sie hat ja die ersten 6 Alben neu aufgenommen, weil sie ja lange die Rechte nicht daran hatte.
0: Richtig.
1: Inzwischen hat sie sie zurück, aber diese Taylor's Versions, die liegen da ja teilweise noch rum. Nicht alle sind veröffentlicht, zum Beispiel die von ihrer allerersten, also von Debut, Taylor Swift heißt das Album.
0: Weil die nur in Travis im Kopf hat.
1: Ja, aber wir Fans wollen diese Taylor's Versions natürlich haben.
0: Ja.
1: So, und Taylor hat ja jetzt im Zuge der Emmys einen Einspieler mit den Law and Order Stars aufgenommen. Und die Swifties drehen durch wegen diesen ganzen Easter Eggs, die da vermeintlicherweise drin sind. Und besonders eine Szene bekommt viel Aufmerksamkeit. Wir hören jetzt einmal kurz rein.
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1: Ja, und ein Fan hat jetzt rausgefunden, dass wenn man die Buchstaben dieser Wörter, die sie da benutzt hat, anders anordnet, dann kommt da folgender Satz raus. My first records re-record is out November 10. Also ihr erstes Album, Taylor Swift in der Taylor's Version, kommt am 10. November. Also vielleicht,
0: okay.
1: wenn wir den Code richtig gelöst haben.
0: Puh, okay, also apropos lösen. Ihr könnt doch einfach das geheime Geräusch lösen. Das ist nämlich viel einfacher als jedes Easter Egg von Taylor Swift. Hören wir einfach nochmal rein, denn die aktuelle Spielrunde, die läuft ja noch. Ja, also sichert euch jetzt die Kohle, ruft uns an 01379 36 2000 für 50 Cent. Alle Infos zum Mitmachen und zum Datenschutz gibt's wie immer auf antenne.com. Was ist das?

0: Habt einen schönen Start ins Wochenende. Micha und Mareike hier. Und am Wochenende ist ja nochmal Bundesliga. Danach dann Länderspielpause. Vereinsfans freuen sich da ja meist nicht so drüber. Wer es aber kaum erwarten kann, verraten wir euch in der nächsten halben Stunde. Vorher hören wir jetzt nochmal ganz genau hin.
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0: Jetzt bitte nicht mehr anrufen, denn Steffi aus Springe ist in der Leitung. Moin Steffi.
3: Moin, moin.
0: Und du steckst im Feierabendverkehr, haben wir gehört.
3: Ich stecke im Feierabendverkehr.
0: Oh Mensch, wo hakt's gerade?
3: Da sind drei Ampeln hintereinander und da stockt es immer um diese Uhrzeit.
4: Ich hasse drei Ampeln hintereinander.
0: Wer nicht?
4: Ich wünsche mir immer so eine Fernbedienung. Die muss es doch irgendwie auch bei Temu oder so geben, dass man die einfach freischaltet, weißt du?
3: Das wäre hier wirklich optimal.
4: Ja, so ein Ampel-Abo. Das könnte man doch mal einführen. So ein Ampel-Abo, wer 10 Euro mehr zahlt, der kriegt freie Fahrt nach Hause.
0: Oh, ja.
3: So ungefähr, das wäre schön.
0: Das wird auch sicherlich funktionieren, wenn wir alle die gleiche Fahrbahn benutzen. Wenn du dann an mir vorbeikommst, wenn ich das Abo nicht habe, möchte ich sehen, aber gut.
4: Das ist nicht mein Problem, ich denke mir nur das Ampel-Abo aus. Aber das Gute ist ja, vielleicht kannst du dein Ampel-Abo einfach bezahlen und zwar ein Leben lang.
0: Meinst du?
4: Aber
0: das wäre schön. Abos sind so teuer geworden.
4: Na, aber mit 25.000 Euro kann man doch das Ampel-Abo bezahlen, Mann.
0: Ja, das stimmt natürlich. Also erfinden müsste es nur noch einer. Aber gut, ich würde sagen, wir hören einfach nochmal in das Geräusch rein, was 25.000 Euro wert ist, Steffi.
3: Ja.
0: Oh, Michael, jetzt musst du es nochmal machen.
4: Ja. So, liebe Steffi, du hast jetzt 10 Sekunden, um dich auf einen Tipp festzulegen. Und ich stelle die große Frage, bist du ready?
3: Ich bin ready,
4: ja. Gott, dann geht's jetzt los. Was ist das?
3: Also ich tippe mal auf ein Zertreten einer Safttüte, wie man das früher auf dem Schulhof gemacht hat.
0: Ah! Oh, das finde ich ist eine richtig gute Idee. Das finde ich ist eine richtig gute Idee. Auch ich mag dieses Bild vom Schulhof und dass man das früher gemacht hat. Ich finde, das ist eine sehr, sehr schöne Idee. Also wirklich...
4: Hast du sowas auch gemacht? Und alle drumherum waren nass.
0: Ja, aber hast du das nicht gemacht? Genau. Das hat doch jeder gemacht.
4: Ich komme aus dem Osten, wir hatten sowas in Milchtüten. Also die waren so richtig zum Bersten gefüllt. Da war so viel drin.
0: Naja, aber das hast
4: du... Ich habe das nicht gemacht. Ich war ein total artiges Kind. Ich war langweilig. Ich war einfach... Ich habe einfach nur existiert.
0: Das glaube ich nicht.
4: Okay. Wirklich. So, aber liebe Steffi, es geht ja um deinen Tipp. Ja. Du wirst hier wahrscheinlich schon Fingernägel knabbernd an der dritten Ampel stehen und auf das Grün warten. Jetzt ist die Frage, ob es von uns auch grünes Licht gibt. Das Geräusch ist nicht das Zertreten einer Safttüte.
0: Oh, naja. Mensch. Aber 100 Euro gibt's auf jeden Fall trotzdem für dich, Steffi.
4: Jawohl! Das sind 10 Freimonate von Michas Ampel-Abo. Herzlichen Glückwunsch.
0: So günstig bist du.
3: Danke, danke.
0: Ach Mensch, Steffi. Dann würde ich sagen, hören wir alle am Wochenende nochmal in das Geräusch rein. Können wir ja in der App machen. Da finden wir auch alle Infos und da finden wir eben auch alle falschen Tipps, damit wir dann Montag 7 Uhr perfekt vorbereitet sind, um das dann zu lösen, hoffentlich. Ne? Ich bin ja bei was abreißen irgendwie. Wobei ich deinen Tipp auch wirklich gut fand, Steffi.
3: Ja, man muss ja mehrere Tipps mal abgeben, ne?
0: Ja, ich weiß bloß nicht, was man abreißt. Aber gut, irgendwas werde ich schon noch rausfinden, was man abreißen kann.
4: Jetzt reißen wir erstmal das Wochenende ab. Also Steffi, tschüss!

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1: Ja, schönes Wochenende wünschen wir euch. Ich bin ja mit meiner Frau unterwegs. Wir haben quasi Elterndate.
2: Oh, schön.
1: Die Kids sind bei Oma und Opa.
2: Prima.
1: Ich muss mir nur immer auf die Zunge beißen, weil es gibt zwei Worte. Wenn ich die im Beisein meiner Frau verwende, dann ist die von 0 auf 100. Dann ist quasi die Palme, kann gar nicht hoch genug sein, auf die ist dann.
2: Ist es der einzigste oder anders oder eben?
1: Nein, es ist total nett gemeint. Wirklich aus tiefstem Herzen gut gemeint. Aber sobald ich in diese Falle tappe, wird es wirklich unangenehm für mich zu Hause.
2: Okay, die zwei Wörter auf der roten Liste. Ich bin gespannt.
1: Montag früh mehr dazu. Und wir haben eine kleine Überraschung für unsere Tiziana vorbereitet. Mhm. Die war ja die letzten Tage krank. Die weiß von nichts.
2: Selber schuld.
1: Ich sag nur, wir hören uns am Montag.
2: Am Montag.
1: Montag.
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13: Das Wetter für Niedersachsen mit Mareike.
14: Na, ein bisschen Sonne ist auf jeden Fall heute mit dabei, aber die Wolken, ja doch, die sind auch am Start und ein bisschen Schauer müssen wir auch mit rechnen, also mit ein paar Schauer müssen wir auch rechnen. Zwischendurch aber doch auch vermehrt trocken, Höchstwerte so zwischen 18 und 20 Grad. An der Küste sind auch ein paar Böen mit dabei und das Wochenende, das wird auch ein bisschen durchmischt, da haben wir dann auch wieder alles mit am Start.
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13: Mit Daniel Flüß, moin. Ja, am Schützenplatz Hannover seht ihr es schon, da werden die Festhallen und Geschäfte gerade hochgezogen. Fürs Oktoberfest in einer Woche geht's da los und morgen um 12 ja Fassanstich in München auf der Theresienwiese. Und da ist der Bierpreis wieder ordentlich hochgegangen. 15,60 Euro im Schnitt fürs Wiesenbier. Gregory Laubinger vom Orga-Team. So teuer wird's beim Oktoberfest Hannover aber nicht.
16: Natürlich ist es bei uns so, bei uns herrscht eine freie Marktwirtschaft und jeder wird, nenne ich es jetzt mal, bestimmt sein Bierpreis. Preis selber auf Grundlage der Standgebühren, des Personaleinsatzes etc. pp. Und bei uns liegt der Bierpreis, würde ich mal sagen, so im Durchschnitt zwischen 11 und 13 Euro auf die Maß gerechnet.
13: Ja, und heute beginnt der Kampf um die Aufstiegs-Playoffs. Die Hannover Indians starten in Rostock und die Scorpions in Herford in die neue Eishockey-Oberligasaison.
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13: Der Antenne Niedersachsen Stau- und Blitzerservice. A1 Baustellenstau an der Weserbrücke ab Stur. Eine Stunde mehr in Richtung Hamburg. A2 Dortmund Richtung Hannover, A3 Hannover West, 9 Minuten mehr. Und A2 Hannover Richtung Berlin zwischen Lehrte und Lehrte Ost, 1 Stunde aktuell mehr. Hier gibt es einen Rückstau nach der Vollsperrung bis Hannover Ost. A7 Hamburg Richtung Hannover, neuer Unfall zwischen Soltau Ost und Soltau Süd. Und die A7 Kassel Richtung Hannover, Bokenem, 27 Minuten mehr. A391 Stadtautobahn Braunschweig Richtung A39, Kreuz Olper, 13 Minuten. Und B6 Bremen, Unfallaufnahme zwischen Westknoten und Walle am Utt-Bremer-Tunnel. Da hat ja ein Laster gebrannt. Das war's. Wir wünschen euch eine gute Fahrt.

0: Gott sei Dank ist nicht Montag.
1: Gott sei Dank. Stell dir das vor.
0: Ich fühle das gar nicht. Also es ist schon sehr schön, dass heute Freitag ist. Antenne Niedersachsen ist hier mit Micha und Mareike. Und ja, gerade merken wir es ja wieder so ein bisschen. Ne? Eine der schönsten Vorfreuden, die es gibt, ist die Vorfreude auf so ein paar freie Tage. Kennen wir auf jeden Fall alle. Sogar Bundesliga-Trainer. Dieses Wochenende wird ja nochmal gespielt. Danach ist erstmal 2 Wochen Länderspielpause. Und das freut eben auch die Coaches. Niko Kovac von Dortmund zum Beispiel.
2: Niko, du hast gesagt, 2 Wochen ist keiner da. Was machst du in der Zeit?
3: Homeoffice. Ja, ist ja modern inzwischen. Also man muss ja nicht ins Büro gehen. Man kann dann alles auch von zu Hause aus machen. Nein, wir werden in den nächsten Wochen und Monaten verdammt viele Spiele haben. Das wird viel Energie, viel Kraft kosten. Deswegen werde ich die Zeit dann sicherlich auch im Kreise meiner Familie nutzen.
4: Das ist gut. Auch Vincent Kompany von Bayern.
5: Spiele gehen weg. Nationalmannschaft können nicht auf die Wiese. Wir können auf die Wiese mit dem Staff gemeinsam, mit Familie. Also ich könnte es fast nicht besser planen. Ich werde mich ruhig hinsetzen auf die Wiese. Wie heißt das? Eine Masse?
4: Masse.
5: Genau, und die Spiele anschauen.
4: Er wird sich ruhig hinsetzen auf die Wiese.
0: Ja, herrlich, ne? Wenn man einfach so mal entspannt das Oktoberfest genießen kann als Bayern-Trainer.
4: Das würde mich wahnsinnig stressen.
0: Das Oktoberfest, ja, das stresst mich auch, ja.
4: Naja, ihr könnt jetzt auf jeden Fall entspannen. Wir bringen euch hier euren 2 freien Tagen ein Stückchen näher mit One Republic und Counting Stars bei Antenne Niedersachsen.

0: Gott, hier fühlt's einer aber gerade richtig.
1: Der ist doch so schön, der Song.
0: Oh. Gibt den auch.
1: Rein geht's in diesen Freitag, Feierabend. Wir sind Micha und Mareike hier bei Antenne Niedersachsen.
0: Ja, und vor allem in größeren Städten bei uns in Niedersachsen, da kennen das viele von uns. Da stehen ja gern mal so Umzugskisten vor den Häusern mit ganz viel Kram, den irgendwer nicht mehr braucht und verschenkt. So
1: ja,
0: als Vasen,
1: stimmt, ja.
0: Als Spielzeug, als Bücher. Und die Gemeinde Großberkel, die macht daraus jetzt eine ganz große Aktion in der Kirchgemeinde. Da könnt ihr euch nämlich so speziell gekennzeichnete Verschenkekisten abholen und zu Hause mal so richtig ausmisten. Also natürlich nur Kram, den man auch wirklich gebrauchen kann. Ich überlege auch schon die ganze Zeit, was da bei mir rein könnte. Ich kann mich immer so schlecht von irgendwas trennen. Ich habe ja sogar, als ich einmal umgezogen bin, habe ich dem Umzugsunternehmen gesagt, bitte schmeißt alles, was im Keller ist, weg. Und ich will gar nicht immer reingucken, was da drin ist, weil ich habe es die ganzen Jahre nicht gebraucht und brauchst du nicht mehr. Was ich vergessen habe, es war meine ganze Skiausrüstung drin.
1: Na,
0: Naja, gut. Selbst schuld, selbst dumm. Aber Großberkel, gute Aktion, oder?
1: Ja, absolut.
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0: Audi. Legt eure Grashalme beiseite. Es ist Wochenende. Weißt du?
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2: Haben die nicht immer Stroh? Also lieber kein Gras.
0: Siehst du, ich wäre ein ganz schlechter Cowboy. Nicht mal Cowboy kann ich sein. Brokeback Mountain, das könnte ich vielleicht machen.
2: Och Micha, komm, wir schauen aufs Wetter. Also da ist heute ziemlich viel dabei. Wir haben Sonne und Wolken, die sich so ein bisschen abwechseln. Dazu kommen dann aber auch so vereinzelt vom Westen her ein paar kleinere Schauer. Aber auch viele längere trockene Phasen sind mit dabei. Höchstwerte so zwischen 18 und 20 Grad. Ja, und das Wochenende bleibt ähnlich wechselhaft. Morgen mal Regen, mal trocken. Sonntag dann erst nass. Und dann aber auch wieder Sonne und Wolken mit dabei.
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4: 5:05, ich bin Frederik Heimann. Guten Tag. Während die Spritpreise einen Negativrekord nach dem nächsten knacken, beraten die EU-Finanzminister heute in Dublin über mögliche Entlastungen für Autofahrer. Bundesfinanzminister Klingbeil spricht sich dabei weiter für eine Steuer auf die Krisengewinne aus, die die Mineralölkonzerne einfahren. Tine Klimach berichtet.
5: Preisdeckel, Steuersenkung oder Tankrabatt. Viele Vorschläge liegen auf dem Tisch. Die SPD fordert neben einer Übergewinnsteuer auch einen Preisdeckel, um die Verbraucher zu entlasten. Die CDU mit Kanzler Merz und Bundeswirtschaftsministerin Reiche ist dagegen. Reiche ist dafür, die Spritpreise per Steuerrabatt zu senken. Außerdem schlägt sie Direktzahlungen an Geringverdiener vor. Der ADAC fordert wiederum eine Senkung der Stromsteuer. Das würde private Haushalte entlasten und einen weiteren Anreiz für den Kauf von E-Autos schaffen.
4: Knapp 6.000 Menschen hier in Niedersachsen können aufatmen. Beim Autozulieferer ZF gibt's nach monatelangem Streit jetzt endlich einen Durchbruch. Betriebsrat, IG Metall und Arbeitgeber haben ein Eckpunktepapier unterschrieben. Die 4 Standorte, Hannover, Langenhagen, Jeversen, also Wietze und auch Gronau in NRW, bekommen damit eine verbindliche Perspektive. Betriebsbedingte Kündigungen sind bis Ende 2028 ausgeschlossen. Eine Verlängerung bis 2030 ist geplant. Leiharbeiter sollen nach 36 Monaten unbefristet übernommen werden, ebenso Azubis und Dualstudierende. Und alles, was in Deutschland und der Welt noch wichtig ist, jetzt von Lea Matschulat.
6: Seit Anfang der Woche hält der Fund von Drohnenteilen nahe einem Militärflughafen in Niedersachsen Ermittler auf Trab. Die Bundesanwaltschaft prüft jetzt einen möglichen Zusammenhang mit dem Drohnenvorfall am Flughafen Leipzig-Halle. In Russland hat die erste Parlamentswahl seit Beginn des Krieges gegen die Ukraine begonnen. Bis Sonntag sind mehr als 110 Millionen Menschen zur Wahl aufgerufen für die neue Staatsduma in Moskau. Auf den Philippinen sind bei einer Schießerei an einer Schule mindestens 3 Menschen ums Leben gekommen, alles Schüler. Mehrere weitere Schüler sind nach Angaben der Polizei zum Teil schwer verletzt. Die Behörden hatten zuerst von 6 Toten gesprochen.
0: Der Antenne Niedersachsen Stau- und Blitzerservice. A1 Baustellenstau an der Weserbrücke ab Stur, 1 Stunde mehr in Richtung Hamburg.
6: Zuerst von 6 Toten gesprochen.
0: Der Antenne Niedersachsen Stau- und Blitzerservice. A1 Baustellenstau an der Weserbrücke ab Stur, 1 Stunde mehr in Richtung Hamburg. Die A2 Hannover Richtung Berlin zwischen Lehrte und Lehrte Ost, da braucht ihr 1 Stunde länger. Und A7 Hamburg Richtung Hannover, neuer Unfall zwischen Soltau Ost und Soltau.

0: Unfallaufnahme zwischen Nordwestknoten und Walle am Utbremer Tunnel. Da hat ein Laster gebrannt. Das war's. Gute Fahrt.
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3: Ja, kann man sich angucken, ne?
0: Ach, den kann man sich angucken, ja.
3: Ach man, Michael, das meint.

0: Schnell zum Supermarkt und den Wochenendeinkauf erledigen und dann auch einfach nur noch genießen. Ne? Micha und Mareike hier bei Antenne Niedersachsen. Und Micha, ich schäme mich fast ein bisschen dafür, aber ich habe es doch tatsächlich gestern getan. Ich habe mir den Fiebertraum des Jahres bei RTL angetan. Das Heidi-Fest. Ja, wirklich. Ich kam nach Hause und kennt ihr ja vielleicht auch, ist ja so eine typische Frage, Mensch, was gucken wir heute irgendwie, ne? Und habe das dann eben meinem Freund erzählt, dass das wohl laufen würde und er sagte doch, ach, lass doch mal reinschauen. Ich dachte, der sagt sowieso
1: nein. Hat er gesagt?
0: Ja, er sagte, lass doch mal reinschauen, denn so ein Fiebertraum kann ja durchaus mal unterhaltsam sein, sagte er. Da stimmte ich ihm dann zu und dann dachte ich mir so, na gut, wir haben ja auch die Wahl, wieder wegzuschalten. Aber ich bin auch ehrlich, das war wirklich einfach nix.
1: Nee.
0: Das war wirklich gar nichts. Im Prinzip ist es eigentlich eine Musikshow, aber die Musikshow ist halt auch irgendwie nur Playback und alle irgendwie singen versetzt zu dem Playback und Heidi ist irgendwie mittendrin zwischendurch und trinkt die ganze Zeit Bier und ja.
1: Also so typisch Oktoberfest. Ich habe nur gelesen, ja, dass es so großes Durcheinander war.
0: Es war Durcheinander. Es war alles unangenehm. Auch die Location ist auch irgendwie nicht so schlau gewählt fürs Fernsehen, finde ich. Also dadurch, dass da alles so eng war, also das hat irgendwie alles nicht gepasst. Naja, gut. Vielleicht liegt es auch einfach daran, dass ich mit Oktoberfest einfach nichts am Hut habe und das alles nicht nachvollziehen kann. Ich weiß es nicht. Auf jeden Fall nach einer halben Stunde habe ich gesagt, können wir jetzt bitte ausmachen, weil das geht nicht. Also es ging einfach nicht. Ich glaube auch nicht wirklich daran, dass irgendjemand das länger als eine halbe Stunde ausgehalten hat.
1: Könnte durchaus sein. Ich bin gespannt, ob es das nächstes Jahr nochmal gibt. Alle guten Dinge sind drei.
0: Ich habe ja nicht mal geglaubt, dass es dieses Jahr nach dem letzten Jahr gibt. Aber gut.
1: Naja gut, wir werden dich hier noch ein bisschen therapieren.
0: Danke.

0: Also hier schnieft und schnauft alles. Alle sind so wochenendreif. Das könnt ihr euch gar nicht vorstellen. Micha Amareike hier bei Antenne Niedersachsen. Dabei wird es auch ein aufregendes Wochenende.
1: Ja, denn irgendwie kein Wochenende vergeht. Im Superwahl-September gerade gefühlt ohne eine Wahl. Nach der Kommunalwahl hier bei uns in Niedersachsen geht's übermorgen mit den Landtagswahlen bzw. Abgeordnetenhauswahlen in Mecklenburg-Vorpommern und Berlin weiter. Und Alena Tribold aus den Nachrichten ist bei uns. Schön, dass du da bist. Moin.
2: Hallo, ihr zwei.
1: So, Alena, und am Sonntag scheint es ja gerade richtig spannend zu werden. Vor allem in MV hat eine Partei gerade in den Umfragen eine fette Aufholjagd hingelegt.
2: Ja, und zwar die SPD. Im ZDF-Politbarometer hat die Partei um Ministerpräsidentin Manuela Schwesig die AfD überholt und kommt auf 37%, 3 Prozentpunkte mehr als noch vergangene Woche. Die AfD von Spitzenkandidat Live-Erik Holm büßt 1 Punkt ein, kommt aber immer noch auf 36%. Mhm. Die SPD hatte in Umfragen lange Zeit hinter der AfD gelegen. Das hat sich jetzt geändert. Und die CDU, die kommt der 5%-Hürde bedrohlich nah. In der Umfrage kommt sie nur noch auf 6%.
0: Gott.
2: Ja. Und könnten die Menschen in MV ihren Landeschef direkt wählen, würden sich übrigens über 60% weiter für Manuela Schwesig entscheiden.
1: Ja, spannend. Ne? Das war ja in Sachsen-Anhalt auch schon ähnlich, dass doch mit dem Ministerpräsidenten sich eigentlich viele einig waren. Mhm. Aber naja, die Wahl ging dann anders aus. Wie sieht es denn in Berlin aus?
2: Also hier könnte sich jüngsten Umfragen zufolge ein Zweikampf zwischen der Linken und der CDU rauskristallisieren. Die Linke liegt da aktuell bei 22%, dicht gefolgt von der CDU mit 20. Die AfD landet auf Platz 3 mit 18. Klar ist aber schon, die Berliner bekommen einen neuen regierenden Bürgermeister oder regierende Bürgermeisterin. Kai Wegner von der CDU ist ja nicht mehr als Spitzenkandidat angetreten.
0: Eieiei, das wird ja ein richtiger Thriller am Wochenende.
1: Ja, es wird auf jeden Fall spannend, wie das alles ausgeht. Hört ihr hier natürlich bei uns und werdet dann wie gewohnt informiert.

0: habt einen guten Start in den Feierabend mit Antenne Niedersachsen. Micha und Mareike hier. Und wenn wir in Deutschland ja eine Sache lieben, ne, dann sind es, glaube ich, Punkte sammeln. Allein bei Payback machen 35 Millionen Menschen mit. Jetzt startet das nächste Unternehmen, das wahrscheinlich auch viele von uns nutzen, ein Bonusprogramm. Welches? Das hört ihr in den nächsten 15 Minuten.
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0: Die Aussichten, die hat Mareike.
1: Ja, heute ist wieder alles mit dabei. Mal mehr Sonne, mal mehr Wolken. Und von Westen her ziehen auch immer wieder kleinere Schauer durch. Aktuell sind es bei euch in Hemelhausen so um die 18 Grad. Haben wir auch in Schäferhof-Kadriede und in Hülptingsen sind es so 19 Grad. Morgen bleibt es ähnlich durchwachsen. Sonntag wird es dann erst regnerisch, bevor sich am Nachmittag dann wieder Sonne und Wolken abwechseln.
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3: Mit Daniel Flüß, moin. Nach dem gewaltsamen Tod einer Mutter von 5 Kindern in der Region Hannover will der tatverdächtige Ehemann Aussagen und Fragen beantworten. Das sagte sein Anwalt heute beim Prozessauftakt, Kai von Heven. Das wird aber erst beim nächsten Prozesstermin Anfang Oktober passieren.
4: Ja, denn dazu muss ein Sachverständiger dabei sein, so die Vorsitzende Richterin. Laut Anklage soll der 49-Jährige im März seine Frau im Schlaf mit einem Hammer getötet und seine 13-jährige Tochter mit einem Messer verletzt haben. Ein Urteil könnte mit November fallen.
3: Ja, in Kassel sind sie gestartet und heute kommen sie in Hildesheim an. Der Water Walk vom Verein Viva Con Agua will mit einem Spendenlauf von Hessen nach Hamburg auf das Thema sauberes Trinkwasser aufmerksam machen. Auch Schülerinnen und Schüler der Schulrat Habermals Schule in Ahlfeld laufen die heutige Etappe dann mit.
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1: Der Antenne Niedersachsen Stau- und Blitzer-Service. A1, da haben wir einen Baustellenstau an der Weserbrücke. Ab Stur in Richtung Hamburg dauert das momentan eine Stunde mehr für euch. Dann auf die A2 Hannover Richtung Berlin. Ab Lehrte auch hier eine Stunde mehr. Und A2 Hannover Richtung Dortmund. Ab Kreuz Bad Oeynhausen 17 Minuten mehr für euch. A7 Hannover Richtung Hamburg ab Westenholz dauert es momentan so 31 Minuten länger. Und dann haben wir auch noch die A27 Bremen Richtung Cuxhaven, ab Bremerhaven Süd 29 Minuten mehr. Und die A31 Emsland Richtung NRW ab Wiedmarschen 32 Minuten mehr. Und eine Vollsperrung haben wir auf der B3 Buxtehude Richtung Soltau nach einem Unfall zwischen Welle und dem Zubringer nach Kurzhagen. Am besten fahrt ihr in Richtung Torstedt und Wintermoor ab. Und auf der B6 Bremen, da gibt es gerade eine Unfallaufnahme zwischen dem Nordwestknoten und Walle am Utbremer Tunnel. Da hat ja ein Laster gebrannt. Und einen Blitzer haben wir auch noch im Kreis Leer in Bunde auf der Wehnerstraße, hat uns Rainer gemeldet. Vielen Dank und da wo es geht, eine gute Fahrt. Und das ist jetzt Genesis für euch, ein 80er. Habt einen schönen Start ins Wochenende.

0: Mit dieser Leichtigkeit von Sabrina Carpenter starten wir in den Freitag-Feierabend. Moin, hier sind Micha und Mareike. Und eigentlich haben wir noch die viel bessere Sabrina hier.
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3: Soll ich was sagen? Es hat ein bisschen gedauert, bis der Groschen jetzt gefallen ist.
0: Sabrina und Sabrina
3: Carpenter
0: ist der ähnliche Name.
3: Okay, also ich bin irgendwo anders, aber nicht in der Elternbubble, aber da ist Sabrina drin.
4: Genau, und Comedian Caroline Kebekus, die wendet sich als Neumama bei Instagram an ihre Fans.
5: Hallo, ich habe heute ein Fotoshooting und weiß nicht, ob es euch auffällt, aber ich habe was machen lassen. Und zwar von meinem Kind.
3: Oh.
4: Vielleicht sollte ich es mal ganz kurz beschreiben, was da in ihrem Gesicht passiert ist. Also Caroline Kebekus hat eine richtig dicke Lippe mit einer richtig schönen blauen Stelle.
5: Bin heute Morgen aufgewacht und das Kind wollte aus unerklärlichen Gründen Hustensaft trinken. Und ich, schlechter Mensch, habe gesagt nein. Der Hustensaft ist in so einer kleinen, schweren Glasflasche. Und das Kind hat ja noch nicht so gute Argumente zum Diskutieren. Deswegen hat sie die Glasflasche genommen. Während ich meine Augen noch beschlossen hatte, möchte ich dazu bemerken. Und hat es auf mein Gesicht geschmissen. Und jetzt habe ich einen Lipflip. Umsonst. Hey Leute, ihr braucht keine teuren Schönheits-OPs. Schafft euch ein Kleinkind an.
4: Mhm. Also nicht, dass ihr denkt, dass sie jetzt Babyklappe gegoogelt hat. Nein, sie ist zu ihrem Fotoshooting gefahren. Und da gab es dann auch noch richtig Ärger von der Make-up-Artistin.
6: Es sollte leider ein bisschen hier nach oben sein.
7: Ne? Ja, also es hätte besser also es werfen
6: hätte,
7: sollen.
6: Genau, es hätte besser werfen sollen, ein bisschen nach oben. Dann hätte Carla so einen schönen Lipflip. Mhm. Seht ihr?
7: Kind ist doch nicht hochbegabt. Also das heißt, ich muss werfen üben.
6: Genau. Mhm.
4: Also eins ist klar, wenn das Kind von Caroline Kebekus nicht hochbegabt ist, dann kommt es wohl nach Papa.
3: Jetzt habe ich auch Bock auf Hustensaft.

0: Rein geht's ins Wochenende. Wir sind Micha und Mareike hier bei Antenne Niedersachsen.
1: Ja, und wenn ihr in den nächsten Tagen irgendwas online kauft und mit PayPal bezahlt, dann achtet mal drauf, ob euch auch schon PayPal Plus, mein Gott, angeboten wird. Das ist ein neues Bonusprogramm.
0: Aha. Ja. Was macht man da so Schönes mit?
1: Da gibt es für 5 ausgegebene Euro jeweils einen Bonuspunkt. Ausnahme ist, wenn ihr privat Kohle an eure Familie schickt.
0: Das
1: ist
0: also Familie und Freunde sind ausgenommen, alles richtig, klar.
1: Genau. Mhm. Das Einzige, was die meisten mit PayPal machen. Ne? Aber also es gibt ja viele Menschen, die überall Punkte sammeln. Ich habe noch nie irgendwo Punkte gesammelt. Ich habe nicht mal eine Payback-Karte.
0: Habe ich auch nicht.
1: Aber vielleicht gibt es da irgendwie was Hübsches zurück.
0: Ne? Ja, wer weiß. Ja. Ne? Punkte sammeln liegt anscheinend im Trend.
1: Ja, ich sammle nur in Flensburg.
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1: Ja, es sind doch einige Wolken über Niedersachsen. Ab und zu schaut die Sonne aber auch noch so ein bisschen vorbei. Das ist die gute Nachricht. Ganz vereinzelt sind so ein paar kleinere Regenschauer mit dabei, aber wirklich nur so ganz mini und ganz vereinzelt. Höchstwerte so um die 20 Grad. Ja, und auch das Wochenende geht so ein bisschen durchmischt weiter. Morgen ist es vor allem im Süden ein bisschen nasser, ansonsten aber auch wieder Wolken. Ab und zu auch ein paar freundliche Abschnitte und das sieht Sonntag eigentlich genauso aus.
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3: 5:05, ich bin Frederik Heimann. Guten Tag. Im Streit um die hohen Spritpreise ist die Bundesregierung weiter uneins. Bundesfinanzminister Klingbeil hat sich erneut für eine Übergewinnsteuer für Mineralölkonzerne ausgesprochen und die EU-Kommission zu einem Vorschlag aufgefordert. Die hat das allerdings abgelehnt. Auch in der Bundesregierung ist der Vorschlag umstritten. Kanzler Merz und Wirtschaftsministerin Reiche sind dagegen. Sie verweisen auf rechtliche Bedenken und laufende Gerichtsverfahren. Wann und wie wir nun entlastet werden sollen, ist weiter offen. Über 1 Million Euro investiert das Land Niedersachsen auch in diesem Jahr in die Förderung von besonderen touristischen Projekten. Alena Triebold, es geht um insgesamt 12 Stück.
4: Wirtschaftsminister Tonner setzt dabei vor allem auf Digitalisierung und Nachhaltigkeit. Konkret geht es zum Beispiel um eine digitale Buchungsplattform für die ostfriesischen Inseln, einen KI-Chatbot im Tierpark Nordhorn oder ein digitales Naturerlebnis in Bad Bevensen. Weitere Projekte in Werlte und Nienburg verbinden Klimaschutz mit Freizeitangeboten. Wegen der großen Nachfrage will das Land die Förderung auch nächstes Jahr fortsetzen.
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5: Die hohen Spritpreise machen nicht nur uns Deutschen zu schaffen, andere Länder haben die gleichen Probleme. Frankreichs Präsident Macron will deshalb jetzt ein G7-Treffen einberufen, um nach gemeinsamen Lösungen zu suchen. Eine Mehrheit der Deutschen hält die von Bundeskanzler Merz angekündigten Entlastungen wegen der hohen Spritpreise vor allem für Wahlkampfmanöver. Das zeigt eine Umfrage im Auftrag von Welt TV. Nur 9% glauben demnach daran, dass sich die Bundesregierung ehrlich bemühe. Auch nach der Rückendeckung durch die CDU-Ministerpräsidenten steht Kanzler Merz unter Druck. Fast die Hälfte der Menschen in Deutschland rechnet damit, dass er noch in diesem Jahr abgelöst wird. Das zeigt eine Umfrage.
1: Der Antenne Niedersachsen Stau- und Blitzer-Service. Wir haben den Baustellenstau weiterhin auf der A1 an der Weserbrücke. Ab Stur steht ihr momentan 53 Minuten länger in Richtung Hamburg. Dann die A1 Osnabrück Richtung NRW. Ab Lattbergen sind es 9 Minuten mehr. Dann geht's rüber auf die A2 Hannover Richtung Berlin. Ab Buchholz, da steht's auch ganz schön lange momentan, 1 Stunde. Braucht ihr da momentan mehr? A2 Hannover Richtung Dortmund. Ab Kreuzbad Oeynhausen 43 Minuten mehr. A7 Hannover Richtung Hamburg, ab Westenholz sind es 19 Minuten mehr. Und dann gehen wir rüber zur A27 Bremen Richtung Cuxhaven. Ab Bremerhaven Süd sind es 27 Minuten mehr. Die A31 Emsland Richtung NRW, ab Wiedmarschen steht ihr momentan 25 Minuten. Und dann haben wir ja auch noch die Vollsperrung auf der B3 Buxtehude Richtung Soltau nach einem Unfall zwischen Welle und dem Zubringer nach Kurzhagen. Am besten fahrt ihr in Richtung Torstedt und Wintermoor ab. Und auch noch eine Unfallaufnahme auf der B6 in Bremen zwischen Nordwestknoten und Walle am Utbremer Tunnel. Dort hat ja ein Laster gebrannt.
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0: Alles klar.
1: Ich dachte, wir holen heute einfach nochmal die Sonne zurück, den Sommer zurück und was auch immer noch dazugehört mit den Venga Boys. We're going to Ibiza. We're going to Ibiza.
0: Ja.
1: Tja, da bist du willenlos, hä?
0: Ja, was soll ich dazu noch sagen? Ich habe Marius Müller-Westernhagen mit dabei und

0: Ihr dürft das Ganze jetzt entscheiden. 0800 3 123 100. Seid ihr Team Micha und die Venga Boys oder seid ihr Team Mareike und Marius Müller-Westernhagen? 0800 3 123 100.
1: Ist schwer heute.
0: Na, ich find's sehr einfach.

0: Es ist kurz nach 17 Uhr, das heißt, es ist wieder Battlezeit. Und die große Frage, seid ihr heute Team Micha und die Wenger Boys oder seid ihr vielleicht in meinem Team und dem von Marius Müller-Westernhagen? Ihr habt es auf jeden Fall jetzt in der Hand.
1: Moinse, Nina hier.
0: Na, Nina, bist du schon schön ins Wochenende gestartet?
1: Nee, ich bin gerade auf der B4 unterwegs.
0: Oh nein, und da stoppt es wahrscheinlich ein bisschen.
1: Ja, weiß ich noch nicht. Also im Moment geht's, aber da kommt bestimmt gleich noch wieder was.
0: Könnte ja durchaus passieren, aber dann brauchst du ja einfach einen richtig guten Song, der dich da durchbringt, ne?
1: Ja, und eigentlich war ich ja, geil, die Wenger Boys. Aber dann kamst du.
0: Ja! Ist das eine Stimme für mich?
1: Ja, das ist eine Stimme für dich.
0: Oh, ich freue mich. Vielen Dank, Nina. Hab ein ganz, ganz schönes Wochenende.
1: Ja, das wünsche ich euch auch.
0: Danke dir. Mach's gut. Ciao.
1: Bis dann. Tschüss.
2: Hallo, ihr Ems. Hier ist das A.
0: Hallo, Anja. Na, du?
2: Na, ihr? Das
0: wie schaut's aus?
2: Wo ich das gehört habe, gut.
0: Wo du das gehört hast, gut. Das freut
2: ja,
0: uns.
2: Ich finde das heute so einfach. Weißt du, was wir heute machen? Heute machen wir dreimal M.
0: Heute machen wir dreimal M. Warte, wenn ich jetzt richtig überlege, ja, dann müsstest du Marius Müller-Westernhagen meinen.
2: Yes.
0: Ja.
2: Natürlich. Oh,
0: vielen, vielen Dank. Anja, damit habe ich schon gewonnen. Es steht 2-0. Ist das nicht herrlich?
2: Herrlich. Ich freue mich mit.
0: Sehr schön. Dann komm gut ins Wochenende.
2: Du, aber absolut. Sowas von.
0: Da, mit dem Song, oder?
2: Und, ja, total willenlos. Ja. Euch auch ein schönes Wochenende.
0: Danke dir, Anja. Mach's gut. Ciao.
2: Ja, tschüss.
0: Ja, so einfach geht's manchmal, ne? Marius Müller-Westernhagen will.

0: Gleich geht's weiter.
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14: Das Wetter für Niedersachsen. Wir haben so einen Mix aus Sonne und Wolken, wobei die Wolken auch ab und zu mal so ein bisschen dichter sind. Hier und da ist so ganz vereinzelt ein kleiner Regenschauer mit dabei. Höchstwerte noch so um die 19 Grad haben wir zum Beispiel aktuell bei euch in Wolfsburg. Und 15 Grad sind es in Emden und 17 in Stade. Und auch das Wochenende wird so ein bisschen wechselhaft. Also wir können uns eigentlich auf alles einstellen.
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15: mit Daniel Flüß. Moin. Heftiger Fall von Tierquälerei in Sehende bei Hannover. Hier hat jemand 50 teils verwahrloste Meerschweinchen in zwei kleinen Kartons im Wald ausgesetzt. Jetzt sind sie im Tierheim. Da geht man davon aus, dass einige Weibchen tragend sind. Es dürften also noch mehr Meerschweinchen werden. Ja, und das hätte richtig ins Auge gehen können. Bei Liebenau im Kreis Schaumburg landete eine 20-jährige Autofahrerin mit ihrem Wagen am Baum, weil sie einem Reh ausweichen musste. Verkehrskai, die dunkle Jahreszeit geht wieder los.
16: Ja, nicht mehr lange und wir fahren in der Dämmerung morgens zur Arbeit. Das Wild ist dann noch unterwegs, vor allem an den Bundesstraßen. Das sind Situationen, die übst du in keiner Fahrstunde und im Idealfall hast du das auch normalerweise nie im Leben. Aber dann, wenn es passiert, muss man echt wissen, wie reagieren. Wenn Rehe oder Wildschweine vor euch auf der Strecke auftauchen, vor allen Dingen nicht das Lenkrad verreißen. Runter vom Tempo. Wenn ihr vorausschauend fahrt, schon viel Gutes dabei. Bremsen, beide Hände fest am Lenkrad, schaltet das Fernlicht am besten aus, damit das Wild nicht geblendet wird. Und hupen, das verscheucht häufig die Tiere von der Fahrbahn.
15: Und in Celle wird's keine Stichwahl geben, deshalb hier gerade die Order an alle Parteien. Bis Sonntag müssen die Plakate abgehängt werden. Stadtsprecherin Myriam Meissner, das geht gut voran.
17: Einige haben sogar schon am Wahlsonntag damit angefangen, was ich sehen konnte, als ich zum Job ins Rathaus gefahren bin, dass ich schon gesehen habe, dass Parteienvertreter ihre Plakate von den Laternenmasten geholt haben.
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14: Der Antenne Niedersachsen Staumblitzer-Service. Immer noch einiges los. Auf der A1 haben wir den Baustellenstau an der Weserbrücke. Ab Stur sind es aktuell noch 57 Minuten mehr Richtung Hamburg. Dann die A1 Osnabrück Richtung NRW. Ab Lattbergen 14 Minuten habt ihr da. Und die A2 Hannover Richtung Berlin. Ab Buchholz 52 Minuten mehr. Also auch hier einiges los. Auch in der Gegenrichtung. A2 Hannover Richtung Dortmund. Ab dem Kreuz Bad Oeynhausen 50 Minuten steht ihr da momentan länger. A7 Hannover Richtung Hamburg ab Westenholz sind es noch 28 Minuten mehr und die A27 Bremen Richtung Cuxhaven ab Bremerhaven Süd 21 Minuten mehr. Die B3 Buxtehude Richtung Soltau Vollsperrung nach einem Unfall zwischen Welle und dem Zubringer nach Kurzhagen. Am besten fahrt ihr in Richtung Torstedt und Wintermoor ab. Und dann auch noch die B6. Da ist eine Unfallaufnahme zwischen Nordwestknoten und Walle am Utbremer Tunnel. Hier hat ja ein Laster gebrannt. Und einen Blitzer haben wir auch noch im Kreis Leer in Bunde auf der Wehner Straße, meldet uns Reinhard. Vielen Dank und gute Fahrt.

0: Habt einen schönen Start ins Wochenende. Micha und Mareike hier bei Antenne Niedersachsen. Und als Tabellenführerin spielt es sich ja meist immer so ein bisschen leichter. Ne? Das werden die VfL Wolfsburg-Frauen gleich gegen Hoffenheim auch merken. Die Wölfinnen haben bisher 4 Siege in 4 Spielen vorzuweisen. Sie eröffnen den Spieltag gleich um 18.30 Uhr. Und zeitgleich spielen dann auch die Wolfsburger Herren und wollen heute Abend endlich auch mal wieder zu Hause gewinnen. Das ist nämlich schon so ein Weilchen her, weiß Antenne Niedersachsen Sportmann Hannes Westermann.
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3: Der 14. Januar ist das Datum vom letzten Heimsieg der Wölfe. In den letzten 8 Monaten gab es keinen einzigen Sieg mehr in der VW Arena. Und Trainer Tobias Strobel will das ändern, allein schon den Fans zuliebe.
4: Am Ende des Tages wollen wir unseren Zuschauern das bieten. Und das sage ich wieder. Ja, wir waren in Hannover, wir waren in Pauli. Was da geboten worden ist, irgendwo habe ich gelesen, diese Fans haben den Sieg oder hätten den Sieg verdient gehabt. Ja, stimmt. Zu 100%, was sie da abgerissen haben. Und das wissen wir zu schätzen. Und das sind schon nochmal die extra Punkte und extra Meter, die wir dann auch für die Fans gehen wollen, dass wir dann den lang ersehnten Heimsieg dann endlich holen.
3: Gegen den 16. aus Darmstadt sind die Wölfe gleich auf jeden Fall Favorit. Und das war Hannover 96 vor der Saison eigentlich auch. Aber im Moment ist es nur Platz 15 und damit 7 Plätze hinterm Gegner Bochum. Die kommen am Sonntag ins Niedersachsenstadion. Und wegen dem enttäuschenden Start musste unter der Woche ja Trainer Tietz gehen. U23-Coach Lars Bahlemann wird deswegen übergangsweise den Job machen. Anstoß gegen Bochum ist am Sonntag um 2:30.
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1: Naja, also Mareike, vielleicht wenn man am Montag noch vor der Arbeit 25.000 Euro abstaubt, da ist dann die nächste Chance,
0: doch, unser Geräusch. Das könnte schöner sein,
1: das ist auf jeden Fall schöner. Achtung, hier ist es nochmal.
0: Oh komm, einmal geht noch. Also ich weiß ja nicht wieso, ne? Aber direkt beim ersten Hören hatte ich irgendwie das Gefühl, da wird irgendwas abgerissen, aufgerissen. Ich weiß es nicht. Beim letzten Geräusch hat mich ja meine Mama da drauf gebracht, dass es das Kartenmischen ist von zwei Stapeln.
1: Siehst du die am Wochenende?
0: Ne, ich habe auf jeden Fall vor, sie anzurufen und mal zu fragen, ob sie das vielleicht auch denkt. Weil dann ist es, glaube ich, ein Zeichen.
1: Ja. Na, ich bin gespannt. Also, über meine Lippen kommt nichts. Ich weiß es leider. Ich bin ja aber voll das Pokerface mittlerweile. Also, ich lerne ja auch durch unser 25.000 Euro Geräusch, lerne ich ja auch, wie ich irgendwie Geheimnisse für mich behalte, endlich mal.
0: Ja,
1: das ist ja gut.
0: Ne? Das ist auch schön.
1: Ja, das, also, das nächste Weihnachten kann kommen. Ich werde kein Geschenk verraten.
0: Naja.
1: Das ist gut. Aber ihr müsst uns das sagen am Montag unbedingt. Was ist das? Hören wir uns noch einmal an. Und dann staubt er 25.000 Euro ab. Wahnsinn.
0: Ja. Könnt ihr in der App auch nochmal nachhören, da findet ihr auch die bisherigen falschen Antworten. Und da findet ihr auch eh alle Infos rund um das Geräusch. Und dann sollte das ja nächste Woche klappen, oder?
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0: Und jetzt das Wetter für Niedersachsen. 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
1: Ja, auch heute im Feierabend haben wir ja eigentlich alles so ein bisschen mit dabei. Also vermehrt zugegeben sind es doch die Wolken, die über Niedersachsen schweben. Ganz schön grau teilweise, aber auch noch ein bisschen Sonnenschein. Also die letzten Sonnenstrahlen, die können wir auch noch ein bisschen hier und da genießen. Ab und zu ist auch noch mal so ein ganz, ganz kleiner Regenschauer mit dabei. Und die Höchstwerte liegen momentan so zwischen 18 und 19 Grad. Morgen wird es dann vor allem im Süden zeitweise sehr nass werden, aber eben auch zwischendurch viele trockene Abschnitte und eben auch sonnige Momente. Die Wolken, die verschwinden nicht komplett. Liegt auch daran, dass wir Sonntag dann auch wieder mit Regen starten. Später wird es dann Sonntag aber von der Nordsee her auch wieder ein bisschen freundlicher. Die Temperaturen bleiben ähnlich. Also ich würde sagen, ist perfektes Wetter, um einfach mal die neue Übergangsjacke auszuführen und sie zu tragen und dann sie wieder auszuziehen, weil es dann doch wieder zu warm ist.
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3: 5:06, ich bin Frederik Heimann. Guten Abend. Die Bundesregierung ringt weiter um Maßnahmen gegen die hohen Spritpreise. Die für diese sind noch weiter nach oben geschnellt. Gestern kostete ein Liter laut ADAC im bundesweiten Tagesdurchschnitt 2,47 Euro, nochmal knapp 2 Cent mehr als am Vortag. Super E10 wurde zumindest minimal günstiger. Tine Klimach.
4: Bundeskanzler Merz hatte schnelle Entlastungen in Aussicht gestellt. Wie genau, ist offen. Der 1. Oktober wurde schon mal in den Ring geworfen. CDU-Generalsekretärin Franziska Hoppermann sprach bei Maybrit Illner im ZDF von einer Entlastung um bis zu 25 Cent pro Liter. Schon länger wirbt Finanzminister Klingbeil für einen Preisdeckel, also einen vorgegebenen Maximalpreis an der Zapfsäule. Außerdem pocht er auf eine europäische Übergewinnsteuer für Mineralölkonzerne. Damit müssten auf besonders hohe Gewinne zusätzliche Steuern gezahlt werden. Das lehnt die CDU aber ab.
3: Knapp 6.000 Menschen hier in Niedersachsen können aufatmen. Beim Autozulieferer ZF gibt's nach monatelangem Streit jetzt einen Durchbruch. Betriebsrat, IG Metall und Arbeitgeber haben ein Eckpunktepapier unterschrieben. Die 4 Standorte Hannover, Langenhagen, Jeversen, also Wietze und Gronau in NRW bekommen eine verbindliche Perspektive. Betriebsbedingte Kündigungen sind bis Ende 2028 ausgeschlossen. Leiharbeiter sollen nach 36 Monaten unbefristet übernommen werden, ebenso Azubis und Dualstudierende. Und alles, was in Deutschland und der Welt noch wichtig ist, jetzt von Lea Matschulat.
5: Seit Anfang der Woche hält der Fund von Drohnenteilen nahe einem Militärflughafen in Niedersachsen Ermittler auf Trab. Die Bundesanwaltschaft prüft jetzt einen möglichen Zusammenhang mit dem Drohnenvorfall am Flughafen Leipzig-Halle. In Russland hat die erste Parlamentswahl seit Beginn des Krieges gegen die Ukraine begonnen. Bis Sonntag sind mehr als 110 Millionen Menschen zur Wahl aufgerufen für die neue Staatsduma in Moskau. Auf den Philippinen sind bei einer Schießerei an einer Schule mindestens 3 Menschen ums Leben gekommen, alles Schüler. Mehrere weitere Schüler sind nach Angaben der Polizei zum Teil schwer verletzt. Die Behörden hatten zuerst von 6 Toten gesprochen.
1: Der Antenne Niedersachsen Stau- und Blitzer-Service. A1 haben wir immer noch den Baustellenstau an der Weserbrücke, aber es geht voran. Ihr steht da nicht mehr ganz so lang. Ab Stur sind es momentan noch 39 Minuten mehr in Richtung Hamburg. A2 Hannover Richtung Berlin, ab Buchholz 19 Minuten mehr. Und die A2 Hannover Richtung Dortmund. Ab dem Kreuz Bad Oeynhausen sind es 52 Minuten immer noch. A7 Hannover Richtung Hamburg, ab Westenholz 20 Minuten mehr für euch. A27, Bremen Richtung Cuxhaven sind es ab Bremerhaven Süd noch 13 Minuten mehr. Und dann haben wir immer noch den Unfall auf der B6 in Bremen zwischen Nordwestknoten und Walle am Utbremer Tunnel. Hier hat ja ein Laster gebrannt.
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7: 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Oh Gott, ich schäme mich immer noch so.
1: Was hast du denn gemacht?
7: Ich fahre ja übers Wochenende mal weg und habe meinen Hund meiner Nachbarin gegeben. Also vielen, vielen Dank nochmal.
1: Ja.
7: Eine Etage tiefer. Allerdings, ich habe ihr heute das Fressen von Yasin gebracht. Ich habe ihr die Schälchen von Yasin gebracht. Ja, Yasin habe ich auch gebracht. Ist eigentlich ein Wunder, dass ich den nicht vergessen habe. Und dann hat sie mich so angeguckt, hat er gar kein Bettchen? Und da dachte ich so, naja gut, da schläft er immer in meinem Bettchen. Das kann ich nicht mit runterbringen.
1: Nee,
7: und,
1: das wird etwas schwierig, das stimmt.
7: Ja, aber ich habe nicht mal irgendwie ein Deckchen mitgebracht. Und dann hat er gar kein Spielzeug. Und dann dachte ich so, naja, er spielt.
1: Hast ihm kein Spielzeug mitgegeben?
7: Nein, wirklich. Und jetzt hat sie mir gerade so ein Foto geschickt und da hat sie für ihn zwei Spielzeuge gekauft.
1: Das ist aber lieb.
7: Ja.
1: Vielen Dank, Michas Nachbarin. Das ist sehr, sehr lieb.
7: Ja, naja, ich muss noch üben, ein gutes Herrchen zu werden.
1: Ja, so schlecht bist du auch nicht.
7: Ein schönes Wochenende und schönen Feierabend.

0: Toto mit Afrika. Hier bei Antenne Niedersachsen. Aber uns geht's jetzt nach Australien. Moin, hier sind Micha und Mareike am 18. September 2026.
1: Ja, wir haben schon den ersten Skandal für die Olympischen Spiele 2032 in Brisbane. Es steht jetzt nämlich fest, in welchem Fluss die Ruder- und Kanu-Wettbewerbe stattfinden. Das ist der Fitzroy River und der hat halt einfach ganz viele Krokodile. Ja. Es gab auch eine Prüfung des Gewässers, dabei ging es aber eben nicht um die Reptilien, sondern um Strömungen oder Sedimente im Fluss. Jetzt ist die Strecke eben bestätigt und das, obwohl mehr als 500 Ruderer sich in einem offenen Brief für eine andere Lösung ausgesprochen haben. Naja, ich bin mal gespannt, wie das klappen soll. Angeblich sollen vor den Wettkämpfen die Tiere entfernt werden. Wobei so ein
0: die Krokodile?
1: Ja, hinter dem Boot, also keine Ahnung, das lässt sich doch wahrscheinlich, also keine Ahnung.
0: Aber so kann man natürlich ganz schnell die Konkurrenz ausschalten, Mareike. Man muss einfach so ganz viel rohes Fleisch, würde ich an das Boot hängen, weißt du, so von unten.
1: Ja.
0: Und dann ist der Ruderer nämlich, also ja, die Konkurrenz ist

0: Gemeinsam starten wir in den Abend. Micha und Mareike hier bei Antenne Niedersachsen. Und heute, in einer Woche, haben wir bereits seit einigen Stunden neue Musik von Nico Santos.
1: Oh. Ja.
0: Wow.
1: Classic heißt die neue Single. Nächsten Freitag kommt sie eben raus. Hört ihr dann natürlich auch bei uns im Programm. Eine Woche müssen wir uns aber eben jetzt noch gedulden. Und da trifft es sich ja ganz gut, dass Nico trotzdem vorbeischaut und hat Rooftop für euch mitgebracht hier bei Antenne Niedersachsen. Oh.

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11: Das Wetter für Niedersachsen. Viele Wolken über Niedersachsen, aber ganz vereinzelt auch noch so ein bisschen Sonne. Also das, was von der Sonne für den heutigen Tag ja noch übrig ist. Höchstwerte momentan so um die 18, 19 Grad noch. Ganz vereinzelt ein kleiner Regenschauer mit dabei. Und auch das Wochenende bleibt wechselhaft.
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13: Mit Daniel Flüß, moin. Ja, am Schützenplatz Hannover seht ihr es schon, da werden die Festhallen und Geschäfte gerade hochgezogen. Fürs Oktoberfest in einer Woche geht's da los und morgen um 12 ja Fassanstich in München auf der Theresienwiese. Und da ist der Bierpreis wieder ordentlich hochgegangen, 15,60 Euro im Schnitt fürs Wiesenbier. Gregory Laubinger vom Orga-Team, so teuer wird's beim Oktoberfest Hannover aber nicht.
14: Natürlich ist es bei uns so, bei uns herrscht eine freie Marktwirtschaft und jeder Wirt, nenne ich es jetzt mal, bestimmt sein Bierpreis. Preis selber auf Grundlage der Standgebühren, des Personaleinsatzes etc. pp. Und bei uns liegt der Bierpreis, würde ich mal sagen, so im Durchschnitt zwischen 11 und 13 Euro auf die Maß gerechnet.
13: Ja, und heute beginnt der Kampf um die Aufstiegs-Playoffs. Die Hannover Indians starten in Rostock und die Scorpions in Herford in die neue Eishockey-Oberligasaison.
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11: Der Antenne Niedersachsen Stau- und Blitzer-Service. A1 immer noch der Baustellenstau an der Weserbrücke. Ab Stur sind es aktuell ja noch so eine gute halbe Stunde Richtung Hamburg. Also es ist wirklich ein bisschen weniger geworden. A2 Hannover Richtung Dortmund. Ab dem Kreuz Bad Oeynhausen sind es noch 54 Minuten mehr. Und dann haben wir auch noch die B6 in Bremen. Da gab es ja die Unfallaufnahme zwischen Nordwestknoten und Walle am Ud-Bremer Tunnel. Da hat ja ein Laster gebrannt. Da, wo es geht, wünsche ich euch eine gute Fahrt und vor allem wünsche ich euch jetzt auch einen guten Start ins Wochenende. Hier ist Coolio, Gangsters Paradise.

0: kommt gut ins Wochenende. Hier sind Micha und Mareike.
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0: In gut 3 Monaten ist bei uns Weihnachten. Auf den Philippinen läuft seit Anfang September schon die Weihnachtszeit mit allem Drum und Dran. Marc Eickhorst aus unserer Kirchenredaktion kennt das Land gut und weiß, wie viele Süßigkeiten es da auch gibt. Allerdings keine Lebkuchen.
2: Das stimmt, wenn es ist eher Puto Bonbon, violetter, traditioneller Weihnachtsreiskuchen mit Kokosnuss, den gibt es tatsächlich da auch schon. Aber ansonsten geben die Filipinos jetzt echt schon Weihnachtsvollgas, weil auf Weihnachten stehen die Filipinos.
0: Wie macht sich die Weihnachtsstimmung da denn sonst noch bemerkbar?
2: Wer das Radio anmacht, der bekommt ungelogen jetzt schon laufend was Weihnachtliches zu hören. Beispielsweise Feliz Navidad, Kaston Anaman, ein philippinischer Weihnachtssong oder den Klassiker White Christmas, wobei es hier eher selten white ist, eher hot, so um die 30 Grad. Und da wird dann halt der Bananen- oder Mangobaum statt der Tanne weihnachtlich geschmückt.
0: Also die Filipinos scheinen echte Weihnachtsfans zu sein.
2: Naja, hier wird mehr als ein Drittel des Jahres Weihnachten gefeiert, von September bis Januar. Und zwar bis Heilige Drei Könige. Nirgendwo auf der Welt wird noch länger gefeiert. Als ich das letzte Mal mitgemacht hatte, hatten sie teilweise aber die glitzernden Straßendekos einfach auch dann noch hängen lassen, weil sie sie einfach so schön fanden. Kein Wunder, keine 8 Monate später ist dann ja eh schon wieder Weihnachten.
0: Am 29. November fängt in Deutschland offiziell die Adventszeit an. Die Feierlichkeiten auf den Philippinen laufen ja wie gesagt schon seit Anfang September.
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1: Na doch, mittlerweile ist es hauptsächlich grau bei uns in Niedersachsen. Hier und da ist wirklich ganz vereinzelt, aber nur noch so ein kleiner Regenschauer mit dabei. Ansonsten momentan meist trocken und die Höchstwerte liegen noch so um die 18, 19 Grad. Und ja, auch das Wochenende, das wird so ein bisschen wechselhaft. Also wir müssen uns auf alles einstellen. Morgen zum Beispiel im Süden eher nass. Und Sonntag wird es dann vom Norden her wieder freundlicher und ansonsten immer mal wieder Wolken, immer mal wieder Sonne und das bei ähnlichen Temperaturen.
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3: 5:07, ich bin Frederik Heimann. Guten Abend. Im Streit um die hohen Spritpreise ist die Bundesregierung weiter uneins. Bundesfinanzminister Klingbeil hat sich erneut für eine Übergewinnsteuer für Mineralölkonzerne ausgesprochen. Die EU-Kommission hier auch zu einem Vorschlag aufgefordert. Die hat das aber abgelehnt. Auch in der Bundesregierung selbst ist der Vorschlag umstritten. Kanzler Merz und Wirtschaftsministerin Reiche, beide von der CDU, sind dagegen. Sie verweisen auf rechtliche Bedenken und laufende Gerichtsverfahren. Wann und wie wir nun entlastet werden sollen, ist weiterhin offen. Niedersachsen fördert wieder Tourismusprojekte. 12 bekommen nun zusammen rund 1 Million Euro. Wirtschaftsminister Tonne setzt dabei vor allem auf Digitalisierung und Nachhaltigkeit. Konkret geht es zum Beispiel um eine digitale Buchungsplattform für die ostfriesischen Inseln, um einen KI-Chatbot im Tierpark Nordhorn oder um ein digitales Naturerlebnis in Bad Bevensen. Weitere Projekte in Werlte oder Nienburg verbinden Klimaschutz mit Freizeitangeboten. Wegen der großen Nachfrage will das Land die Förderung auch nächstes Jahr fortsetzen. Ein Arzt der Medizinischen Hochschule Hannover ist heute vom Mordvorwurf freigesprochen worden. Das Landgericht sieht kein strafbares Handeln. Die Vorsitzende Richterin sagte, der 49-Jährige habe ausschließlich zum Wohl seiner Patienten gehandelt. Der Palliativmediziner war wegen Mordes und versuchten Mordes angeklagt. Er soll für seine Zeit in Untersuchungshaft jetzt entschädigt werden. Und alles, was in Deutschland und der Welt noch wichtig ist, jetzt von Lea Matschulat.
4: Die hohen Spritpreise machen nicht nur uns Deutschen zu schaffen, andere Länder haben die gleichen Probleme. Frankreichs Präsident Macron will deshalb jetzt ein G7-Treffen einberufen, um nach gemeinsamen Lösungen zu suchen. Eine Mehrheit der Deutschen hält die von Bundeskanzler Merz angekündigten Entlastungen wegen der hohen Spritpreise vor allem für Wahlkampfmanöver. Das zeigt eine Umfrage im Auftrag von Welt TV. Nur 9% glauben demnach daran, dass sich die Bundesregierung ehrlich bemühe. Auch nach der Rückendeckung durch die CDU-Ministerpräsidenten steht Kanzler Merz unter Druck. Fast die Hälfte der Menschen in Deutschland rechnet damit, dass er noch in diesem Jahr abgelöst wird. Das zeigt eine Umfrage.
1: Der Antenne Niedersachsen Stau- und Blitzer-Service. A1 haben wir ja immer noch den Baustellenstau an der Weserbrücke. Aber es wird ein bisschen weniger, nur noch 30 Minuten mehr braucht ihr ab Stur in Richtung Hamburg. Und die A2 Hannover Richtung Dortmund. Ab dem Kreuz Bad Oeynhausen sind es 54 Minuten immer noch mehr. Also haltet da gut durch. Und wir haben noch die B6 in Bremen. Unfallaufnahme zwischen Nordwestknoten und Walle am Utbremer Tunnel. Da hat ja ein Laster gebrannt.
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8: Ach, ist das schön. Es ist Wochenende.
1: Ja, ich geb's zu, ich bin aber auch jetzt wirklich geschafft. Ich brauche jetzt auch Wochenende.
8: Ja, also deine Schulter hängt auch wirklich von Stunde zu Stunde mehr.
1: Ja, schon, ne? Irgendwie die Woche, die hat sich so ein bisschen gezogen, fand ich.
8: Na gut. Wir schließen diese Woche ab. Wir freuen uns auf die nächste Woche. Aber jetzt erstmal auf ein wunderschönes Wochenende.
1: Ja, Wochenende muss auch mal sein.

0: schnell zum Supermarkt und den Wochenendeinkauf erledigen und dann auch einfach nur noch genießen. Ne? Micha und Mareike hier bei Antenne Niedersachsen. Und Micha, ich schäme mich fast ein bisschen dafür, aber ich habe es doch tatsächlich gestern getan. Ich habe mir den Fiebertraum des Jahres bei RTL angetan. Das Heidi-Fest. Ja, wirklich. Ich kam nach Hause und kennt ihr ja vielleicht auch, ist ja so eine typische Frage, Mensch, was gucken wir heute irgendwie, ne? Und habe das dann eben meinem Freund erzählt, dass das wohl laufen würde und er sagte doch, ach, lass doch mal reinschauen. Ich dachte, der sagt sowieso
1: nein. Hat er gesagt?
0: Ja, ja, er sagte, lass doch mal reinschauen, denn so ein Fiebertraum kann ja durchaus mal unterhaltsam sein, sagte er. Da stimmte ich ihm dann zu und dann dachte ich mir so, na gut, wir haben ja auch die Wahl, wieder wegzuschalten. Aber ich bin auch ehrlich, das war wirklich einfach nix.
1: Nee.
0: Das war wirklich gar nichts. Im Prinzip ist es eigentlich eine Musikshow, aber die Musikshow ist halt auch irgendwie nur Playback und alle irgendwie singen versetzt zu dem Playback und Heidi ist irgendwie mittendrin zwischendurch und trinkt die ganze Zeit Bier und
1: ja. Also so typisch Oktoberfest. Ich habe nur gelesen, ja, dass es so großes Durcheinander war.
0: Es war Durcheinander. Es war alles unangenehm. Auch die Location ist auch irgendwie nicht so schlau gewählt fürs Fernsehen, finde ich. Also dadurch, dass da alles so eng war, das hat irgendwie alles nicht gepasst. Na ja, gut. Vielleicht liegt es auch einfach daran, dass ich mit Oktoberfest einfach nichts am Hut habe und das alles nicht nachvollziehen kann. Ich weiß es nicht. Auf jeden Fall nach einer halben Stunde habe ich gesagt, können wir jetzt bitte ausmachen, weil das geht nicht. Also es ging einfach nicht. Ich glaube auch nicht wirklich daran, dass irgendjemand das länger als eine halbe Stunde ausgehalten hat.
1: Könnte durchaus sein. Ich bin gespannt, ob es das nächstes Jahr nochmal gibt. Alle guten Dinge sind drei.
0: Ich habe ja nicht mal geglaubt, dass es dieses Jahr nach dem letzten Jahr gibt. Aber gut.
1: Naja gut, wir werden dich hier noch ein bisschen therapieren.
0: Danke.
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3: Ja, schönes Wochenende wünschen wir euch. Ich bin ja mit meiner Frau unterwegs. Wir haben quasi Elterndate.
4: Oh, schön.
3: Die Kids sind bei Oma und Opa.
4: Prima.
3: Ich muss mir nur immer auf die Zunge beißen, weil es gibt zwei Worte. Wenn ich die im Beisein meiner Frau verwende, dann ist die von 0 auf 100. Dann ist quasi die Palme, kann gar nicht hoch genug sein, auf die ist dann.
4: Ist es der einzigste oder anders oder eben?
3: Nein, es ist total nett gemeint. Wirklich aus tiefstem Herzen gut gemeint. Aber sobald ich in diese Falle tappe, wird es wirklich unangenehm für mich zu Hause.
4: Okay, die zwei Wörter auf der roten Liste. Ich bin gespannt.
3: Montag früh mehr dazu. Und wir haben eine kleine Überraschung für unsere Tiziana vorbereitet. Mhm. Die war ja die letzten Tage krank. Die weiß von nichts.
4: Selber schuld.
3: Ich sag nur, wir hören uns am Montag.
4: Am Montag.
3: Montag.
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13: Mit Daniel Flüß, moin. Heftiger Fall von Tierquälerei in Sehende bei Hannover. Hier hat jemand 50 teils verwahrloste Meerschweinchen in zwei kleinen Kartons im Wald ausgesetzt. Jetzt sind sie im Tierheim. Da geht man davon aus, dass einige Weibchen tragend sind. Es dürften also noch mehr Meerschweinchen werden. Ja, und das hätte richtig ins Auge gehen können. Bei Liebenau im Kreis Schaumburg landete eine 20-jährige Autofahrerin mit ihrem Wagen am Baum, weil sie einem Reh ausweichen musste. Verkehrskai, die dunkle Jahreszeit geht wieder los.
4: Ja, nicht mehr lange und wir fahren in der Dämmerung morgens zur Arbeit. Das Wild ist dann noch unterwegs, vor allem an den Bundesstraßen. Das sind Situationen, die übst du in keiner Fahrstunde und im Idealfall hast du das auch normalerweise nie im Leben. Aber dann, wenn es passiert, muss man echt wissen, wie reagieren. Wenn Rehe oder Wildschweine vor euch auf der Strecke auftauchen, vor allen Dingen nicht das Lenkrad verreißen. Runter vom Tempo. Wenn ihr vorausschauend fahrt, schon viel Gutes dabei. Bremsen, beide Hände fest am Lenkrad. Schaltet das Fernlicht am besten aus, damit das Wild nicht geblendet wird. Und hupen, das verscheucht häufig die Tiere von der Fahrbahn.
13: Und in Celle wird es keine Stichwahl geben, deshalb hier gerade die Order an alle Parteien. Bis Sonntag müssen die Plakate abgehängt werden. Stadtsprecherin Myriam Meissner, das geht gut voran.
14: Einige haben sogar schon am Wahlsonntag damit angefangen, was ich sehen konnte, als ich zum Job ins Rathaus gefahren bin, dass ich schon gesehen habe, dass Parteienvertreter ihre Plakate von den Laternenmasten geholt haben.
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15: Moin Leute, hier ist

0: dürfte ein unruhiges Wochenende für viele von euch werden. Micha und Mareike hier bei Antenne Niedersachsen, ne?
1: Ja, ich könnte mir aber gut vorstellen, dass eben viele von euch am Wochenende weiter sich so ein bisschen den Kopf zerbrechen werden, was das hier sein könnte.
0: Vor allem Mareike.
1: Ja, also ich möchte euch ja helfen. Ich muss ja irgendwie auch hier langsam mal, also ich bin ja bei Aufreißen, aber Aufreißen, also das ist ja nicht das, also ich muss ja schon konkret sagen, was da aufgerissen wird. Deswegen, ich muss noch ein bisschen konkreter werden, habe ich mir für nächste Woche vorgenommen.
0: Ja, man muss aber dazu auch immer sagen, das ist das, was Mareike vermutet. Aber zwischen dem, was Mareike vermutet und dem, was es vielleicht ist, könnte natürlich auch einiges.
1: Du bist ganz schön frech.
0: An Erdumrundung liegen.
1: Sag mal, du bist echt frech zu mir.
0: Nein.
1: War das jetzt ein Tipp von dir, dass ich ganz falsch bin? Jetzt hast du dich um Kopf und Kragen geredet hier, ne? Merkst du selber.
0: Ich bin richtig Pokerface. Also ich bin ja leider Gottes das arme Schwein, was es weiß. Aber lasst uns euch hier nicht ins Boxhorn jagen, wie es so schön heißt. Überlegt einfach, alle falschen Antworten gibt es auch bei uns in der App, nämlich nochmal zum Nachhören. Und das Geräusch natürlich auch. Könnt ihr euch 25.000 Mal anhören. Gibt ja auch 25.000 Euro. Und am Montag um 7 gibt es dann die nächste Chance in der Moin Show. Ja, und dann sollte das doch klappen. 25.000 Euro, meine Güte, was man damit alles machen kann.
1: Viel.
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1: Ich bin Lea Matschulat. Die hohen Spritpreise machen nicht nur uns hier in Deutschland zu schaffen. Andere Länder haben die gleichen Probleme. Frankreichs Präsident Macron will deshalb jetzt ein G7-Treffen einberufen, um nach gemeinsamen Lösungen zu suchen. Das kündigte er in Paris an.
2: Mehrfach haben Fischer in Frankreich Energielager blockiert und die Angst, dass der Protest ausarten könnte, ist groß. Präsident Macron hat jetzt noch einmal betont, dass die Preise nicht wegen der Regierung, sondern wegen der schwierigen internationalen Lage so hoch sind. Um dem entgegenzuwirken, will Macron nun den Schulterschluss mit Deutschland und den anderen G7-Staaten suchen. Sie sollen sich mit Blick auf die Gasvorräte, auf Exporte und auch die Produktionskapazitäten stärker absprechen. Zur Debatte stellen will Macron auch, ob die Länder Teile ihrer strategischen Reserven freigeben sollten, um Druck aus dem Markt zu nehmen. Aus Paris, Rachel Sommer.
1: Die Bundesregierung verhandelt mit den Ländern auch darüber, den Tankrabatt wieder einzuführen. Das hat die deutsche Presseagentur aus Koalitionskreisen erfahren. Konkret könnte die Energiesteuer erneut faktisch um 17 Cent gesenkt werden, hieß es. Außerdem gehe es um einen Spritpreisdeckel. Auch nach der Rückendeckung durch die CDU-Ministerpräsidenten steht Kanzler Merz unter Druck. Fast die Hälfte der Menschen in Deutschland rechnet damit, dass er noch in diesem Jahr abgelöst wird. Das zeigt eine neue Umfrage. Am Sonntag drohen der CDU die nächsten beiden Wahldebakel.
3: In den letzten Umfragen liegt die CDU in Mecklenburg-Vorpommern nur noch bei 6% und kämpft um den Einzug in den Landtag. Würde sie den verpassen, hielte es eine Mehrheit von 56% für unwahrscheinlich, dass Merz sich noch als Kanzler halten könnte. Das zeigt eine neue Umfrage. Auch in Berlin droht eine Pleite für die CDU. Derzeit liegen die Linken dort knapp vorn. Der Kanzler hat für den Wahlabend alle CDU-Ministerpräsidenten zu sich eingeladen. Gut möglich, dass es direkt zur Krisensitzung kommt. Thomas Bremser, Nachrichtenredaktion.
1: In Russland haben die Antikriegspartei Jabloko und andere Kräfte Wahlrechtsverstöße gemeldet. Der Jabloko-Chef spricht von massivem Druck auf Wahlbeobachter seiner Partei. In Moskau und St. Petersburg etwa seien sie nicht ins Wahllokal gelassen worden, obwohl sie das Recht hätten, die Stimmabgabe zu kontrollieren. Die Wahl läuft bis Sonntag.

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1: 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Take That und Michael Patrick Kelly. Feel My Love.

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1: Ich bin Lea Matschulat. Um die Verbraucher zu entlasten, wird die Bundesregierung erneut einen Tankrabatt einführen, außerdem geplant ein Spritpreisdeckel. Es gibt eine grundsätzliche Einigung auf beide Maßnahmen, das erfuhr die deutsche Presseagentur nach Verhandlungen der Bundesregierung mit Vertretern der Länder aus Regierungskreisen. 2 Wochen nach der Landtagswahl in Sachsen-Anhalt richten sich die Blicke mit Spannung auf den anstehenden Wahlsonntag. Dann wird in Mecklenburg-Vorpommern und in Berlin gewählt. Es könnte knapp werden. Vor allem in Mecklenburg-Vorpommern, wo sich ein Kopf-an-Kopf-Rennen zwischen SPD und AfD abzeichnet.
2: Mittlerweile hat die amtierende Ministerpräsidentin Schwesig mächtig aufgeholt und führt in den neuesten Umfragen. Bitter werden dürfte es dagegen für die CDU, denn die liegt aktuell nur bei mageren 6%. In Berlin könnte erstmals eine linken Politikerin regierende Bürgermeisterin werden. Die Partei liegt derzeit knapp vor der amtierenden CDU. Die Wahlen haben definitiv Folgen für die Bundespolitik, denn je nachdem, wie die CDU abschneidet, könnte die Debatte um Kanzler Merz erneut Fahrt aufnehmen. Thomas Bremser, Nachrichtenredaktion.
1: Zeitenwende auch am Himmel. Dutzende amerikanische Tarnkappenjets vom Typ F-35 hat Deutschland in den USA bestellt. Am Abend wurde in den USA im Beisein von Verteidigungsminister Pistorius der erste fertige Kampfjet für Deutschland präsentiert.
3: Das US-Rüstungsunternehmen Lockheed Martin liefert in Texas den ersten von Deutschland bestellten Kampfjet vom Typ F-35 aus. Verteidigungsminister Pistorius sprach von einer neuen Ära mit dem modernsten Kampfflugzeug der Welt. Die Bundesregierung will 35 der Maschinen für 10 Milliarden Euro kaufen. Das Flugzeug soll die überalterte Tornado-Flotte ablösen und dann einen wichtigen Teil zur Abschreckung beitragen. Die Ausbildung von Piloten und Technikern in den USA hat in diesem Jahr begonnen. Aus New York, Anne Pollmann.
1: Jan Böhmermann beendet seine Show ZDF Magazin Royal zum Jahresende. Man befinde sich aktuell in guten Gesprächen zu einem möglichen neuen Showkonzept, teilte das ZDF mit. Satiriker Böhmermann führt seit mehr als 6 Jahren durchs ZDF Magazin Royal.

0: Bitte weghören. Ab jetzt.
1: Ich war einer der besten Bauchredner im norddeutschen Raum. Aber ich hatte Magenprobleme und bin jetzt Rückenredner.
2: Ja, aber ich als Rücken entscheide immer noch selbst, wann ich rede.
1: Ja, gut, okay, du entscheidest.
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4: Mit Daniel Flüß, moin. Heftiger Fall von Tierquälerei in Sehnde bei Hannover. Hier hat jemand 50 teils verwahrloste Meerschweinchen in zwei kleinen Kartons im Wald ausgesetzt. Jetzt sind sie im Tierheim. Da geht man davon aus, dass einige Weibchen tragend sind. Es dürften also noch mehr Meerschweinchen werden. Ja, und das hätte richtig ins Auge gehen können. Bei Liebenau im Kreis Schaumburg landete eine 20-jährige Autofahrerin mit ihrem Wagen am Baum, weil sie einem Reh ausweichen musste. Verkehrskai, die dunkle Jahreszeit geht wieder los.
5: Ja, nicht mehr lange und wir fahren in der Dämmerung morgens zur Arbeit. Das Wild ist dann noch unterwegs, vor allem an den Bundesstraßen. Das sind Situationen, die übst du in keiner Fahrstunde und im Idealfall hast du das auch normalerweise nie im Leben. Aber dann, wenn es passiert, muss man echt wissen, wie reagieren. Wenn Rehe oder Wildschweine vor euch auf der Strecke auftauchen, vor allen Dingen nicht das Lenkrad verreißen. Runter vom Tempo. Wenn ihr vorausschauend fahrt, schon viel Gutes dabei. Bremsen, beide Hände fest am Lenkrad, schaltet das Fernlicht am besten aus, damit das Wild nicht geblendet wird. Und hupen, das verscheucht häufig die Tiere von der Fahrbahn.
4: Und in Celle wird's keine Stichwahl geben, deshalb hier gerade die Order an alle Parteien. Bis Sonntag müssen die Plakate abgehängt werden. Stadtsprecherin Myriam Meißner, das geht gut voran.
6: Einige haben sogar schon am Wahlsonntag damit angefangen, was ich sehen konnte, als ich zum Job ins Rathaus gefahren bin, dass ich schon gesehen habe, dass Parteienvertreter ihre Plakate von den Laternenmasten geholt haben.
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1: Ich bin Diana Kramer. Die schwarz-rote Koalition hat zur Entlastung bei den hohen Spritpreisen eine grundsätzliche Einigung auf einen Tankrabatt und einen Spritpreisdeckel erzielt. Das erfuhr die deutsche Presseagentur aus Regierungskreisen nach Verhandlungen der Bundesregierung mit Vertretern der Länder.
2: Den Tankrabatt kennen Autofahrer schon. Im Sommer war er für 2 Monate in Kraft, senkte die Steuern auf Benzin und Diesel um rund 17 Cent, wobei nicht alles davon bei den Tankenden ankam. Außerdem kosteten die 2 Monate Tankrabatt die Regierung Milliarden. Das wird nun also wieder teuer, gilt aber immerhin als schnell wirksame Maßnahme. Ein Spritpreisdeckel ist neu für Deutschland, es gibt ihn aber zum Beispiel in Belgien und Luxemburg. Dabei legt der Staat einen Höchstpreis für Sprit fest, unter anderem anhand von Ölpreis, Transportkosten und festgelegter Marge für die Händler. Aus Berlin, Ronny Thorau.
1: 2 Wochen nach der einschneidenden Landtagswahl in Sachsen-Anhalt wird an diesem Sonntag in Mecklenburg-Vorpommern und Berlin gewählt. Neue Umfragen sagen in Mecklenburg-Vorpommern ein knappes Rennen zwischen SPD und AfD und in Berlin zwischen Linke und CDU voraus. Je nachdem, wie die CDU abschneidet, könnte die Debatte über die politische Zukunft von Parteichef und Kanzler Friedrich Merz erneut Fahrt aufnehmen. Seit Anfang der Woche beschäftigt der Fund von Drohnenteilen in der Nähe des Militärflughafens Wunsdorf in Niedersachsen die Ermittler. Die Bundesanwaltschaft prüft nun einen möglichen Zusammenhang mit dem Drohnenvorfall am Flughafen Leipzig.
3: Auch heute suchen Ermittler das schwer zugängliche Gelände bei Hannover nach Hinweisen ab. Dort war die Drohne abgestürzt und in mehrere Teile zerbrochen, ganz in der Nähe eines wichtigen Standorts der Bundeswehr. Der NDR berichtet, die Bauweise der Drohne ähnele der Drohne in Leipzig. Ein Teil solle aus einem 3D-Drucker stammen und nicht im Handel erhältlich sein. Am Flughafen Leipzig-Halle war Anfang August eine mit Sprengstoff präparierte Drohne gefunden worden, neben ukrainischen Frachtflugzeugen. Die Bundesregierung macht Russland verantwortlich. Thomas Bremser, Redaktion.
1: Zum Fußball. Die Frauenbundesliga wird ab kommenden Sommer nicht mehr vom Deutschen Fußballbund organisiert. Das hat nun auch offiziell ein außerordentlicher DFB-Bundestag entschieden. Ab 1. Juli 2027 ist der Ligaverband FBL e.V. für die 14 Frauenbundesligisten zuständig.
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1: Ich bin Diana Kramer. Autofahrer in Deutschland sollen angesichts der hohen Spritpreise kurzfristig mit einem neuen Tankrabatt entlastet werden. Das teilte die Bundesregierung am Abend mit. Es werde angestrebt, dass der Tankrabatt Anfang Oktober umgesetzt wird. Er soll dann bis Ende des Jahres gelten. Wird er voll weitergegeben, könnte die Entlastung 17 Cent pro Liter betragen, wie schon im Mai und Juni. Daneben ist spätestens ab Januar auch ein Spritpreisdeckel geplant. 2 Wochen nach der Landtagswahl in Sachsen-Anhalt richten sich die Blicke mit Spannung auf den anstehenden Wahlsonntag. Dann wird in Mecklenburg-Vorpommern und Berlin gewählt. Es könnte knapp werden, vor allem in Mecklenburg-Vorpommern, wo sich ein Kopf-an-Kopf-Rennen zwischen SPD und AfD abzeichnet.
2: Mittlerweile hat die amtierende Ministerpräsidentin Schwesig mächtig aufgeholt und führt in den neuesten Umfragen. Bitter werden dürfte es dagegen für die CDU, denn die liegt aktuell nur bei mageren 6%. In Berlin könnte erstmals eine linken Politikerin regierende Bürgermeisterin werden. Die Partei liegt derzeit knapp vor der amtierenden CDU. Die Wahlen haben definitiv Folgen für die Bundespolitik, denn je nachdem, wie die CDU abschneidet, könnte die Debatte um Kanzler Merz erneut Fahrt aufnehmen. Thomas Bremser, Redaktion.
1: Deutschland hat in den USA Dutzende amerikanische Tarnkappenjets vom Typ F-35 bestellt. Am Abend wurde in Texas im Beisein von Verteidigungsminister Boris Pistorius der erste Kampfjet übergeben.
3: Verteidigungsminister Pistorius sprach von einer neuen Ära mit dem modernsten Kampfflugzeug der Welt. Die Bundesregierung will 35 der Maschinen für 10 Milliarden Euro kaufen. Das Flugzeug soll die überalterte Tornado-Flotte ablösen und dann einen wichtigen Teil zur Abschreckung beitragen. Die Ausbildung von Piloten und Technikern in den USA hat in diesem Jahr begonnen. Aus New York, Anne Pollmann.
1: US-Präsident Donald Trump verbietet dem renommierten TV-Sender CNN ab sofort den Zugang zum Weißen Haus. Betroffen von dem Verbot sind auch der Sender MS Now und das Newsportal Politico, schrieb er auf seiner Plattform Truth Social. Trump wirft ihnen vor, Fake News zu verbreiten. Der US-Präsident führt schon länger einen Kampf gegen Medien, die kritisch über ihn berichten.

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1: Mit Daniel Flüß, moin. Heftiger Fall von Tierquälerei in Sehende bei Hannover. Hier hat jemand 50 teils verwahrloste Meerschweinchen in zwei kleinen Kartons im Wald ausgesetzt. Jetzt sind sie im Tierheim. Da geht man davon aus, dass einige Weibchen tragend sind. Es dürften also noch mehr Meerschweinchen werden. Ja, und das hätte richtig ins Auge gehen können. Bei Liebenau im Kreis Schaumburg landete eine 20-jährige Autofahrerin mit ihrem Wagen am Baum, weil sie einem Reh ausweichen musste. Verkehrskai, die dunkle Jahreszeit geht wieder los.
2: Ja, nicht mehr lange und wir fahren in der Dämmerung morgens zur Arbeit. Das Wild ist dann noch unterwegs, vor allem an den Bundesstraßen. Das sind Situationen, die übst du in keiner Fahrstunde und im Idealfall hast du das auch normalerweise nie im Leben. Aber dann, wenn es passiert, muss man echt wissen, wie reagieren. Wenn Rehe oder Wildschweine vor euch auf der Strecke auftauchen, vor allen Dingen nicht das Lenkrad verreißen. Runter vom Tempo. Wenn ihr vorausschauend fahrt, schon viel Gutes dabei. Bremsen, beide Hände fest am Lenkrad, schaltet das Fernlicht am besten aus, damit das Wild nicht geblendet wird. Und hupen, das verscheucht häufig die Tiere von der Fahrbahn.
1: Und in Celle wird es keine Stichwahl geben, deshalb hier gerade die Order an alle Parteien. Bis Sonntag müssen die Plakate abgehängt werden. Stadtsprecherin Myriam Meißner, das geht gut voran.
3: Einige haben sogar schon am Wahlsonntag damit angefangen, was ich sehen konnte, als ich zum Job ins Rathaus gefahren bin, dass ich schon gesehen habe, dass Parteienvertreter ihre Plakate von den Laternenmasten geholt haben.
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1: Ich bin Diana Kramer. Der Tankrabatt ist zurück. Bund und Länder haben sich darauf geeinigt, Autofahrer wegen der hohen Spritpreise aktuell erneut mit diesem Instrument zu entlasten. Er soll Anfang Oktober umgesetzt werden und bis Jahresende gelten, teilte die Bundesregierung am Abend mit. Finanzminister Lars Klingbeil.
2: Wir stoppen die Abzocke auch durch die Mineralölkonzerne und wir sorgen jetzt dafür, dass schnell die Spritpreise gesenkt werden. Also die Bürgerinnen und Bürger werden es schnell merken, dass über die Absenkung der Energiesteuer das Tanken günstiger wird.
1: Finanzminister Lars Klingbeil. Wie schon im Mai und Juni könnte die Entlastung für Autofahrer bei 17 Cent je Liter liegen, wenn der Tankrabatt, also die Steuersenkung, voll weitergegeben wird. Laut Bundesregierung hat die Maßnahme ein Volumen von 2,5 Milliarden Euro. Die Länder sollen sich mit 50% an den Kosten beteiligen. Daneben ist spätestens ab Januar auch ein Spritpreisdeckel geplant. Schon länger führt US-Präsident Donald Trump einen Feldzug gegen Medien, die kritisch über ihn berichten. Jetzt trifft es unter anderem den renommierten Fernsehsender CNN. Trump verbietet Reporterinnen und Reportern des Nachrichtensenders den Zutritt zum Weißen Haus und damit zu Pressekonferenzen im Oval Office. Auch dem Sender MS Now und dem Newsportal Politico erteilte Trump Hausverbot. Er wirft ihnen wie CNN vor, Fake News zu verbreiten. In der spanischen Nordafrika-Exklave Ceuta ist es erneut zu Tumulten gekommen. Die Lage eskalierte, als hunderte Migranten in ein neues Aufnahmezentrum im Hafen von Ceuta verlegt werden sollten.
3: Gerangel, Geschubse und Polizisten, die mit Warnschüssen in die Luft versuchten, die Lage in den Griff zu bekommen. In der spanischen Exklave Ceuta kam es am frühen Morgen zu tumultartigen Szenen zwischen Migranten und Sicherheitskräften. Nach wochenlangem Ringen hat die spanische Regierung auf dem Hafengelände ein Notlager errichtet. Spaniens oberster Gerichtshof hatte den Umzug aus Sicherheitsgründen zunächst untersagt, in letzter Minute dann doch noch genehmigt. Aus Spanien, Julia Macher.
1: Zum Fußball. Schon vor dem Start des Münchner Oktoberfestes sind die Spieler des FC Bayern in Feierlaune. In kunterbunten Wiesentrikots überrollten die Münchner zu Hause Union Berlin und gewannen haushoch mit 7:0. Zumindest für eine Nacht rückte der deutsche Fußballrekordmeister damit wieder an die Tabellenspitze der Bundesliga.

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1: Ich bin Diana Kramer. Die schwarz-rote Koalition hat zur Entlastung bei den hohen Spritpreisen eine grundsätzliche Einigung auf einen Tankrabatt und einen Spritpreisdeckel erzielt. Das teilte die Bundesregierung am Abend nach Verhandlungen mit Vertretern der Länder mit.
2: Den Tankrabatt kennen Autofahrer schon. Im Sommer war er für 2 Monate in Kraft, senkte die Steuern auf Benzin und Diesel um rund 17 Cent. Wobei nicht alles davon bei den Tankenden ankam. Außerdem kosteten die 2 Monate Tankrabatt die Regierung Milliarden. Das wird nun also wieder teuer, gilt aber immerhin als schnell wirksame Maßnahme. Ein Spritpreisdeckel ist neu für Deutschland, es gibt ihn aber zum Beispiel in Belgien und Luxemburg. Dabei legt der Staat einen Höchstpreis für Sprit fest, unter anderem anhand von Ölpreis, Transportkosten und festgelegter Marge für die Händler. Aus Berlin, Ronny Thorau.
1: Im Streit um die Arktisinsel Grönland haben die USA, Dänemark und Grönland einen Durchbruch verkündet. Wie die Regierungen von Dänemark und Grönland mitteilten, soll in der kommenden Woche voraussichtlich ein Abkommen mit den USA unterzeichnet werden. Wie US-Präsident Donald Trump parallel auf seiner Plattform Truth Social mitteilte, überträgt die Vereinbarung die dauerhafte Kontrolle über die Sicherheit Grönlands an Washington. Dänemarks Regierungschefin Mette Frederiksen sprach von einem guten Deal für die NATO und Europa. 2 Wochen nach der Landtagswahl in Sachsen-Anhalt richten sich die Blicke nun auf den anstehenden Wahlsonntag. Dann wird in Mecklenburg-Vorpommern und Berlin gewählt. Es könnte knapp werden, vor allem in Mecklenburg-Vorpommern, wo sich ein Kopf-an-Kopf-Rennen zwischen SPD und AfD abzeichnet.
3: Mittlerweile hat die amtierende Ministerpräsidentin Schwesig mächtig aufgeholt und führt in den neuesten Umfragen. Bitter werden dürfte es dagegen für die CDU, denn die liegt aktuell nur bei mageren 6%. In Berlin könnte erstmals eine linken Politikerin regierende Bürgermeisterin werden. Die Partei liegt derzeit knapp vor der amtierenden CDU. Die Wahlen haben definitiv Folgen für die Bundespolitik, denn je nachdem, wie die CDU abschneidet, könnte die Debatte um Kanzler Merz erneut Fahrt aufnehmen. Thomas Bremser, Redaktion.
1: Zum Fußball. Der FC Bayern hat seine Fans schon am Vorabend des Oktoberfestbeginns in Bierzeltlaune gebracht. In ihren bunten Wiesentrikots schenkten die Münchner Union Berlin mit einem 7:0-Sieg kräftig ein. Zumindest für eine Nacht rückte der deutsche Rekordmeister wieder auf Tabellenplatz 1.

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1: Ich bin Diana Kramer. Der Tankrabatt kommt zurück. Bund und Länder haben sich darauf geeinigt, Autofahrer wegen der hohen Spritpreise erneut mit diesem Rabatt zu entlasten. Er soll Anfang Oktober umgesetzt werden und bis Jahresende gelten, teilte die Bundesregierung mit. Finanzminister Lars Klingbeil.
2: Wir stoppen die Abzocke auch durch die Mineralölkonzerne und wir sorgen jetzt dafür, dass schnell die Spritpreise gesenkt werden. Also die Bürgerinnen und Bürger werden es schnell merken, dass über die Absenkung der Energiesteuer das Tanken günstiger wird.
1: Wie schon im Mai und Juni könnte die Entlastung für Autofahrer bei 17 Cent pro Liter liegen, wenn der Tankrabatt, also die Steuersenkung, voll weitergegeben wird. Daneben ist spätestens ab Januar auch ein Spritpreisdeckel geplant. Die USA, Dänemark und Grönland haben im Streit um die Arktisinsel einen Durchbruch verkündet. In der kommenden Woche werde voraussichtlich ein Abkommen mit den USA unterzeichnet, teilten die Regierungen von Dänemark und Grönland mit.
3: Trump hatte etwas voreilig von einem schon besiegelten Abkommen geschrieben. Die USA könnten fortan tun, was immer nötig sei, um Grönland zu verteidigen, postete Trump. Man habe dauerhafte Kontrolle über die Sicherheit und alle anderen Belange in Grönland. Die dänische Regierung teilte mit, man erwarte bei der UN-Generalversammlung in New York nächste Woche einen Deal zu unterzeichnen, der aber noch parlamentarischen Segen brauche. Die Vereinbarung respektiert demnach die Souveränität des dänischen Königreichs und die Selbstbestimmung der Grönländer. Tina Eck, USA.
1: Schon länger führt US-Präsident Trump ja einen Feldzug gegen Medien, die kritisch über ihn berichten. Jetzt trifft es unter anderem den renommierten Fernsehsender CNN. Trump verbietet Reporterinnen und Reportern des Nachrichtensenders den Zutritt zum Weißen Haus und damit zu Pressekonferenzen im Oval Office. Auch dem Sender MS Now und dem Newsportal Politico erteilte Trump Hausverbot. Er wirft ihnen vor, Fake News zu verbreiten. Zum Fußball. Schon vor dem Start des Münchner Oktoberfestes sind die Spieler des FC Bayern in Feierlaune. In bunten Wiesentrikots überrollten die Münchner zu Hause Union Berlin und gewannen haushoch mit 7:0. Bayern-Star Harry Kane feierte eine historische Bestmarke, seinen 100. Bundesligatreffer im 98. Spiel. Zumindest für eine Nacht rückte der FC Bayern damit wieder an die Tabellenspitze der Bundesliga.